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1: Heute Nacht sind mal mehr, mal weniger Wolken unterwegs. Es bleibt aber überall trocken bei 15 Grad in Kelmis und in Würseln und bei 11 Grad in Hürtchenwald und in Büttchenbach. Sonnenaufgang am Donnerstag um 6.36 Uhr. Ein durchaus freundlicher Tag erwartet uns mit Sonne und Wolken im lockeren Wechsel. Überall trocken bei 21 bis 25 Grad. Gemischt dann der Radio 700 Wettertrend. Am Freitag dichte Wolken, immer wieder Regen, nur selten Sonnenschein. Dazu windig bei 23 bis 27 Grad. Am Samstag ziehen die meisten Schauer ab und es wird wieder freundlich mit etwas mehr Sonne bei nur 20 bis 24 Grad.
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2: Ich bin Ursula Winkler. Russland muss nach dem gescheiterten Angriff mit einer Sprengstoffdrohne auf dem Flughafen Leipzig-Halle mit einem umfassenden neuen EU-Sanktionspaket rechnen. Das sagte die Außenbeauftragte Kallas bei Beratungen der Außenminister in Irland.
3: Diese zusätzlichen Sanktionen waren schon im August angekündigt worden, also noch bevor Russland von Deutschland wegen des Anschlags in Leipzig beschuldigt wurde. Es geht jetzt um Einreiseverbote und Sperrung möglicher Konten von rund 1600 Personen und Unternehmen mit Verbindungen zum sogenannten militärisch-industriellen Komplex Russlands. Die EU-Außenbeauftragte sagte, alle EU-Staaten stünden hinter Deutschland. Genau diese geschlossene Reaktion brauchen wir, sagte sie. Und sie sprach von staatlich unterstützt. Dem Terrorismus. Dieter Hebeling, Brüssel.
2: In dieser Woche hat es gleich zwei Angriffe auf die Stromversorgung gegeben. Sowohl an einem Umspannwerk in Südbrandenburg als auch an einem in Bergheim bei Köln. An beiden Stellen wurden nach Angaben der Behörden Abschussvorrichtungen und Pyrotechnik gefunden. Die Ermittler gehen davon aus, dass beide Vorfälle auf verfassungsfeindliche Sabotage zurückzuführen sind. Vierjährige sollen künftig bundesweit nach denselben Regeln auf Sprache und Entwicklung getestet werden. Das Bundeskabinett hat das neue Kita-Gesetz von Familienministerin Prien gebilligt. Bis 2034 will der Bund dafür gut 9 Milliarden Euro ausgeben.
4: Prien sagt, noch immer entscheidet das Elternhaus viel zu stark darüber, welche Chancen ein Kind später hat. Genau deshalb will sie schon vor der Schule ansetzen. Es soll geschaut werden, wie gut Kinder sprechen, sich bewegen und sich generell entwickeln. Sozialverbände finden die Pläne natürlich gut. Der Paritätische Gesamtverband fordert ebenfalls mehr Geld dort, wo besonders viel Hilfe nötig ist. Die Grünen kritisieren allerdings die Finanzierung. Sie rechnen vor, dass der Bund künftig deutlich weniger Geld pro Jahr für frühkindliche Bildung bereitstellt. Zoita Sovali, Nachrichtenredaktion.
2: Bei einer Attacke mit einer Flüssigkeit auf einen AfD-Informationsstand im rheinland-pfälzischen Bad Kreuznach sind 9 Menschen verletzt worden. Den Ermittlungen nach wurde die Flüssigkeit aus einem Gebäude in Richtung des Parteistandes geschüttet. Mehrere Personen erlitten leichte Hautreizungen durch Spritzer. Ein Tatverdächtiger wurde ermittelt. Um welche Art Flüssigkeit es sich handelte, ist noch unklar.
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1: Heute Nacht sind mal mehr, mal weniger Wolken unterwegs. Es bleibt aber überall trocken bei 15 Grad in Kelmis und in Würsing und bei 11 Grad in Hürtchenwald und in Büttchenbach. Sonnenaufgang am Donnerstag um 6.36 Uhr. Ein durchaus freundlicher Tag erwartet uns mit Sonne und Wolken im lockeren Wechsel. Überall trocken bei 21 bis 25 Grad. Gemischt dann der Radio 700 Wettertrend. Am Freitag dichte Wolken, immer wieder Regen, nur selten Sonnenschein. Dazu windig bei 23 bis 27 Grad. Am Samstag ziehen die meisten Schauer ab und es wird wieder freundlich mit etwas mehr Sonne bei nur 20 bis 24 Grad.
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2: Ich bin Ursula Winkler. In dieser Woche hat es gleich zwei Angriffe auf die Stromversorgung gegeben, sowohl an einem Umspannwerk in Südbrandenburg als auch an einem in Bergheim bei Köln. Die Ermittler gehen davon aus, dass beide Vorfälle auf verfassungsfeindliche Sabotage zurückzuführen sind. NRW-Innenminister Reul sprach am Abend im ZDF-Heute-Journal von deutlichen Parallelen.
3: Na, mittlerweile sind wir relativ sicher, dass es viele Parallelen gibt, weil die Art und Weise, wie diese Taten vollzogen worden sind, durchaus Parallelen aufweisen. Zum Beispiel die Abschussvorrichtung, die wir gesehen haben, die ja wahrscheinlich dazu geführt haben, dass man die Kabel über das Überspannungsnetz geschickt hat, ist so ähnlich gelaufen.
2: NRW-Innenminister Reul beim ZDF. Russland muss nach dem Anschlagsversuch mit einer Sprengstoffdrohne auf dem Flughafen Leipzig-Halle mit einem neuen Sanktionspaket der EU rechnen. In der Vorbereitung sind Strafmaßnahmen gegen 1.600 weitere Personen und Unternehmen mit Verbindungen zum militärisch-industriellen Komplex Russlands, hieß es nach Beratungen der EU-Außenminister.
4: Die Bundesregierung rechnet den Anschlagsversuch eindeutig Russland zu und hat bereits Vergeltungsmaßnahmen angekündigt. Dazu gehören unter anderem die Schließung des Generalkonsulats in Bonn und die Ausweisung zahlreicher Diplomaten. Russlands Präsident Putin bezeichnete die Maßnahmen als schweren Fehler und sprach von Beweisfälschung. Außenminister Wadefuhl wies die Vorwürfe zurück. Auch Frankreich und Finnland unterstützen weitere Sanktionen gegen Moskau. Laut Medienberichten haben die Ermittler inzwischen zwei Tatverdächtige im Visier. David Riemer, Berlin.
2: Kurz vor der Landtagswahl reist Kanzler Merz heute nochmal für einen Wahlkampftermin nach Sachsen-Anhalt. Er nimmt unter anderem in Leuna an einer Diskussion mit Ministerpräsident und CDU-Spitzenkandidat Schulze teil. Merz war am Montag in den Wahlkampf in Ostdeutschland eingestiegen. Dabei war er in Mecklenburg-Vorpommern in Kühlungsborn von Passanten ausgepfiffen und beschimpft worden. Mit der Ehrung von Hollywood-Star George Clooney sind die Filmfestspiele Venedig eröffnet worden. Der 65-Jährige erhielt bei der Eröffnungsgala den Goldenen Löwen für sein Lebenswerk. 21 Filme konkurrieren um den Hauptpreis des Festivals. Die Preisverleihung ist dann Ende kommender Woche.
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1: Wolken, Auflockerungen und auch einiges an Sonnenschein. Das erwartet Sie heute am Donnerstag. Gegen Abend sind hier und da örtlich Regenschauer möglich. Verbreitet bleibt es aber zunächst noch trocken. 23 Grad in Olpen und in Stolberg, 19 Grad in St. Vith und in Schleiden sind die Höchstwerte heute. Am Abend und in der Nacht zieht es sich immer weiter zu. In der Früh kann es zu regnen beginnen bei 13 bis 9 Grad. Am Freitag sind meist viele Wolken unterwegs. Nur selten lässt sich die Sonne blicken und es fällt mitunter kräftiger Regen örtlich auf. Gewitter. Dazu ist es sehr windig, vorübergehend deutlich wärmer mit 23 bis 27 Grad.
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2: Ich bin Ursula Winkler. Nach zwei Angriffen auf die Stromversorgung in Brandenburg und NRW fordert die Deutsche Polizeigewerkschaft mehr Investitionen in den Schutz der kritischen Infrastruktur. Es fehle nicht an technischen Möglichkeiten, sondern an Investitionen, sagte der Bundesvorsitzende Teggerz.
3: Moderne Sensoren entlang von Hochspannungsleitungen, Digitalüberwachungssysteme und weitere Schutztechnologien würden international bereits erfolgreich eingesetzt. Der Schutz kritischer Infrastruktur sei zunächst Aufgabe der Betreiber selbst. Wer die Verantwortung für die Sicherheit seiner Anlagen trage, müsse auch in deren Schutz investieren, so Teggerz. Nach dem Angriff auf das Stromnetz in Brandenburg gehen die Ermittler davon aus, dass auch die Störung an einem Umspannwerk in Bergheim bei Köln auf verfassungsfeindliche Sabotage zurückgeht. David Riemer, Berlin.
2: Kurz vor der Landtagswahl reist Kanzler Merz heute nochmal für einen Wahlkampftermin nach Sachsen-Anhalt. Er nimmt unter anderem in Leuna an einer Diskussion mit Ministerpräsident und CDU-Spitzenkandidat Schulze teil. Merz war am Montag in den Wahlkampf in Ostdeutschland eingestiegen. Dabei war er in Mecklenburg-Vorpommern in Kühlungsborn von Passanten ausgepfiffen und beschimpft worden. Das Bundeskabinett hat die geplante Einkommensteuerreform auf den Weg gebracht. Vor allem Familien sowie Menschen mit kleinen und mittleren Einkommen sollen weniger Steuern zahlen.
4: Dafür dreht die Regierung an mehreren Stellschrauben. Der steuerfreie Grundbetrag steigt, das Kindergeld und die Pauschale für berufliche Ausgaben. Eine Familie mit zwei mittleren Einkommen und zwei Kindern könnte dann gut 600 Euro sparen. Wer sehr viel verdient, zahlt dagegen mehr Steuern. Finanzminister Klingbeil hält das für fair. Gerade weil ja so vieles teurer geworden ist, seien ein paar hundert Euro mehr im Jahr für Familien wichtig. Gewerkschaften halten die Entlastung für zu klein. Wirtschaftsverbände kritisieren wiederum die höheren Steuern für Spitzenverdiener. Zoe Tassovali, Nachrichtenredaktion.
2: Deutschland wird Nepal nach der verheerenden Sturzflut Hilfsgüter liefern. Ein Sprecher des Auswärtigen Amtes sprach von Planen, Wasserfiltern, Moskitonetzen und weiteren Hilfen für die Menschen in der Katastrophenregion. Das Material werde über das EU-Katastrophenschutzverfahren bereitgestellt.
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Hallo und herzlich willkommen. Sie hören einen Beitrag der Stiftung Missionswerk Werner Heukelbach zum Thema Glauben und Leben. Haben Sie heute Morgen schon Ihr Gegenüber im Spiegel begrüßt? Und wie ist dieser Gruß ausgefallen? Waren Sie von sich begeistert? Hey, super, das wird wieder ein guter Tag! Oder halten Sie es mit dem Spruch, wer so zerknittert aussieht, hat am Tag viele Entfaltungsmöglichkeiten? Oder geht es Ihnen eher so, guten Morgen, kennen wir uns? Spiegel geben uns eine Vorstellung davon, wer wir sind bzw. wie wir aussehen. Doch Siegfried Levering hat einmal in einen Spiegel geschaut, der uns zeigt, wie es um unseren Charakter wirklich bestellt ist. Die Bibel, Gottes Wort. Bleiben Sie dran, denn nach der nächsten Musik geht's los.

Niemand soll behaupten, der morgendliche Blick in den Spiegel lasse ihn unbeeindruckt. Vielleicht sind sie glücklich und zufrieden damit. Teenager sind es oft nicht. Und das nicht nur wegen der Mitesser, die an unliebsamen Stellen sprießen. Auch mit zunehmendem Alter stellt sich oft Unzufriedenheit ein. Ironisch formuliert, im Herbst des Lebens welkt die Haut und blüht die Kosmetik. Doch das Gesicht ist nicht nur Haut. Unser Gesicht erzählt oft auch etwas über unser Leben und wir sagen,

Dieser Mensch ist von seinem Leben gekennzeichnet. Nicht nur das Leben hinterlässt Spuren im Gesicht, auch die Lebenseinstellung hinterlässt ihre Spuren. Sorgen oder Heiterkeit, Verbitterung oder Freundlichkeit, Strenge oder Milde. In diesem Sinne trifft schon zu, was oft gesagt wird. Von einem bestimmten Alter an ist jeder Mensch für sein Gesicht verantwortlich. Ich war erschrocken, als ich eines Tages Post von der Stadtverwaltung bekam mit einem Foto. Kennen Sie diese Fotos, die an bestimmten Stellen in der Stadt geschossen werden? Wenn nicht, dann haben Sie nichts verpasst. Was mich erschrocken hat, waren weniger die 30 Euro, die ich zu bezahlen hatte, als vielmehr das Foto und wie ich auf diesem dreinschaute. Gedanken versunken. Unbemerkt fotografiert zu werden, zeigt vielleicht noch deutlicher, was aus unserem Gesicht zu lesen ist. Und genauso sehen mich alle.

Wie sehen mich andere? Diese Frage stellen wir uns, wenn wir uns unsicher sind. Irgendwie machen wir es wohl alle unbewusst. Wir beobachten genau, welche Signale andere uns senden. Sie sind quasi spiegelnd vergleichbar. Wir deuten, was sie uns spiegeln. Es sind unscharfe Spiegel. Einige geben uns den Eindruck, als seien wir wertvoll. Andere dagegen behandeln uns wie den letzten Dreck. Manche dieser Spiegel sind auch fordernd. Sie signalisieren uns, dass wir so lange okay sind, wie wir tun, was sie erwarten. Ja, es gibt sogar schmeichelnde Spiegel. Sie machen das Spiel mit und sagen uns, ja, du bist die Schönste im ganzen Land. Doch wollen wir wirklich schmeichelhafte Bestätigung? Und sei es um den Preis, sich selbst dabei zu belügen? Es geht doch nicht um eine Illusion von uns. Es geht um die Wahrheit, der wir ins Auge sehen müssen. Können Sie es wirklich ertragen, wenn Sie den Spiegel befragen? Ja, es braucht Mut, das Gespräch mit sich selbst aufzunehmen. Mehr noch, was wäre, wenn der Spiegel tatsächlich anfangen würde zu sprechen? Es ist etwas Eigenartiges. Wenn Sie die Bibel zur Hand nehmen und sich darin vertiefen, kommt es Ihnen nach einiger Zeit so vor, als würde Ihnen ein Spiegel vorgehalten. Nicht nur Sie schauen in die Bibel, auch die Bibel schaut Sie an. Nicht nur Sie lesen darin, Sie werden gelesen. Sie fühlen sich durchschaut. Auch Ihre Geschichte wird dort auf die eine oder andere Weise erzählt. Ich sage nicht, dass das immer angenehm ist. Nur eines muss man diesem Buch lassen. Es will uns nicht in einer Illusion belassen, sondern mit der Wirklichkeit konfrontieren. Die Bibel selbst sagt es so: Wer sich Gottes Botschaft zwar anhört, aber nicht danach handelt, gleicht einem Mann, der sein Gesicht im Spiegel betrachtet und der, nachdem er sich betrachtet hat, weggeht und sofort wieder vergisst, wie er ausgesehen hat. Ein Freund von mir meinte zwar dazu, dass das einer Frau nicht so leicht passieren könnte, doch wie dem auch sei, wir neigen dazu, schnell zu vergessen, wenn Gott auf sich aufmerksam gemacht hat und zu uns gesprochen hat. Das kann durch Menschen geschehen. Und durch die Bibel selbst. Haben wir Angst davor, mit dem, was wir in diesem Spiegel gesehen haben, nicht umgehen zu können? Ist es uns unangenehm, die unschönen, die negativen Seiten in unserem Leben zu sehen? Ja, es muss uns schon frustrieren, wenn wir nur hinsehen und dann nichts ändern können. Offensichtlich will Gott, dass sich etwas in unserem Leben tut. Im Spiegel des Wortes Gottes sehen wir nicht nur einige Schönheitsfehler. Wir sollen ja Gottes Schönheit und Reinheit widerspiegeln. Die Bibel spricht davon, dass wir in diesem Sinne zu Gottes Ebenbild geschaffen sind. Und da ist etwas geschehen, das dieses Bild entstellt hat, oft bis zur Unkenntlichkeit. Mögen wir bei anderen Spiegeln noch gut davonkommen, wenn wir uns im Spiegel des Wortes Gottes sehen, erschrecken wir über uns selbst. Es ist also verständlich, wenn wir vergessen wollen.

Es ist verständlich, wenn wir vergessen wollen, was wir in der Bibel, dem Wort Gottes, über uns selbst entdeckt haben. Doch dabei muss es nicht bleiben. In der Bibel können wir weit mehr entdecken. In ihr können Sie die intensive Liebe Gottes entdecken. Und diese Liebe hat wirklich die Kraft, uns zu verändern. In unserem Hauseingang hängt seit einiger Zeit ein besonderer Spiegel. Nicht selten werden hier die Haare für die nächste Begegnung noch eben zurechtgemacht. Doch dann sieht man nicht nur sich selbst, sondern auch die Aussage auf dem Spiegel: So sieht ein Mensch aus, den Gott liebt. Derselbe Spiegel, der uns ein ungeschminktes Bild von uns selbst zeigt, zeigt auch die Liebe Gottes. So wie es stimmt, dass wir nicht mehr dem Bild Gottes entsprechen, so stimmt es auch, dass Gott mit uns zu tun haben will, ja, sich nach Gemeinschaft mit uns sehnt. Es ist nun mal nicht Gottes liebste Beschäftigung, uns den Spiegel in der Weise vorzuhalten, um uns unsere Fehler zu zeigen. Leider haben manche diese Vorstellung und vergleichen Gott mit einem griesgrämigen Polizisten, der es nur darauf abgesehen hat, die Leute bei ihren Gesetzesübertretungen zu erwischen. Das Gegenteil ist der Fall. Er leidet vielmehr daran, dass wir Menschen selbst das Bild zerstört haben, das er gern in uns sehen möchte. Er leidet so sehr daran, dass er alles daran gesetzt hat, das zu ändern. Er schritt zur Tat und gab seinen Sohn Jesus Christus in den Tod am Kreuz. Das ist eigentlich unfassbar und auf den ersten Blick können wir nicht erkennen, was das soll. Dieses schmerzverzerrte Gesicht, dieser zerschundene Körper, dieser Ausgestoßene und Verachtete, den man nicht anschauen mochte. Doch dahinter liegt das Geheimnis der Liebe Gottes. Die Bibel beschreibt eindrücklich, was hier passierte. Doch man hat ihn durchbohrt wegen unserer Schuld, ihn wegen unserer Sünden gequält. Für unseren Frieden ertrug er den Schmerz und wir sind durch seine Striemen geheilt. Was dort am Kreuz geschah, hat mit uns zu tun. Das Unfassbare diente dazu, unsere Schuld wegzunehmen und die zerstörte Beziehung zwischen Gott und uns wiederherzustellen. Wir sollen wieder dem Bild Gottes entsprechen und jetzt sogar die Liebe Gottes widerspiegeln. Ich wünsche Ihnen die Entdeckung, dass Sie sich als Geliebter und als Geliebte Gottes sehen können. Öffnen Sie sich dieser Liebe, mit der Sie sich der Wahrheit stellen können, der Wahrheit über sich selbst. Aber dann auch der Wahrheit über Gottes unermesslich große Liebe, mit der er sich auch Ihnen zuwendet. Lassen Sie sich von Gott beschenken. Vertrauen Sie dieser Liebe Gottes, die sich in Jesus Christus zeigt. Denn es gilt immer noch: So sehr hat Gott die Welt geliebt, damit jeder, der an ihn glaubt, nicht verloren geht, sondern ewiges Leben hat.

0: Glauben Sie, dass Gott Sie wirklich liebt? Und zwar genau so, wie Sie sind. Mit und ohne Falten. Ungeschminkt und jeden Augenblick Ihres Lebens? Möchten Sie mehr über diesen Gott und diesen Glauben an Jesus Christus erfahren? Oder wollen Sie etwas loswerden? Dann schreiben Sie uns per Mail an radio@heukelbach.org oder per Post an die Stiftung Missionswerk Werner Heukelbach in 51700 Bergneustadt. Mein Name ist Christian Kaspari und ich sage Tschüss, bis zum nächsten Mal.
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alles und sofort. Ich will alles und zwar sofort. Mit diesem Songtext ist die dänische Schlagersängerin Gitte Henning im Jahr 1983 berühmt geworden. Und auch heute im 21. Jahrhundert leben zahlreiche Menschen nach diesem Grundsatz. Hauptsächlich junge Leute, aber ebenso auch solche, die in der Mitte ihres Lebens stehen. Ich will alles und zwar sofort. Ganz nach oben im Beruf. Eine stabile Partnerschaft, ein Kind oder besser zwei, große Wohnung oder Haus, genug Zeit für Freunde, Sport und Hobbys. Und natürlich ein gut gefülltes Bankkonto. Ich will alles und zwar sofort. Perfekt gestylt und durchgetimed. Das Smartphone am Ohr, eine Hand am Coffee to go, die andere am Kinderwagen. Das Bild des modernen Menschen schlechthin. Doch der hastende und jagende Mensch, der nie genug hat und nie zur Ruhe kommt, der ist im Grunde uralt. Den gab es schon immer. So findet sich im Alten Testament der Bibel, im Buch des Predigers Salomo, im 4. Kapitel folgender weiser Spruch. Besser eine Hand voll mit Ruhe, als beide Fäuste mit Mühe und Haschen nach Wind. Vor über 2000 Jahren gab es hier also schon diese Angst, irgendetwas im Leben zu verpassen. Und dann irgendwann im Sterben festzustellen, im Grunde war alles nur ein Haschen nach dem Wind. Ich will alles und zwar sofort. Ist das auch Ihr Lebenslied? Und gibt es vielleicht ein anderes, besseres? Ja, das gibt's tatsächlich. In einem Kirchenlied heißt es, heute will dich Jesus fragen, bist du ganz für mich bereit? Du verlierst dich sonst im Jagen nach den Gütern dieser Zeit. Jesus Christus ist die einzige lebenswerte Alternative zu dem ständigen Mühen und Jagen, zu dem Haschen nach Wind. Er selbst hat es vorgelebt. Lesen Sie es gern nach. Im Neuen Testament der Bibel, vielleicht zuerst das Evangelium nach Johannes, dann die anderen drei Evangelien und sprechen Sie mit Christen über das Gelesene. Keine Angst, Sie verpassen nichts, wenn Sie den Gottessohn Jesus Christus in Ihr Herz einziehen lassen. Mit ihm haben Sie tatsächlich alles und das sofort. Frieden mit Gott und die Aussicht auf ewige Freude und ein ewiges Leben. Dann erfahren Sie täglich neu, was das bedeutet. Besser eine Hand voll mit Ruhe, als beide Fäuste voll mit Mühe und Haschen nach Wind. Das finden Sie im Buch des Predigers Salomo im 4. Kapitel im Verse 6. 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
12: Wolken, Auflockerungen und auch einiges an Sonnenschein. Das erwartet Sie heute am Donnerstag. Gegen Abend sind hier und da örtlich Regenschauer möglich. Verbreitet bleibt es aber zunächst noch trocken. 23 Grad in Olpen und in Stolberg, 19 Grad in St. Vith und in Schleiden sind die Höchstwerte heute. Am Abend und in der Nacht zieht es sich immer weiter zu. In der Früh kann es zu regnen beginnen bei 13 bis 9 Grad. Am Freitag sind meist viele Wolken unterwegs. Nur selten lässt sich die Sonne blicken und es fällt mitunter kräftiger Regen, örtlich auch Gewitter. Dazu ist es sehr windig, vorübergehend deutlich wärmer mit 23 bis 27 Grad.
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13: Ich bin Katrin Müller. In dieser Woche hat es gleich zwei Angriffe auf die Stromversorgung gegeben, sowohl an einem Umspannwerk in Brandenburg als auch an einem Werk in Bergheim bei Köln. Die Ermittler gehen davon aus, dass beide Vorfälle auf verfassungsfeindliche Sabotage zurückzuführen sind. NRW-Innenminister Reul sprach am Abend im ZDF von deutlichen Parallelen bei den beiden Fällen.
14: Ja, mittlerweile sind wir relativ sicher, dass es viele Parallelen gibt, weil die Art und Weise, wie diese Taten vollzogen worden sind, durchaus Parallelen aufweisen. Zum Beispiel die Abschussvorrichtung, die wir gesehen haben, die ja wahrscheinlich dazu geführt haben, dass man die Kabel über das Überspannungsnetz geschickt hat, ist so ähnlich gelaufen.
13: In der Nähe beider Orte wurden nach Angaben der Behörden Abschussvorrichtungen und Pyrotechnik gefunden, die womöglich bereits vor längerer Zeit dort installiert worden waren. Russland muss nach dem Anschlagsversuch mit einer Sprengstoffdrohne auf dem Flughafen Leipzig-Halle mit einem umfassenden neuen Sanktionspaket der Europäischen Union rechnen. Moskau kündigte bereits Gegenmaßnahmen an und schließt nun nach Angaben von Außenminister Lavrov das Goethe-Institut in Russland. Es handle sich um eine Reaktion auf die angekündigte Schließung des russischen Hauses in Berlin, sagte er. Die SPD-Bundestagsfraktion geht in Klausur. Sie will heute und morgen unter anderem über Veränderungen in der Arbeitswelt durch KI und neue Technologien beraten. Stargast ist Schauspieler und Entertainer Harpe Kerkeling.
15: K Kerkeling tritt dort nicht etwa als Horst Schlemmer auf, um die Sozialdemokraten zu bespaßen. Es wird seriös. Sein Vortrag zur SPD-Klausur trägt den Titel »Alles Ansichtssache, wo die Toleranz in einer Demokratie ihre Grenzen hat und worauf es jetzt ankommt«. Mit Spannung wird erwartet, ob die Fraktion in ihrer Klausur klar Position bezieht zur geplanten Abschaffung der Rente mit 63 und zur zukünftigen Attestpflicht ab dem ersten Krankheitstag. Zwei Regierungsvorhaben, die die SPD bislang mitträgt, aber wohl gerne kippen würde. Uli Reitinger, Berlin.
13: Mit der Ehrung von Hollywood-Star George Clooney sind die 83. Filmfestspiele Venedig eröffnet worden. Der 65-Jährige erhielt bei der Eröffnungsgala den Goldenen Löwen für sein Lebenswerk. Eröffnet wurde das Festival anschließend mit dem neuen Film des britischen Trainspotting-Regisseurs Danny Boyle.
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18: Einen schönen guten Morgen wünsche ich Ihnen an diesem Donnerstag, den 3. September 2026. Ich bin Alex Groß, für Sie heute am Mikrofon in der Frührevue und habe jetzt Musik von Irene Shear für Sie. Der Song »Dann kamst du«.
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Der Start in die Frührevue am Donnerstag. Vor 2 Jahren wurde eine der bislang größten Reformen in der deutschsprachigen Gemeinschaft in Ostbelgien angestoßen. Damals wurde die Kinderbetreuung auf neue Beine gestellt. Inzwischen ist viel erreicht, noch aber gibt es einige große Ziele. Die DG-Ministerin Lydia Klinkenberg hat eine Zwischenbilanz gezogen. Gleich stellen wir Ihnen die Bilanz genauer vor und außerdem haben wir auch heute wieder ein Wort zum Tag für Sie. Und es gibt Neues aus unserer Region in den Nachrichten um 5:30.

0: Die Reform der Kinderbetreuung in Ostbelgien war eines der größten Umstrukturierungsprojekte der letzten Jahre in der DG. Noch ist nicht alles geschafft, trotzdem wurde eine erste Zwischenbilanz gezogen. Julia Thomas hat darüber mit DG-Ministerin Lydia Klinkenberg gesprochen.
1: Die Organisation der Kinderbetreuung in der DG ist im Umbruch. Vor 2 Jahren wurde dazu das neue Zentrum für Kleinkindbetreuung ins Leben gerufen. Es bündelt viele Kompetenzen und ist Teil eines ganzen Programms zur Verbesserung und Aufwertung der Kinderbetreuung in der DG. Jetzt wurde eine erste Zwischenbilanz gezogen. Lydia Klinkenberg, zuständige DG-Ministerin, betont:
2: Durch die Schaffung des Zentrums der deutschsprachigen Gemeinschaft für Kinderbetreuung, das hat ja zum 1. Januar 2024 die Aktivitäten des RZKB übernommen, hat wirklich ein Paradigmenwechsel in der Kinderbetreuung stattgefunden. Wir konnten dadurch ein sehr attraktives Arbeitnehmerstatut im öffentlichen Dienst schaffen. Und das ist ja letztendlich wichtig, um Kinderbetreuungsangebote zu schaffen. So zeigt die Reform dann auch Wirkung. Wir konnten die Betreuungsplätze um 20% erhöhen seit der Reform. Das spricht ja dann für sich. Mittlerweile werden ca. 2000 Kinder tagtäglich betreut vom Zentrum der Deutschsprachigen Gemeinschaft für Kinderbetreuung. Das sind Zahlen, die sprechen, glaube ich, für sich.
1: Vieles hat sich in den letzten 2 Jahren verändert und verbessert. Es gilt aber auch noch, einige Herausforderungen zu bewältigen, räumt Klinkenberg ein.
2: Sicherlich ist der Fachkräftemangel die größte Herausforderung unserer Zeit. So gilt es ständig, neue Fachkräfte anzuwerben. Nur so kann man die Betreuungsangebote auch ausdehnen und stabilisieren. Letztendlich ist aber auch Veränderung immer etwas, was Zeit braucht. Und so ist das dann auch beim ZKB. Der Change-Management-Prozess ist noch nicht beendet. Wir sind noch voll drin und letztendlich gilt es gleichzeitig auch, die Digitalisierungsprozesse voranzutreiben und wie gesagt eben weiter auch bedarfsgerechte Angebote auszuarbeiten, denn die Lebensrealitäten der Eltern sind ja letztendlich das, was die Bedarfe definiert und so müssen wir immer ganz eng beobachten, was entwickelt sich, wie entwickelt sich die Nachfrage. Und da bin ich doch ganz froh, dass wir mit dem ZKB einen sehr kompetenten Partner an unserer Seite haben.
1: Wie wichtig die Angebote sind, zeigen die Veränderungen, die sich in Haushalten mit Kindern ergeben. Längst ist die Mama nicht mehr den ganzen Tag zu Hause oder es gibt Angehörige, die nachmittags die Betreuung übernehmen können. Darauf müssen die Systeme Antworten finden.
2: Die Vereinbarkeit von Familie und Beruf ist im Prinzip die Existenzberechtigung der Kinderbetreuung, würde ich mal behaupten wollen. Letztendlich kann Kinderbetreuung damit auch wesentlich das Armutsrisiko reduzieren, vor allen Dingen von Alleinerziehenden. Das darf man nicht unterschätzen. Letztendlich ist Kinderbetreuung auch ein Standortfaktor, ein weicher Standortfaktor. Denn nur wenn man ein attraktives Kinderbetreuungsangebot hat, dann kann man den Fachkräften auch die Möglichkeit geben, arbeiten zu gehen.
1: Auch nach 2 Jahren der Umstellung ist das Programm noch nicht abgeschlossen. Ein wichtiges Ziel muss noch erreicht werden.
2: Unser Ziel bleibt weiterhin, 100% des Bedarfs abzudecken. Und da sind wir leider noch nicht angekommen. Wir machen zwar wesentliche Fortschritte, wie gesagt 20% zusätzliche Kinderbetreuungsplätze. In der außerschulischen Betreuung sind wir so weit, dass mittlerweile die Nachfragen der Eltern auch soweit abgedeckt werden können. Nichtsdestotrotz braucht es noch zusätzliche Angebote in der Ferienbetreuung. Die Kleinkindbetreuung ist noch nicht abgedeckt. Das heißt, das ist unser größtes Ziel, 100% des Bedarfs der Eltern wirklich abzudecken.
1: Ein konkretes Zeitlimit für die Erreichung der 100%-Marke hat sich Klinkenberg nicht gesetzt, denn die Anforderungen der Nutzer verändern sich fortlaufend.
2: Das kann sich ja sehr stark verändern. Es hängt davon ab, in welchem Beruf arbeiten die Eltern. Ist es Arbeit in Schichten beispielsweise? Welche Öffnungszeiten werden gebraucht? Wo leben die Eltern? All das verändert sich kontinuierlich und letztendlich hängt auch vieles davon ab, was sich die Eltern wünschen. Also das kann sehr unterschiedlich sein. Der Wunsch der Eltern, wie die Kinder betreut werden sollen. Es gibt ganz unterschiedliche pädagogische Konzepte in den Kinderbetreuungsangeboten der deutschsprachigen Gemeinschaft. Es gibt beispielsweise selbstständige Kinderbetreuerinnen und Kinderbetreuer, die sehr viel mit Waldpädagogik arbeiten. Das hängt ja alles wirklich dann davon ab, was möchten die Eltern für ihre Kinder.
1: Die Kinderbetreuung ist in der DG in den letzten 2 Jahren auf deutlich solidere Füße gestellt worden. Bis zu einer 100%igen Betreuung sind aber noch einige Meilen zurückzulegen. Hieran will man in den kommenden Jahren weiter arbeiten.

Das ist der Start in den Donnerstag. Wochenende für Wochenende. Seit Monaten sind die Fahrgäste genervt. Denn auf der Eifelbahn kommt es aufgrund der Elektrifizierung ab Euskirchen zu Schienenersatzverkehr. Ab dem Wochenende nun sollen die Züge wieder ohne Einschränkungen fahren. Pendler und Ausflügler können zunächst aufatmen bis in 2 Jahren, muss aber immer wieder noch mit Behinderungen wegen der Bauarbeiten gerechnet werden. Da sagt die Deutsche Bahn. Mehr Nachrichten aus Eifel und Euregio haben wir auch gleich wieder um 6:35 für Sie.

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1: Wolken, Auflockerungen und auch einiges an Sonnenschein. Das erwartet Sie heute am Donnerstag. Gegen Abend sind hier und da örtlich Regenschauer möglich. Verbreitet bleibt es aber zunächst noch trocken. 23 Grad in Olpen und in Stolberg, 19 Grad in St. Vith und in Schleiden sind die Höchstwerte heute. Am Abend und in der Nacht zieht es sich immer weiter zu. In der Früh kann es zu regnen beginnen bei 13 bis 9 Grad. Am Freitag sind meist viele Wolken unterwegs. Nur selten lässt sich die Sonne blicken und es fällt mitunter kräftiger Regen, örtlich auch Gewitter. Dazu ist es sehr windig, vorübergehend deutlich wärmer mit 23 bis 27 Grad.
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3: Ich bin Dieter Speth. Auch am 21. Tag nach dem Ausbruch des Großbrandes im Hohen Venn bleiben die Löscharbeiten schwierig. Gestern Nachmittag ist erneut ein größeres Feuer aufgeflammt. Betroffen war der nordöstliche Teil des Einsatzgebietes. Feuerwehrleute am Boden sowie ein Hubschrauber aus der Luft dämmten die Flammen ein. Die Sicherungsarbeiten dauern an. In einigen Bereichen müssen die Rück- und Fellarbeiten fortgesetzt werden. Die N68 zwischen Belgrad und Eupen muss mindestens noch bis Freitag gesperrt bleiben. Danach soll die Lage neu bewertet werden. Die vom Brand betroffenen Gebiete dürfen weiter nicht betreten werden. Der Tourismus rund ums Hohe Venn ist vom Großbrand besonders stark betroffen. Seit dem Ausbruch des Feuers ist es in den Ferienunterkünften und auf Campingplätzen zu einer Welle von Stornierungen gekommen. Vor allem die Ausflügler und Wandertouristen bleiben aus. Zwar will die Tourismusagentur Ostbelgien mit positiven Nachrichten gegensteuern, doch die Bilder vom Brand haben sich bei vielen Menschen festgesetzt, obwohl die Region gar nicht an sich so stark betroffen ist. Die TAO hat sogar bereits eine neue Route durch das unbeschädigte Polarwendel erarbeitet. Die meisten Wanderrouten sind weiter möglich. Auch 22 der Genusstouren können weiter absolviert werden. Mit einer langfristigen Kampagne will die Tourismusagentur für die Rückkehr der Urlauber werben. Nach einem schweren Unfall war die Himmelsleiter in Röthken gestern bis in den Abend hinein gesperrt. Am Mittwochnachmittag war ein Kind von einem Fahrzeug erfasst worden. Das Kind wurde schwer verletzt in ein Krankenhaus gebracht. Nach Angaben der Polizei besteht inzwischen aber keine Lebensgefahr mehr. Ein Verkehrsunfallaufnahmeteam sicherte an der B258 Spuren, um den Unfallhergang ermitteln zu können. Am Einsatz war auch ein Rettungshubschrauber beteiligt. Am Himmel über Teilen der Region ist es derzeit nachts besonders laut. Die NATO trainiert in dieser Woche das Betanken von Flugzeugen bei Nacht. Die Maschinen starten dafür von der NATO Airbase in Geilenkirchen. Seit Dienstagabend sind immer wieder Flugzeuge über Geilenkirchen, Herzogenrath und Jülich unterwegs. Noch bis heute Nacht sind Übungsflüge vorgesehen. Erprobt wird das Betanken von Militärmaschinen während des Fluges, diesmal ausdrücklich bei Dunkelheit. Nach Angaben der Bundeswehr sind diese Trainings notwendig, damit die Piloten die Abläufe sicher beherrschen und jederzeit einsatzbereit bleiben. Und das nicht nur tagsüber. Zum Sport. Die zweite Runde für den Fußball-Mittelrhein-Pokal ist ausgelost worden. Alemannia Aachen wird dabei auf den Landesligisten Grün-Weiß-Brauweile treffen. Der VfL Fischtal bekommt es mit dem Regionalligisten Bergisch Gladbach zu tun. Germania Eicherscheid aus Simmerath trifft auf den Bonner SC. Die Partien werden zwischen dem 6. und 8. Oktober ausgetragen. 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
1: Es ist Gottes innigster Wunsch, allen Menschen auf der Erde zu zeigen, wer er ist. Dabei entsteht natürlich sofort eine Schwierigkeit. Längst nicht alle Menschen auf der Erde haben eine Bibel zur Verfügung. Längst nicht alle haben die Möglichkeit, eine Kirche oder einen Gottesdienst zu besuchen. Manche wollen das vielleicht auch gar nicht. Trotzdem möchte der lebendige Gott zu jedem Einzelnen Kontakt aufnehmen und ihm wenigstens eine grundsätzliche Vorstellung davon vermitteln, wer er, Gott, ist. Fragt sich nur, wie macht er das? Die Bibel verrät es. Im Römerbrief Kapitel 1, Vers 20 heißt es: Gottes unsichtbares Wesen, nämlich seine ewige Kraft und Gottheit, wird seit der Erschaffung der Welt an den Werken durch Nachdenken wahrgenommen. Jeder Mensch, der mit wachen Augen durch die Welt geht, sieht Tatsachen und erkennt Zusammenhänge, die ihn unweigerlich auf die Größe und Hoheit Gottes hinweisen. Er kann sich dem einfach nicht entziehen. Hier sind ein paar Beispiele. Das menschliche Herz schlägt im Laufe eines Menschenlebens etwa 800 Millionen Mal und pumpt so viel Blut durch unsere Adern, dass man damit eine ununterbrochene Kette von Tankwagen füllen könnte, die von Boston bis New York, also einmal quer durch die USA, von West nach Ost reichen. Das menschliche Hirn, das nur wenige Pfund wiegt, ist nichtsdestotrotz in der Lage, die Erinnerung eines ganzen Lebens zu speichern und geordnet aufzubewahren. Das menschliche Ohr, klein wie es ist, ist in der Lage, Schallwellen aus der Luft in ein auf Flüssigkeit basierendes Hörsystem zu transferieren, ohne dass dabei Schallwellen verloren gehen. Oder denken Sie an die Größe des Universums. Der Mond ist 380.633 Kilometer von der Erde entfernt. In etwa 27 Jahren könnten Sie ihn zu Fuß erreichen. Das Licht jedoch reist mit 334.000 Kilometern pro Sekunde. Ein Lichtstrahl würde also den Mond in spätestens 1,5 Sekunden erreichen. Wenn wir selbst mit Lichtgeschwindigkeit reisen könnten, würden wir 2 Minuten 18 Sekunden brauchen, um die Venus zu erreichen. 4,5 Minuten, um zum Merkur zu gelangen. 1 Stunde und 11 Sekunden, um zum Saturn zu kommen und so weiter. Um Pluto zu erreichen, würden wir fast 4 Stunden benötigen. Und dann wären wir immer noch in unserem Sonnensystem. Der Polarstern ist 720 Milliarden Kilometer entfernt, ist aber immer noch nahe, wenn man das gesamte Ausmaß des uns bekannten Universums in Betracht zieht. Das sind gigantische Zahlen und erstaunliche Zusammenhänge. Und jeder Mensch, der seine Augen nicht willkürlich vor dieser Ansammlung von Kraft, Vielfalt, Kompliziertheit und Größe verschließt, muss zu der Erkenntnis kommen, dass all dies von einem meisterhaften Designer stammt, der die unendlich vielen Einzelteile des Universums zu einem gigantischen, harmonischen Ganzen zusammengesetzt hat. Kein Mensch kann sagen, mir hat sich Gott nie gezeigt. Jeder kann von Gott wissen. Und jeder ist darum auch eingeladen, diesen lebendigen Gott zu suchen und zu suchen und zu suchen, bis er ihn gefunden hat.
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Seit gestern gelten neue Fahrpläne für Busse und Bahnen im deutschen Teil unseres Sendegebiets. In Düren ist der Citybus gestrichen worden. Manche Linien in der Ruhreifel fahren aber auch häufiger. Und auch in Aachen gibt es zahlreiche Verbesserungen und Anpassungen im Nahverkehr. Noch hängen nicht an allen Haltestellen die neuen Fahrpläne, sagen die Verkehrsunternehmen. Damit mit ihren Anschlüssen alles passt, sollten sie vor Fahrtantritt in die neuen Fahrplanbücher oder auch mal ins Internet schauen. Schönen guten Morgen mit Radio 700.

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17: Wolken, Auflockerungen und auch einiges an Sonnenschein. Das erwartet Sie heute am Donnerstag. Gegen Abend sind hier und da örtlich Regenschauer möglich. Verbreitet bleibt es aber zunächst noch trocken. 23 Grad in Olpen und in Stolberg, 19 Grad in St. Vith und in Schleiden sind die Höchstwerte heute. Am Abend und in der Nacht zieht es sich immer weiter zu. In der Früh kann es zu regnen beginnen bei 13 bis 9 Grad. Am Freitag sind meist viele Wolken unterwegs. Nur selten lässt sich die Sonne blicken und es fällt mitunter kräftiger Regen örtlich auf. Auch Gewitter. Dazu ist es sehr windig, vorübergehend deutlich wärmer mit 23 bis 27 Grad.
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18: Ich bin Katrin Müller. Die Regierung in Moskau wird nach Angaben von Außenminister Lavrov die Goethe-Institute in Russland schließen. Es handle sich um eine Reaktion auf die angekündigte Schließung des russischen Hauses in Berlin, sagte er laut Nachrichtenagentur Interfax. Die Bundesregierung hatte die infolge des Fundes einer Sprengstoffdrohne auf dem Flughafen Leipzig-Halle angekündigt. Der Bundesverband der erneuerbaren Energien hat nach Angriffen auf das Stromnetz in Brandenburg und Nordrhein-Westfalen ein Backup-System für Notfälle im Stromnetz gefordert. Ein vollständiger Schutz sei schwierig, das System müsse so aufgestellt werden, dass Ausfälle weniger Auswirkungen haben, sagte Verbandspräsidentin Ursula Heinen-Esser der Rheinischen Post.
19: Bioenergie und Wasserkraftwerke zum Beispiel könnten nach einem Stromausfall ohne externe Stromversorgung schnell wieder hochgefahren werden. Und auch Batteriespeicher könnten im Ernstfall kurzfristig einspringen und Strom bereitstellen, sagt die Verbandspräsidentin. Es gehe in der aktuellen Lage darum, Risiken zu minimieren und die Auswirkungen so gering wie möglich zu halten. Der Bundesverband der Energie- und Wasserwirtschaft fordert außerdem mehr Überwachung sensibler Bereiche. Diana Kramer, Nachrichtenredaktion.
18: Vor einer möglicherweise entscheidenden Sitzung des VW-Aufsichtsrats ist die Zukunft mehrerer deutscher Werke höchst ungewiss. Medienberichten zufolge soll die Produktion in Emden und Zwickau 2031, im Werk Hannover 2032 und im Audi-Werk Neckarsulm 2034 auslaufen. Dagegen gibt es heftigen Widerstand.
20: Die IG Metall hat die Gerüchte, wonach das Aus für die Werke bereits beschlossen sei, als Zitat Quatsch zurückgewiesen. Der Aufsichtsrat kommt am Freitag zusammen. Zentrales Thema dürften die Zukunfts- und Sparpläne von VW-Chef Blume sein. Die rot-grüne Landesregierung in Niedersachsen will nach eigenen Angaben um alle vier Werke kämpfen. Auch die Ministerpräsidenten von Sachsen und Baden-Württemberg, Kretschmer und Özdemir, halten Schließungen nicht für ausgemacht. David Riemer, Nachrichtenredaktion.
18: Kurz vor der Landtagswahl reist Kanzler Merz erneut für einen Wahlkampftermin nach Sachsen-Anhalt. Er nimmt unter anderem in Leuna an einer Diskussion mit Ministerpräsident und CDU-Spitzenkandidat Schulze teil. Zuvor hatte Merz auch Mecklenburg-Vorpommern besucht und war in Kühlungsborn von Passanten ausgepfiffen und beschimpft worden.
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25: Und wir starten rein in die 7-Uhr-Stunde mit einem kultigen Song von Achim Reichel, sein Mega-Hit Aloha, Heya, Hey. Ich bin Alex Groß und sage Aloha, schönen guten Morgen.
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0: Heute ist Donnerstag, der 3. September und ein ganz besonderer Tag. Heute dürfen wir unseren geliebten Orchideen auf der Fensterbank mal volle Aufmerksamkeit geben, denn heute ist Tag der Orchidee. Also ich finde Orchideen immer toll und man muss nicht unbedingt einen grünen Daumen besitzen, damit sie blühen. Also bei mir geht das eigentlich ganz gut und mal kriegen sie mehr, mal weniger Wasser. Übrigens, in der Astrologie wird die Orchidee meist dem Sternzeichen Wassermann zugeordnet. Und da sind wir auch schon beim Thema der Stunde, denn wir haben gleich natürlich wieder das Horoskop für Sie mit Ihren Sternzeichen. Fee Hopmann präsentiert das. Später noch das Eifelwetter mit Andi Holz und in der nächsten halben Stunde gibt's auch noch an dieser Stelle die Veranstaltungstipps mit Lukas Blasius.
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1: Widder. Beziehen Sie heute klar Stellung. Eine offene Kommunikation wird sich auszahlen.
2: Stier.
1: Halten Sie sich ausnahmsweise zurück, auch wenn Sie gerne anderen helfen. Lassen Sie sich nicht ausnutzen.
2: Zwillinge.
1: Sie wirken auf andere sehr überzeugend. Das ist eine sehr gute Ausgangsposition für geschäftliche Verhandlungen.
2: Krebs.
1: Rationales Betrachten, gründliche Planung und dann eine gut durchdachte Entscheidung. Das ist Ihre Vorgehensweise.
2: Löwe.
1: Sie haben sich durchaus schon einmal fitter gefühlt. Der Kosmos spendet nur wenig Energie.
2: Jungfrau.
1: Verlangen Sie von Ihrem Partner nicht, dass er all Ihre Kapriolen unkommentiert hinnimmt. Die Kritik ist berechtigt.
2: Waage.
1: Sprechen Sie es offen an, wenn Sie etwas auszusetzen haben. Hüten Sie sich aber vor überzogener Kritik.
2: Skorpion.
1: Im Job ist es am besten, Sie arbeiten nach Vorgabe und behalten eigene Ideen erst einmal im Hinterkopf. Jetzt ist nicht die richtige Zeit, diese umzusetzen.
2: Schütze.
1: Sie hatten in den letzten Wochen zu wenig Zeit für sich. Legen Sie doch einen Wellness-Tag ein, mit allem, was dazugehört.
2: Steinbock.
1: In dieser Woche müssen Sie wohl oder übel ein wenig an Ihrer Beziehung arbeiten. Reden Sie mehr über Ihre Probleme.
2: Wassermann.
1: Ganz schön stressig im Moment. Teilen Sie Ihre Zeit gut ein und reservieren Sie einige Stunden für sich selbst.
2: Fische.
1: Ein geschäftlicher Rückschlag macht Sie nachdenklich und das ist gut so. Sie gewinnen dadurch wichtige Erkenntnisse.

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1: Heute starten wir noch mit vielen Wolken in den Tag. Schnell zieht es sich immer wieder frei und gelegentlich kommt für längere Zeit die Sonne durch. Die Höchstwerte erreichen am Nachmittag 25 Grad in der Börde, 24 zwischen Eupen, Aachen und Düren, 23 Grad im Venn, 22 rund um Monschau und Simmerath, 21 Grad zwischen Büllingen und Hellenthal und 20 auf den Hochflächen rund um Prüm. Am Abend und in der Nacht zieht mehr und mehr dichte Bewölkung auf. Es bleibt aber meist trocken. Die Temperaturen gehen auf 14 Grad in den Städten, 12 Grad in mittleren Lagen und 9 Grad in den Bergen zurück. Am Freitag ziehen Wolken durch und die Sonne hat kaum Platz. Immer wieder fällt Regen. Örtlich sind auch Gewitter möglich. Dazu ist es windig. Dafür wird es wieder ein wenig wärmer.
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1: Wolken, Auflockerungen und auch einiges an Sonnenschein. Das erwartet Sie heute am Donnerstag. Gegen Abend sind hier und da örtlich Regenschauer möglich. Verbreitet bleibt es aber zunächst noch trocken. 23 Grad in Olpen und in Stolberg, 19 Grad in St. Vith und in Schleiden sind die Höchstwerte heute. Am Abend und in der Nacht zieht es sich immer weiter zu. In der Früh kann es zu regnen beginnen bei 13 bis 9 Grad. Am Freitag sind meist viele Wolken unterwegs. Nur selten lässt sich die Sonne blicken und es fällt mitunter kräftiger Regen örtlich auch Gewitter. Dazu ist es sehr windig, vorübergehend deutlich wärmer mit 23 bis 27 Grad.
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3: Ich bin Dieter Speth. Auch am 21. Tag nach dem Ausbruch des Großbrandes im Hohen Venn bleiben die Löscharbeiten schwierig. Gestern Nachmittag ist erneut ein größeres Feuer aufgeflammt. Betroffen war der nordöstliche Teil des Einsatzgebietes. Feuerwehrleute am Boden sowie ein Hubschrauber aus der Luft dämmten die Flammen ein. Die Sicherungsarbeiten dauern an. In einigen Bereichen müssen die Rück- und Fellarbeiten fortgesetzt werden. Die N68 zwischen Belgrad und Eupen muss mindestens noch bis Freitag gesperrt bleiben. Danach soll die Lage neu bewertet werden. Die vom Brand betroffenen Gebiete dürfen weiter nicht betreten werden. Der Tourismus rund ums Hohe Venn ist vom Großbrand besonders stark betroffen. Seit dem Ausbruch des Feuers ist es in den Ferienunterkünften und auf Campingplätzen zu einer Welle von Stornierungen gekommen. Vor allem die Ausflügler und Wandertouristen bleiben aus. Zwar will die Tourismusagentur Ostbelgien mit positiven Nachrichten gegensteuern, doch die Bilder vom Brand haben sich bei vielen Menschen festgesetzt, obwohl die Region gar nicht an sich so stark betroffen ist. Die TRO hat sogar bereits eine neue Route durch das unbeschädigte Polarwenn erarbeitet. Die meisten Wanderrouten sind weiter möglich. Auch 22 der Genusstouren können weiter absolviert werden. Mit einer langfristigen Kampagne will die Tourismusagentur für die Rückkehr der Urlauber werben. Nach einem schweren Unfall war die Himmelsleiter in Röthken gestern bis in den Abend hinein gesperrt. Am Mittwochnachmittag war ein Kind von einem Fahrzeug erfasst worden. Das Kind wurde schwer verletzt in ein Krankenhaus gebracht. Nach Angaben der Polizei besteht inzwischen aber keine Lebensgefahr mehr. Ein Verkehrsunfallaufnahmeteam sicherte an der B258 Spuren, um den Unfallhergang ermitteln zu können. Am Einsatz war auch ein Rettungshubschrauber beteiligt. Am Himmel über Teilen der Region ist es derzeit nachts besonders laut. Die NATO trainiert in dieser Woche das Betanken von Flugzeugen bei Nacht. Die Maschinen starten dafür von der NATO Airbase in Geilenkirchen. Seit Dienstagabend sind immer wieder Flugzeuge über Geilenkirchen, Herzogenrath und Jülich unterwegs. Noch bis heute Nacht sind Übungsflüge vorgesehen. Erprobt wird das Betanken von Militärmaschinen während des Fluges, diesmal ausdrücklich bei Dunkelheit. Nach Angaben der Bundeswehr sind diese Trainings notwendig, damit die Piloten die Abläufe sicher beherrschen und jederzeit einsatzbereit bleiben. Und das nicht nur tagsüber. Zum Sport. Die zweite Runde für den Fußball-Mittelrhein-Pokal ist ausgelost worden. Alemannia Aachen wird dabei auf den Landesligisten Grün-Weiß-Brauweile treffen. Der VfL Fischtal bekommt es mit dem Regionalligisten Bergisch Gladbach zu tun. Germania Eicherscheid aus Simmerath trifft auf den Bonner SC. Die Partien werden zwischen dem 6. und 8. Oktober ausgetragen. 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

Freunde der Modelleisenbahn oder von Modellautos haben schon wieder leuchtende Augen. Am Sonntag ist wieder Adler Modellspielzeugmarkt. In den Aachener Parkterrassen gibt es auch viele Sammlerstücke und Raritäten, die man nicht mehr im Laden bekommt, und auch jede Menge Blechspielzeug für Liebhaber. Und es darf natürlich auch wieder gefachsimpelt werden. Los geht's am Sonntag um 11 Uhr und alles, was heute wichtig ist, gibt es gleich für Sie wieder in den Veranstaltungstipps mit Lukas Blasius, damit Sie auch wissen, was Sie Schönes unternehmen können.

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1: Auch in dieser Woche wird die Festivalreihe Il Pleu de Corde in Malmondarium in Malmedy fortgesetzt. Das bedeutet jeden Abend Musik zum Entdecken. Heute ab 19 Uhr gastieren Delphine Antoine und Pierre Schmidt als Duo mit Flöte und Klavier. Reinhard Kiefer liest aus dem Buch Letzte Liebe von Thomas Mann um 19.30 Uhr im Kulturhof Wellbrück in Weilerswist. Nach der Arbeit einkaufen, schlemmen und Freunde treffen, das geht beim Feierabendmarkt auf dem Klosterplatz in Euskirchen. Die Stände öffnen um 16 Uhr. Das Aachener Grenzlandtheater ist wieder auf Tour, diesmal mit seiner Produktion Achtsam Morden durch bewusste Ernährung. Gespielt wird heute ab 20 Uhr im Goethe-Gymnasium in Stolberg. Kultur, Musik und Aktionen an unterschiedlichen Orten, das verspricht das Kulturfestival Cultura Nova. Auch heute wieder den ganzen Tag über in der Innenstadt von Herlen. Nach der Arbeit noch einkaufen und mit Freunden treffen. Dafür gibt es in Aachen den Feierabend mit Musik. Die Stände bei Spät am Markt öffnen ab 16 Uhr auf dem Aachener Markt. Orgelmusik aus 4 Jahrhunderten wird beim Konzertabend Reise um die Welt präsentiert. Um 19 Uhr im Rahmen der Orgeltage im Aachener Dom. Spaß für den guten Zweck bietet jedes Jahr aufs Neue die beliebte Show Comedy für Hope. Auch dieses Jahr wieder Open Air um 19.30 Uhr auf Burg Wilhelmstein in Würselen. Schon der Film mit Harpe Kerkeling war ein großer Erfolg. Nun gibt es eine Bühnenfassung der Komödie Extrawurst. Der Vorhang im Aachener Grenzlandtheater hebt sich um 20 Uhr. Gildo Horn sorgt nicht nur für gute Laune beim Schlager, nun bittet er zum Mitsingkonzert um 20 Uhr im Talbahnhof in Eschweiler. Rock mit Big Big Train gibt's um 20 Uhr im Spirit of 66 in Verviers auf die Ohren. In der Reihe Kultur nach 8 kommt Kabarettist Martin Zingsheim zu einer ernüchternden Bilanz. Irgendwas mache ich falsch. Ja, was das ist, erfahren Sie um 8 nach 8, also um 20.08 Uhr auf Burg Basweiler. Kultur, Musik und Aktionen an unterschiedlichen Orten, das verspricht das Kulturfestival Cultura Nova. Auch heute wieder den ganzen Tag über in der Innenstadt von Herlen. Im Rahmen von Kunst im Rathaus ist die neue Ausstellung Every End is the Beginning of Something New mit Werken von Axel Scheins zu sehen. Geöffnet ist jeweils zu den Besuchszeiten im Rathaus. Vernissage ist heute um 17.30 Uhr. In der Reihe Sprechen und Zuhören liest heute Autor und Zeitredakteur Peter Neumann aus seinem Buch Mentalitäten. Es geht um Begegnungen zwischen Ost und West. Los geht's um 18 Uhr im Saal des Kulturzentrums Altes Rathaus in Würselen. Die Menschenrechtsorganisation FIAN tourt mit der Wanderausstellung Mit Menschenrechten die Zukunft gestalten. Sie ist bis zum 14. September zu den Öffnungszeiten der Aachener Stadtbibliothek zu sehen. Heute Nachmittag mit einem Vortrag unter dem Motto der Ausstellung. Bis zum 11. September wird an den meisten Abenden Open-Air-Kino auf Burgrode in Herzogenrath angeboten. Heute wird um 20 Uhr der Film Pretty Woman gezeigt. 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
16: Wolken, Auflockerungen und auch einiges an Sonnenschein. Das erwartet Sie heute am Donnerstag. Gegen Abend sind hier und da örtlich Regenschauer möglich. Verbreitet bleibt es aber zunächst noch trocken. 23 Grad in Olpen und in Stolberg, 19 Grad in St. Vith und in Schleiden sind die Höchstwerte heute. Am Abend und in der Nacht zieht es sich immer weiter zu. In der Früh kann es zu regnen beginnen bei 13 bis 9 Grad. Am Freitag sind meist viele Wolken unterwegs. Nur selten lässt sich die Sonne blicken und es fällt mitunter kräftiger Regen örtlich auf. Auch Gewitter. Dazu ist es sehr windig, vorübergehend deutlich wärmer mit 23 bis 27 Grad.
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18: Ich bin Katrin Müller. Russland schließt nach Angaben von Außenminister Lavrov die Goethe-Institute in Russland. Es handele sich um eine Reaktion auf die angekündigte Schließung des russischen Hauses in Berlin infolge des Fundes einer Sprengstoffdrohne auf dem Flughafen Leipzig-Halle. Das sagte Lavrov der Agentur Interfax zufolge.
19: Das Goethe-Institut hier in Russland ist eine der wenigen noch verbliebenen deutsch-russischen Verbindungen in Krisenzeiten. Filialen gibt es nicht nur hier in Moskau, sondern auch in St. Petersburg und Jekaterinburg. Dass es nun geschlossen wird, ist vor allem für viele europafreundliche und dem Westen gegenüber offene Russen ein schwerer Schlag. Das Goethe-Institut hat nicht nur Kulturveranstaltungen hier in Russland organisiert, sondern verbreitet vor allem auch die deutsche Sprache. Damit soll es nun bald vorbei sein. Aus Moskau, Ulf Mauder.
18: In dieser Woche hat es gleich zwei Angriffe auf die Stromversorgung gegeben, sowohl an einem Umspannwerk in Brandenburg als auch an einem Werk in Bergheim bei Köln. Die Ermittler gehen davon aus, dass beide Vorfälle auf verfassungsfeindliche Sabotage zurückzuführen sind. NRW-Innenminister Reul sprach am Abend im ZDF von deutlichen Parallelen bei den beiden Fällen. Die SPD-Bundestagsfraktion geht in Klausur. Sie will heute und morgen unter anderem über Veränderungen in der Arbeitswelt durch KI und neue Technologien beraten. Stargast ist Schauspieler und Entertainer Harpe Kerkeling.
20: Kerkeling tritt dort nicht etwa als Horst Schlemmer auf, um die Sozialdemokraten zu bespaßen. Es wird seriös. Sein Vortrag zur SPD-Klausur trägt den Titel »Alles Ansichtssache, wo die Toleranz in einer Demokratie ihre Grenzen hat und worauf es jetzt ankommt.« Mit Spannung wird erwartet, ob die Fraktion in ihrer Klausur klar Position bezieht zur geplanten Abschaffung der Rente mit 63 und zur zukünftigen Attestpflicht ab dem ersten Krankheitstag. Zwei Regierungsvorhaben, die die SPD bislang mitträgt, aber wohl gerne kippen würde. Uli Reitinger, Berlin.
18: Mit der Ehrung von Hollywood-Star George Clooney sind die 83. Filmfestspiele Venedig eröffnet worden. Der 65-Jährige erhielt bei der Eröffnungsgala den Goldenen Löwen für sein Lebenswerk. Eröffnet wurde das Festival anschließend mit dem neuen Film des britischen Trainspotting-Regisseurs Danny Boyle.
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0: 8 Uhr. Schönen guten Morgen mit der Frührevue. Ich bin Alex Groß und spiele Ihnen jetzt Musik von Shakin' Stevens und davor gibt's Nicole, Nass bis auf die Haut.
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0: nach acht, was macht zum Start ins Wochenende mehr Spaß, als über einen schönen Wochenmarkt zu bummeln? Hä? Immer mit neuen Inspirationen, was man alles Leckeres, Frisches zubereiten kann und überall riecht und duftet es nach frischen regionalen Spezialitäten. Also so ein Wochenmarkt ist schon was Tolles. In Eupen hat die Kundennachfrage auf dem Freitagsmarkt immer weiter nachgelassen. In einer Online-Umfrage will die Stadt nun erfahren, was die Gründe dafür sind und wie man den Markt wieder attraktiver machen kann, damit wir auch in Zukunft wieder dort einen Wochenmarkt erleben. Alles zur Umfrage und wie Sie daran teilnehmen können, gibt es gleich bei uns.
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0: Immer weniger Menschen kaufen auf dem Freitagsmarkt in der Eupener Innenstadt ein. Das war schon mal anders. Und die Stadt, die sucht in einer Umfrage nach den Gründen, damit der Markt wieder aufgewertet werden kann. Julia Thomas berichtet.
1: Frisches Obst und Gemüse, Kräuter, Fleisch, Wurst oder Käse direkt vom Erzeuger. Das ist für immer mehr Menschen besonders wichtig. Deshalb freuen sich Märkte in den Städten wieder immer größerer Beliebtheit. In Eupen sinken die Besucherzahlen und die Umsätze seit einiger Zeit. Die Stadt will den Freitagsmarkt auf dem Wertplatz aber in jedem Fall erhalten. Über die Gründe der jüngsten Entwicklungen kann man deshalb auch nur mutmaßen. Dazu die zuständige Eupner Chefin Joelle Birnbaum-Köttgen.
2: Ja, also die rückläufigen Besucherzahlen ist vor allem das Feedback von den Händlern. Und wir sehen natürlich auch, dass je mehr Händler vorhanden, je attraktiver ist der Wochenmarkt und dann werden auch weitere Händler auf den Eupner Wochenmarkt aufmerksam und möchten teilnehmen. Und gegenwärtig ist es eher genau das Gegenteil. Also man merkt, dass der ein oder andere Händler es versucht bei uns auf dem Eupner Wochenmarkt, dann aber nicht genügend Absatz schreibt oder nicht genügend Kunden hat, sodass er dann langfristig nicht interessiert ist, am Eupner Wochenmarkt teilzunehmen.
1: Um den Wochenmarkt auf dem Wertplatz wieder attraktiver zu machen, ist der Stadt die Meinung der Bürger wichtig. 19 Fragen wurden zu einer Umfrage zusammengestellt, die von der Bevölkerung und den Marktbesuchern beantwortet werden soll. Sie ist ab sofort im Internet beim Rat für Stadtmarketing, aber auch direkt bei der Touristinformation in Eupen zu beantworten.
2: Wir möchten eigentlich erfahren, welche Wünsche und Bedürfnisse unsere Besucher an den Wochenmarkt stellen und daraus dann eben ableiten, wie wir ihn gestalten in Zukunft, wie wir ihn attraktiv gestalten können und weiterentwickeln.
1: Auch Anregungen und Kritik sind erwünscht. Bis Ende November wird die Meinung abgefragt. Dann sollen die Ergebnisse für das weitere Marktkonzept herangezogen werden.
2: Die Ergebnisse der Umfrage sollen uns dann eigentlich eine verlässliche Grundlage geben, um daraus die Handlungsspielräume zu erörtern und dann zu sehen, was kann man machen? Ist es ein Wochentag, den wir wählen werden? Ist es eher die Parkplatzsituation, die vielleicht dazu führt, dass nicht jeder zum Wochenmarkt kommt? Also wir wollen einfach schauen, was kommt bei der Umfrage raus, das ist das Ergebnis und daraus dann eben die Schlüsse ziehen, was wir in Zukunft vielleicht verbessern können.
1: Der Wochenmarkt immer freitags in Eupen soll wieder mehr belebt werden. Ob er künftig weiter am gleichen Standort bleibt oder die Marktzeiten oder auch der Markttag angepasst werden müssen, sollen die Ergebnisse der Umfrage zeigen. Dabei geht es auch darum, wie man mit dem kleinen Marktableger am Mittwoch in der Eupner Unterstadt umgehen soll. Hier könnten schon bald umfangreiche Änderungen und Anpassungen folgen. Nur eines ist der Stadt Eupen besonders wichtig: Der Markt oder auch die Märkte sollen unbedingt erhalten bleiben.

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2: Die witterungsbedingten Beschwerden beziehen sich in den Morgenstunden vor allem auf rheumatische Probleme, Gelenk-, Knochen- und Gliederschmerzen sowie auch Koliken, Gicht und Krämpfe können jetzt witterungsbedingte Folgen haben. Im Tagesverlauf sind es meist Herz-Kreislauf-Probleme, der Blutdruck schwankt mitunter recht ordentlich und die Neigung zu Kopfweh und Migräne ist deutlich erhöht. In mäßiger Konzentration sind weiter Gänsefuß und Ambrosiapollen in der Luft, in schwacher Konzentration noch Nesselgräser, aber auch noch einige Beifußpollen. Ihnen allen einen angenehmen Start in den Donnerstag.
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1: Wolken, Auflockerungen und auch einiges an Sonnenschein. Das erwartet Sie heute am Donnerstag. Gegen Abend sind hier und da örtlich Regenschauer möglich. Verbreitet bleibt es aber zunächst noch trocken. 23 Grad in Olpen und in Stolberg, 19 Grad in St. Vith und in Schleiden sind die Höchstwerte heute. Am Abend und in der Nacht zieht es sich immer weiter zu. In der Früh kann es zu regnen beginnen bei 13 bis 9 Grad. Am Freitag sind meist viele Wolken unterwegs. Nur selten lässt sich die Sonne blicken und es fällt mitunter kräftiger Regen örtlich auch Gewitter. Dazu ist es sehr windig, vorübergehend deutlich wärmer mit 23 bis 27 Grad.
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3: Ich bin Dieter Spät. Auch am 21. Tag nach dem Ausbruch des Großbrandes im Hohen Venn bleiben die Löcher beiden schwierig. Gestern Nachmittag ist erneut ein größeres Feuer aufgeflammt. Betroffen war der nordöstliche Teil des Einsatzgebietes. Feuerwehrleute am Boden sowie ein Hubschrauber aus der Luft dämmten die Flammen ein. Die Sicherungsarbeiten dauern an. In einigen Bereichen müssen die Rück- und Fellarbeiten fortgesetzt werden. Die N68 zwischen Belgrad und Eupen muss mindestens noch bis Freitag gesperrt bleiben. Danach soll die Lage neu bewertet werden. Die vom Brand betroffenen Gebiete dürfen weiter nicht betreten werden. Der Tourismus rund ums Hohe Venn ist vom Großbrand besonders stark betroffen. Seit dem Ausbruch des Feuers ist es in den Ferienunterkünften und auf Campingplätzen zu einer Welle von Stornierungen gekommen. Vor allem die Ausflügler und Wandertouristen bleiben aus. Zwar will die Tourismusagentur Ostbelgien mit positiven Nachrichten gegensteuern, doch die Bilder vom Brand haben sich bei vielen Menschen festgesetzt, obwohl die Region gar nicht an sich so stark betroffen ist. Die THO hat sogar bereits eine neue Route durch das unbeschädigte Polarwendel erarbeitet. Die meisten Wanderrouten sind weiter möglich. Auch 22 der Genusstouren können weiter absolviert werden. Mit einer langfristigen Kampagne will die Tourismusagentur für die Rückkehr der Urlauber werben. Nach einem schweren Unfall war die Himmelsleiter in Röthken gestern bis in den Abend hinein gesperrt. Am Mittwochnachmittag war ein Kind von einem Fahrzeug erfasst worden. Das Kind wurde schwer verletzt in ein Krankenhaus gebracht. Nach Angaben der Polizei besteht inzwischen aber keine Lebensgefahr mehr. Ein Verkehrsunfallaufnahmeteam sicherte an der B258 Spuren, um den Unfallhergang ermitteln zu können. Am Einsatz war auch ein Rettungshubschrauber beteiligt. Am Himmel über Teilen der Region ist es derzeit nachts besonders laut. Die NATO trainiert in dieser Woche das Betanken von Flugzeugen bei Nacht. Die Maschinen starten dafür von der NATO Airbase in Geilenkirchen. Seit Dienstagabend sind immer wieder Flugzeuge über Geilenkirchen, Herzogenrath und Jülich unterwegs. Noch bis heute Nacht sind Übungsflüge vorgesehen. Erprobt wird das Betanken von Militärmaschinen während des Fluges, diesmal ausdrücklich bei Dunkelheit. Nach Angaben der Bundeswehr sind diese Trainings notwendig, damit die Piloten die Abläufe sicher beherrschen und jederzeit einsatzbereit bleiben. Und das nicht nur tagsüber. Zum Sport. Die zweite Runde für den Fußball-Mittelrhein-Pokal ist ausgelost worden. Alemannia Aachen wird dabei auf den Landesligisten Grün-Weiß-Brauweiler treffen. Der VfL Fischtal bekommt es mit dem Regionalligisten Bergisch Gladbach zu tun. Germania Eicherscheid aus Simmerath trifft auf den Bonner SC. Die Partien werden zwischen dem 6. und 8. Oktober ausgetragen. 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
1: Heute starten wir noch mit vielen Wolken in den Tag. Schnell zieht es sich immer wieder frei und gelegentlich kommt für längere Zeit die Sonne durch. Die Höchstwerte erreichen am Nachmittag 25 Grad in der Börde, 24 zwischen Eupen, Aachen und Düren, 23 Grad im Venn, 22 rund um Monschau und Simmerath, 21 Grad zwischen Büllingen und Hellenthal und 20 auf den Hochflächen rund um Prüm. Am Abend und in der Nacht zieht mehr und mehr dichte Bewölkung auf. Es bleibt aber meist trocken. Die Temperaturen gehen auf 14 Grad in den Städten, 12 Grad in mittleren Lagen und 9 Grad in den Bergen zurück. Am Freitag ziehen Wolken durch und die Sonne hat kaum Platz. Immer wieder fällt Regen. Örtlich sind auch Gewitter möglich. Dazu ist es windig. Dafür wird es wieder ein wenig wärmer.
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an diesem Wochenende beginnt die neue Saison am Theater Aachen. Die neue Spielzeit lockt nicht nur mit vielen Klassikern, sondern auch mit aktuellen Inszenierungen und spannenden Produktionen zu Themen, die viele vielleicht nicht so erwartet hätten. Außerdem finden auch wieder zahlreiche Gastspiele statt. Ein weltstädtisches Angebot, das da in Aachen bereitgehalten wird. Noch gibt es auch Abokarten für ganzjährigen Kulturgenuss. Im Internet ist der Spielplan auch für die gesamte Theatersaison ersichtlich. Schönen guten Morgen wünsche ich Ihnen.

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17: Wolken, Auflockerungen und auch einiges an Sonnenschein. Das erwartet Sie heute am Donnerstag. Gegen Abend sind hier und da örtlich Regenschauer möglich. Verbreitet bleibt es aber zunächst noch trocken. 23 Grad in Olpen und in Stolberg, 19 Grad in St. Vith und in Schleiden sind die Höchstwerte heute. Am Abend und in der Nacht zieht es sich immer weiter zu. In der Früh kann es zu regnen beginnen bei 13 bis 9 Grad. Am Freitag sind meist viele Wolken unterwegs. Nur selten lässt sich die Sonne blicken und es fällt mitunter kräftiger Regen örtlich auch Gewitter. Dazu ist es sehr windig, vorübergehend deutlich wärmer mit 23 bis 27 Grad.
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18: Ich bin Katrin Müller. Die Regierung in Moskau wird nach Angaben von Außenminister Lavrov die Goethe-Institute in Russland schließen. Es handle sich um eine Reaktion auf die angekündigte Schließung des russischen Hauses in Berlin, sagte er laut Nachrichtenagentur Interfax. Die Bundesregierung hatte die infolge des Fundes einer Sprengstoffdrohne auf dem Flughafen Leipzig-Halle angekündigt. Der Bundesverband der erneuerbaren Energien hat nach Angriffen auf das Stromnetz in Brandenburg und Nordrhein-Westfalen ein Backup-System für Notfälle im Stromnetz gefordert. Ein vollständiger Schutz sei schwierig, das System müsse so aufgestellt werden, dass Ausfälle weniger Auswirkungen haben, sagte Verbandspräsidentin Ursula Heinen-Esser der Rheinischen Post.
19: Bioenergie und Wasserkraftwerke zum Beispiel könnten nach einem Stromausfall ohne externe Stromversorgung schnell wieder hochgefahren werden. Und auch Batteriespeicher könnten im Ernstfall kurzfristig einspringen und Strom bereitstellen, sagt die Verbandspräsidentin. Es gehe in der aktuellen Lage darum, Risiken zu minimieren und die Auswirkungen so gering wie möglich zu halten. Der Bundesverband der Energie- und Wasserwirtschaft fordert außerdem mehr Überwachung sensibler Bereiche. Diana Kramer, Nachrichtenredaktion.
18: Vor einer möglicherweise entscheidenden Sitzung des VW-Aufsichtsrats ist die Zukunft mehrerer deutscher Werke höchst ungewiss. Medienberichten zufolge soll die Produktion in Emden und Zwickau 2031, im Werk Hannover 2032 und im Audi-Werk Neckarsulm 2034 auslaufen. Dagegen gibt es heftigen Widerstand.
20: Die IG Metall hat die Gerüchte, wonach das Aus für die Werke bereits beschlossen sei, als Zitat Quatsch zurückgewiesen. Der Aufsichtsrat kommt am Freitag zusammen. Zentrales Thema dürften die Zukunfts- und Sparpläne von VW-Chef Blume sein. Die rot-grüne Landesregierung in Niedersachsen will nach eigenen Angaben um alle vier Werke kämpfen. Auch die Ministerpräsidenten von Sachsen und Baden-Württemberg, Kretschmer und Özdemir, halten Schließungen nicht für ausgemacht. David Riemer, Nachrichtenredaktion.
18: Kurz vor der Landtagswahl reist Kanzler Merz erneut für einen Wahlkampftermin nach Sachsen-Anhalt. Er nimmt unter anderem in Leuna an einer Diskussion mit Ministerpräsident und CDU-Spitzenkandidat Schulze teil. Zuvor hatte Merz auch Mecklenburg-Vorpommern besucht und war in Kühlungsborn von Passanten ausgepfiffen und beschimpft worden.
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23: Die letzte Stunde der Frührevue bricht an. Wir haben es 9 Uhr. Ich bin Alex Groß und begleite Sie noch bis um 10 Uhr hier bei Radio 700. Guten Morgen.
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0: Bay Dance Band bei Radio 700 mit Eldorado. Es geht wieder raus in den Garten in dieser Stunde. Da kann es um diese Jahreszeit auch wieder zu einer Blattlausplage kommen. Was man dagegen tun kann, das verraten wir Ihnen. Davor schauen wir aber erstmal noch unter Ihr Dach, denn da kann sich an heißen Tagen ordentlich die Hitze stauen. Und das gilt es zu vermeiden. Auch darum geht es in dieser Stunde.
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1: Widder. Beziehen Sie heute klar Stellung. Eine offene Kommunikation wird sich auszahlen.
2: Stier.
1: Halten Sie sich ausnahmsweise zurück, auch wenn Sie gerne anderen helfen. Lassen Sie sich nicht ausnutzen.
2: Zwillinge.
1: Sie wirken auf andere sehr überzeugend. Das ist eine sehr gute Ausgangsposition für geschäftliche Verhandlungen.
2: Krebs.
1: Rationales Betrachten, gründliche Planung und dann eine gut durchdachte Entscheidung. Das ist Ihre Vorgehensweise.
2: Löwe.
1: Sie haben sich durchaus schon einmal fitter gefühlt. Der Kosmos spendet nur wenig Energie.
2: Jungfrau.
1: Verlangen Sie von Ihrem Partner nicht, dass er all Ihre Kapriolen unkommentiert hinnimmt. Die Kritik ist berechtigt.
2: Waage.
1: Sprechen Sie es offen an, wenn Sie etwas auszusetzen haben. Hüten Sie sich aber vor überzogener Kritik.
2: Skorpion.
1: Im Job ist es am besten, Sie arbeiten nach Vorgabe und behalten eigene Ideen erst einmal im Hinterkopf. Jetzt ist nicht die richtige Zeit, diese umzusetzen.
2: Schütze.
1: Sie hatten in den letzten Wochen zu wenig Zeit für sich. Legen Sie doch einen Wellness-Tag ein, mit allem, was dazugehört.
2: Steinbock.
1: In dieser Woche müssen Sie wohl oder übel ein wenig an Ihrer Beziehung arbeiten. Reden Sie mehr über Ihre Probleme.
2: Wassermann.
1: Ganz schön stressig im Moment. Teilen Sie Ihre Zeit gut ein und reservieren Sie einige Stunden für sich selbst.
2: Fische.
1: Ein geschäftlicher Rückschlag macht Sie nachdenklich und das ist gut so. Sie gewinnen dadurch wichtige Erkenntnisse.

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2: Im Sommer staut sich unter dem Dach die Hitze wie in einer Thermoskanne. Da hilft nur nachts lüften, wenn es draußen abkühlt. Morgens Fenster und Rollos schließen, damit die warme Luft nicht wieder reinkommt. Besonders Dachfenster lassen viel Sonne rein, also tagsüber abdunkeln. Wer will, legt abends feuchte Handtücher vors Fenster. Die Verdunstung sorgt für zusätzliche Kühlung. Also meine Lieben, lüftet mit System, nicht mit Verzweiflung. Das ist sommerfrisch, ganz ohne Klimagerät.
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1: Wolken, Auflockerungen und auch einiges an Sonnenschein. Das erwartet Sie heute am Donnerstag. Gegen Abend sind hier und da örtlich Regenschauer möglich. Verbreitet bleibt es aber zunächst noch trocken. 23 Grad in Olpen und in Stolberg, 19 Grad in St. Vith und in Schleiden sind die Höchstwerte heute. Am Abend und in der Nacht zieht es sich immer weiter zu. In der Früh kann es zu regnen beginnen bei 13 bis 9 Grad. Am Freitag sind meist viele Wolken unterwegs. Nur selten lässt sich die Sonne blicken und es fällt mitunter kräftiger Regen örtlich auf. Auch Gewitter. Dazu ist es sehr windig, vorübergehend deutlich wärmer mit 23 bis 27 Grad.
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3: Ich bin Dieter Spieth. Für die Wiederherstellung des Sohnfens nach dem Großbrand stellt der Getränkehersteller Spadel aus Spa 1 Million Euro bereit. Wie das Unternehmen mitteilt, soll das Geld zunächst dabei helfen, die Schäden des Großfeuers zu untersuchen. Danach sollen damit Teile der zerstörten Ökosysteme wiederhergestellt werden. Später sollen auch Maßnahmen zur Brandprävention sowie für mehr Widerstandsfähigkeit des Naturgebietes damit finanziert werden. Spadel will dafür die Zusammenarbeit mit den Behörden suchen. Die Quellgebiete von Spa wurden durch den Wendbrand nicht beeinträchtigt. Das Unternehmen investiert nach eigenen Angaben jedes Jahr 5% seines Nettogewinns in lokale Projekte mit positiver Wirkung. Durch den Fennbrand beschädigtes Holz wird in Belgien nun zum Verkauf angeboten. Es kann über die Plattform Wallowood erworben werden, welche die öffentlichen Holzverkäufe in Belgien bündelt. Heute Vormittag werden bei einer Versteigerung rund 3000 Kubikmeter Holz aus einem Bereich angeboten, der vom Brand teilweise betroffen war. Darunter sind verbrannte und beschädigte Bäume sowie bereits gefälltes Holz. Aus Waldschutzgründen müssen zunächst die verbrannten und beschädigten sowie umgestürzten Bäume entfernt und abtransportiert werden. Brandbestände werden dann in einem zweiten Schritt durchforstet. Am Flughafen Köln-Bonn gab es große Aufregung wegen eines Flohmarktartikels aus Aachen. Ein 76-jähriger Mann kaufte dort angeblich eine Waffe und packte diese in seinen Koffer am Flughafen. Die Bundespolizei entdeckte die schussbereite Waffe in Backpapier und Alufolie eingepackt. Warum er sie dabei hatte, konnte der Mann dem Beamten nicht erklären. Einen Waffenschein hatte der Rentner nicht. Gegen den Mann wurde ein Strafverfahren eingeleitet. In Olpen ist die Polizei in der Nacht zum Mittwoch in die Notaufnahme des St. Josef Hospitals ausgerückt. Anlass war ein aggressiver Patient. Nach ersten Erkenntnissen waren bei dem Mann während einer Behandlung Betäubungsmittel gefunden und sichergestellt worden. Der Mann habe daraufhin ungehalten reagiert. Als die Polizei eintraf, hatte der Mann das Krankenhaus bereits verlassen. Er konnte später an seinen Wohnsitz angetroffen werden. Die Ermittlungen dauern an. 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

0: Um das Thema Schädlinge, insbesondere die Blattlaus und wie man sie bekämpfen kann, geht's jetzt in unserem Gartentipp.
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0: eigenen Garten wollen wir den Nützlingen viel Raum einräumen. Manchmal kommen aber auch besonders viele Schädlinge vorbei. Diesen kann man natürlich auch natürlich zu Leibe rücken. Mit Wissen, Raffinesse und Geduld. Eine Hörerin aus Büllingen hat Probleme mit Schädlingen im Garten. Bei ihr breiten sich die Blattläuse aus. Gärtnermeister Karl-Josef Schmitz kennt das Problem.
1: Die Blattlaus, die hat in diesem Jahr durch den schwachen Winter eine sehr große Vermehrung gehabt. Also sie hat einmal als erwachsenes Tier überlebt, die Blattlaus, beziehungsweise auch als Laus. So, dass wir im Frühjahr einen besonders großen Befallsdruck hatten. Mittlerweile ist es aber so, dass die Nutzinsekten jetzt auch zum Zuge kommen und sich mit der Blattlausbekämpfung befassen. Und das sollten sie auch für sich in Anspruch nehmen, dass sie die Nutzinsekten fördern.
0: Genau darauf zieht die Frage ab. Welche Nutzinsekten brauche ich und wie kommen diese in den eigenen Garten?
1: Hierzu zählt zum Beispiel der Marienkäfer. Der Marienkäfer als Larve ist sehr gefräßig und ist in der Lage, sehr, sehr viele Blattläuse zu vertilgen. Die Florfliege ist eine kleine grüne Fliege, ca. 1,5 bis 2 cm groß, hat durchsichtige Flügel und vertilgt ebenfalls Läuse. Ohrenkneifer befassen sich auch mit der Lausvertilgung. Hier können sie auch den Ohrenkneifer fördern, indem sie Blumentöpfe mit Stroh füllen und die umgekehrt in ihren Baum hängen. Das schafft ein schönes Umfeld für diese Ohrenkneifer und sie werden sich bei ihnen wohlfühlen und auch denn für die Lausbekämpfung sorgen.
0: Ganz ehrlich, wo viele Ohrenkneifer sind, fühle ich mich nicht so wohl. Aber es gibt auch noch flüssige Mittel, die auf natürliche Weise den Blattläusen den Appetit verderben.
1: Und zwar hat man aus dem Neembaum ein Extrakt herausgelöst. Dieser Wirkstoff, oder man nennt das auch Neemöl, dient auch zur Lausbekämpfung. Rapsöl kann man auch einsetzen. Dieses Rapsöl, speziell gegen Blattläuse, können Sie in jedem guten Gartencenter kaufen. Falls die Läuse sehr hartnäckig sind, könnte man auch ein Pyrethrum einsetzen. Pyrethrum ist ein natürliches Gift, das aus der Blüte der Chrysantheme gewonnen wird.
0: Bei allem, was Sie gegen Blattläuse unternehmen, gilt aber ein großer Gärtnergrundsatz.
1: Haben Sie ein bisschen Geduld. Ich denke, die Nutzinsekten, die ja jetzt zurzeit wirklich auf dem Vormarsch sind, werden Ihnen da wertvolle Dienste leisten.
0: Mit List und Tücke schafft man also auch ganz ohne die Giftkeule, Schädlinge wie die Blattlaus wieder aus dem eigenen Garten zu verjagen und bekommt dafür sogar auch noch kleine natürliche Helfer in Form von Nützlingen als neue Untermieter, wenn das mal keine guten Aussichten sind, die zum Ausprobieren anregen. Auch Ihre Fragen beantwortet Karl-Josef Schmitz in seiner Sendung gerne. Schreiben Sie uns einfach eine Mail oder rufen Sie im Studio an. Wir kümmern uns gern um Ihre Anliegen.
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das war's wieder für heute. Kurz vor 10 mit der Frührevue und mir, Alex Groß. Gleich geht's hier weiter mit dem Rendezvous und meinem lieben Kollegen Uwe Lorenz. Wir hören uns nächste Woche Mittwoch wieder ab 6. Bis dahin alles Gute, machen Sie's gut.

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8: Wolken, Auflockerungen und auch einiges an Sonnenschein. Das erwartet Sie heute am Donnerstag. Gegen Abend sind hier und da örtlich Regenschauer möglich. Verbreitet bleibt es aber zunächst noch trocken. 23 Grad in Olpen und in Stolberg, 19 Grad in St. Vith und in Schleiden sind die Höchstwerte heute. Am Abend und in der Nacht zieht es sich immer weiter zu. In der Früh kann es zu regnen beginnen bei 13 bis 9 Grad. Am Freitag sind meist viele Wolken unterwegs. Nur selten lässt sich die Sonne blicken und es fällt mitunter kräftiger Regen, örtlich auch Gewitter. Dazu ist es sehr windig, vorübergehend deutlich wärmer mit 23 bis 27 Grad.
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9: Ich bin Katrin Müller. Die Spritpreise hatten wieder deutlich zugelegt. Gestern erreichte der Preis für Superbenzin der Sorte E10 dann einen Höchststand. Der Preis für einen Liter stieg im bundesweiten Tagesdurchschnitt auf gut 2,21 Euro und übertraf damit den bisherigen Rekord von rund 2,20 Euro aus dem März 2022, heißt es vom ADAC. Hintergrund sind die jüngsten militärischen Auseinandersetzungen im Irankrieg. Nach Angriffen auf das Stromnetz in Südbrandenburg und Nordrhein-Westfalen geht die Suche nach dem Motiv und den Tätern weiter. Wer dahinter steckt, ist weiter unklar. Die Ermittler sehen aber Parallelen.
10: Die Ermittler gehen davon aus, dass beide Vorfälle auf verfassungsfeindliche Sabotage zurückzuführen sind. Während die Ermittlungen noch laufen, werden die Rufe lauter, mehr in den Schutz der kritischen Infrastruktur zu investieren. Gefordert werden zum Beispiel mehr Rechte für Betreiber und ein Backup-System für Notfälle im Stromnetz. Fiona Reinhardt, Nachrichtenredaktion.
9: Russland schließt nach Angaben von Außenminister Lavrov das Goethe-Institut in Russland. Es handle sich um eine Reaktion auf die angekündigte Schließung des russischen Hauses in Berlin infolge des Fundes einer Sprengstoffdrohne auf dem Flughafen Leipzig-Halle. Das sagte Lavrov laut Agentur Interfax.
11: Das Goethe-Institut hier in Russland ist eine der wenigen noch verbliebenen deutsch-russischen Verbindungen in Krisenzeiten. Filialen gibt es nicht nur hier in Moskau, sondern auch in St. Petersburg und Jekaterinburg. Dass es nun geschlossen wird, ist vor allem für viele europafreundliche und dem Westen gegenüber offene Russen ein schwerer Schlag. Das Goethe-Institut hat nicht nur Kulturveranstaltungen hier in Russland organisiert, sondern verbreitet vor allem auch die deutsche Sprache. Damit soll es nun bald vorbei sein. Aus Moskau, Ulf Mauder.
9: Mauersegler, Schwarzmilane, Nachtigallen, viele Vogelarten sind schon gen Süden gezogen oder gerade unterwegs. Der große Vogelzug steht aber noch bevor. Derzeit sammeln sich erste Kraniche an ihren großen Rastplätzen im Nordosten von Deutschland. Laut Experten gibt es hierzulande mehr als 13.000 Brutpaare. Und bis Oktober rasten für den Herbstzug dann mindestens 200.000 bis 300.000 Kraniche gleichzeitig. Die meisten davon aus Skandinavien, Polen und dem Baltikum.
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0: Peter Griffin, immer schön Step by Step, das war natürlich ein Titel aus den 1970er Jahren und jetzt schenken uns gleich Claudia Jung und Nick P. einen Sommerwein ein. Bevor sie das aber tun, ein kleiner Blick auf das weitere Programm in dieser Sendung. Neben Schlagern und Oldies in der richtigen Mischung berichten wir natürlich aus der Region, das Neueste aus unserem Sendegebiet. Dann haben wir das Gesundheitswetter dabei und den Beitrag Störche, den wir gleich für Sie haben, wenn man in der Eifel in den Himmel schaut, dann kann man jetzt sehen, die Störche ziehen Richtung Süden und das ist in diesem Jahr relativ früh. Darüber berichten wir gleich.
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0: Wer derzeit einen Blick Richtung Himmel riskiert, sieht sie über die Eifel Richtung Süden ziehen. Ungewöhnlich früh treten die Störche in diesem Jahr ihre Reise in die Winterquartiere an. Oft legen sie eine Rast in der Region Euskirchen ein. Julia Thomas wollte wissen, warum das so ist.
1: Derzeit kann in Teilen unseres Sendegebiets, besonders im Kreis Euskirchen und im Süden Ostbelgiens, der Zug der Störche in den Süden beobachtet werden. Ungewöhnlich früh machen sie sich auf den Weg in ihre Winterquartiere. Bedeutet das, dass der nächste kalte Winter bereits vor der Tür steht? Oder hat das ganz andere Gründe? Claudia Lange vom BAU-Kreisverband Euskirchen klärt auf.
2: Das ist ja bei denen im Kopf abgespeichert. Das ist ja genetisch veranlagt, wann die in den Süden ziehen. Natürlich haben auch die klimatischen Bedingungen einen Einfluss, aber in erster Linie ist das abgespeichert bei den Tieren und die ziehen in den Süden, wenn die quasi ein Signal bekommen. Wenn natürlich die Nahrungssituation im Sommer so schlecht wird durch die Trockenheit, dann kann es tatsächlich passieren, dass die Störche auch schon eher abwandern.
1: Und genau das geschieht gerade. Wer die Tiere beobachtet, kann gut erkennen, dass sie besonders gerne eine Rast im Kreis Euskirchen einlegen. Der liegt zentral auf der westlichen Flugroute, die direkt nach Gibraltar führt. Aber was genau macht die Eifel für einen Zwischenstopp so attraktiv?
2: Im Kreis Euskirchen, also insbesondere auch in der Hocheifel und vor allen Dingen da, wo Wasserflächen sind, findet der Storch natürlich besonders viel Nahrung. Aber selbst in der Börde auf den großen Ackerflächen, die dann vielleicht gerade gemäht werden, ist es für den Storch möglich, viel Nahrung zu finden. Und dann hat er natürlich da die gute Möglichkeit, sich auch in Ruhe zu versammeln in großen Trupps. Da ist ja eine Ausdehnungsfläche. In den Städten hat er wenig Möglichkeit, sich aufzuhalten. Und deswegen ist der Kreis Euskirchen für die Störche besonders attraktiv.
1: Der sich dem Ende zuneigende Sommer war für die Störche eine echte Herausforderung. Die Hitze an sich spielt dabei eine untergeordnete Rolle. Es geht eher um ihre Konsequenzen.
2: Die müssen ja wachsen. Die Jungstörche müssen wachsen. Und wenn sie nicht genügend wachsen und nicht genügend Kraft haben, dann schaffen sie den weiten Flug nicht. Das bedeutet, die haben Futterstress und müssen unbedingt Futter und Nahrung aufnehmen, damit sie den weiten Flug schaffen. Und so kann es halt auch passieren, dass viele Störche auf der weiten Reise quasi sterben oder verhungern und eben nicht am Zielort ankommen.
1: Wie aber kann man den Störchen helfen, zu neuen Kräften zu kommen? Auf keinen Fall sollte man an sie herantreten, wenn sie gerade rasten, rät die Expertin.
2: Sobald man sich nähert, würden alle Störche auffliegen und hätten dann quasi die Essenspause verpasst und eilen dann erst zur nächsten ruhigen Fläche. Aber man kann den Störchen selbstverständlich helfen, und zwar im Vorhinein oder während des ganzen Jahres, in denen man eben versucht, Flächen zu schaffen, wo die Nahrungssituation für die Störche positiv ist. Also natürliche Auenlandschaften, naturnahe Wiesen erhalten, das dient den Störchen am allermeisten.
1: Nun galt ja der Zug der Vögel lange Zeit auch für die Landwirte als Indikator für die Entwicklung von Wetter und Temperaturen. Gelten diese Aussagen zum Beispiel für Kraniche und Störche denn auch noch in Zeiten des Klimawandels?
2: Also der Vogelzug ist meines Erachtens kein Indikator mehr, ob es einen kalten Winter gibt oder einen langen, harten Winter, sondern der ist eigentlich nur die Reaktion auf das Jahreszeitliche der Vögel, weil die orientieren sich ja auch an der Lichtdauer. Es sind ja viele Faktoren, die den Start des Vogelzuges beeinflussen, aber es ist kein Zeichen mehr, dass wir, wenn besonders viele Kraniche besonders früh fliegen oder besonders viele Störche besonders früh fliegen, einen langen, kalten Winter bekommen.
1: Und natürlich gibt es auch hier wieder für jede Regel eine Ausnahme. Denn weiter lässt sich sagen, eine Schwalbe macht noch keinen Sommer, aber wenn viele zu sehen sind, wird es irgendwann richtig warm. Vielleicht schon mal ein Tipp für den kommenden Frühling.

Es geht jetzt wieder ein kleiner Blick in unsere Region. Was gibt es Neues in Eifel und Euregio? Die aktuellen Meldungen aus unserem Sendegebiet, die hat unsere Nachrichtenredaktion für Sie.

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1: Heute Nachmittag ist es meist freundlich und nur wenige Wolken ziehen durch. Gegen Abend muss verbreitet mit Schauern gerechnet werden. Nicht überall regnet es aber zunächst. 23 Grad heute in Kelmis und in Aachen, 19 Grad dagegen nur in Hürtchenwald und in Büttchenbach. Am Abend und in der Nacht zieht es sich verbreitet immer weiter zu. Zunächst regnet es aber eher selten bei 13 bis 9 Grad. Am Freitag viele Wolken, wenig Sonne, immer wieder Regen oder Gewitter. Dazu sehr windig bei 23 bis 27 Grad.
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2: Ich bin Dieter Spieth. Für die Wiederherstellung des Sohnfens nach dem Großbrand stellt der Getränkehersteller Spadel aus Spa 1 Million Euro bereit. Wie das Unternehmen mitteilt, soll das Geld zunächst dabei helfen, die Schäden des Großfeuers zu untersuchen. Danach sollen damit Teile der zerstörten Ökosysteme wiederhergestellt werden. Später sollen auch Maßnahmen zur Brandprävention sowie für mehr Widerstandsfähigkeit des Naturgebietes damit finanziert werden. Spadel will dafür die Zusammenarbeit mit den Behörden suchen. Die Quellgebiete von Spa wurden durch den Wendbrand nicht beeinträchtigt. Das Unternehmen investiert nach eigenen Angaben jedes Jahr 5% seines Nettogewinns in lokale Projekte mit positiver Wirkung. Durch den Fennbrand beschädigtes Holz wird in Belgien nun zum Verkauf angeboten. Es kann über die Plattform Wallowood erworben werden, welche die öffentlichen Holzverkäufe in Belgien bündelt. Heute Vormittag werden bei einer Versteigerung rund 3000 Kubikmeter Holz aus einem Bereich angeboten, der vom Brand teilweise betroffen war. Darunter sind verbrannte und beschädigte Bäume sowie bereits gefälltes Holz. Aus Waldschutzgründen müssen zunächst die verbrannten und beschädigten sowie umgestürzten Bäume entfernt und abtransportiert werden. Brandbestände werden dann in einem zweiten Schritt durchforstet. Am Flughafen Köln-Bonn gab es große Aufregung wegen eines Flohmarktartikels aus Aachen. Ein 76-jähriger Mann kaufte dort angeblich eine Waffe und packte diese in seinen Koffer am Flughafen. Die Bundespolizei entdeckte die schussbereite Waffe in Backpapier und Alufolie eingepackt. Warum er sie dabei hatte, konnte der Mann dem Beamten nicht erklären. Einen Waffenschein hatte der Rentner nicht. Gegen den Mann wurde ein Strafverfahren eingeleitet. In Eupen ist die Polizei in der Nacht zum Mittwoch in die Notaufnahme des St. Josef Hospitals ausgerückt. Anlass war ein aggressiver Patient. Nach ersten Erkenntnissen waren bei dem Mann während einer Behandlung Betäubungsmittel gefunden und sichergestellt worden. Der Mann habe daraufhin ungehalten reagiert. Als die Polizei eintraf, hatte der Mann das Krankenhaus bereits verlassen. Er konnte später an seinen Wohnsitz angetroffen werden. Die Ermittlungen dauern an. 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

Arne Haller bei Radio 700 und jetzt ein Klassiker der deutschen Schlagergeschichte. Eine Säule des deutschen Schlagers war ja sicherlich Gerhard Wendland und er hatte einen Riesenerfolg mit einem Titel, der natürlich in einem Morgen

Magazin passt wie die Faust ins Auge. Tanze mit mir in den Morgen. Das machen wir jetzt musikalisch. Und danach dann mein Kollege Jochen Späth. Vielleicht tanzt er ja auch. Er hat das Gesundheitswetter für Sie.

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2: Die witterungsbedingten Beschwerden beziehen sich in den Morgenstunden vor allem auf rheumatische Probleme, Gelenk-, Knochen- und Gliederschmerzen sowie auch Koliken, Gicht und Krämpfe können jetzt witterungsbedingte Folgen haben. Im Tagesverlauf sind es meist Herz-Kreislauf-Probleme, der Blutdruck schwankt mitunter recht ordentlich und die Neigung zu Kopfweh und Migräne ist deutlich erhöht. In mäßiger Konzentration sind weiter Gänsefuß und Ambrosiapollen in der Luft, in schwacher Konzentration noch Nesselgräser, aber auch noch einige Beifußpollen. Ihnen allen einen angenehmen Start in den Donnerstag.
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Damit beenden wir die erste Stunde unseres Rendezvous ab 10. Sie geht so langsam zu Ende. Ein bisschen Musik gibt's natürlich noch. Und dann gibt es den Service-Block mit den Weltnachrichten. Und wir hören uns kurz vor 11 wieder zu Stunde 2. Mein Name ist Uwe Lorenz.

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24: Heute Nachmittag ist es meist freundlich und nur wenige Wolken ziehen durch. Gegen Abend muss verbreitet mit Schauern gerechnet werden. Nicht überall regnet es aber zunächst. 23 Grad heute in Kelmis und in Aachen, 19 Grad dagegen nur in Hürtchenwald und in Büttchenbach. Am Abend und in der Nacht zieht es sich verbreitet immer weiter zu. Zunächst regnet es aber eher selten bei 13 bis 9 Grad. Am Freitag viele Wolken, wenig Sonne, immer wieder Regen oder Gewitter. Dazu sehr windig bei 23 bis 27 Grad.
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25: Ich bin Katrin Müller. Nach dem Wiederaufflammen des Iran-Kriegs sind die Spritpreise erneut gestiegen. Superbenzin der Sorte E10 kostete laut ADAC im bundesweiten Tagesdurchschnitt gestern etwa 2,21 Euro pro Liter. Das ist ein neuer Höchststand und übertraf den bisherigen Rekord aus März 2022.
26: Die USA hatten vor wenigen Tagen ihre Angriffe auf den Iran wieder aufgenommen. Der wiederum reagiert mit Gegenangriffen und diese neue Eskalation hat die Rohölpreise wieder in die Höhe getrieben. Obendrauf kommt das Niedrigwasser am Rhein. Das sorgt für höhere Transportkosten und auch das macht sich an den Preisen an der Tanksäule bemerkbar. Autofahrer müssen also weiterhin tiefer in die Tasche greifen und Entlastung ist nicht in Sicht. Eine Neuauflage des Tankrabatts, der bis Ende Juni galt, hat die Bundesregierung bisher abgelehnt. Fiona Reinhardt, Nachrichtenredaktion.
25: Bundesaußenminister Wadephul hat die von Moskau angekündigte Schließung der Goethe-Institute in Russland bedauert. Das Goethe-Institut mache sich jeden Tag um Kulturbeziehungen und gesellschaftlichen Austausch zwischen Russland und Deutschland verdient. Die nun von Moskau angekündigte Maßnahme sei sehr bedauerlich, denn sie schade den Beziehungen weiter, kritisierte Wadephul. Nach einer Brandattacke auf eine Baustelle in München vermutet das Bayerische Landeskriminalamt einen Anschlagsversuch gegen ein Unternehmen aus dem Rüstungsbereich. Es handelt sich dabei wohl um Rode und Schwarz. Es werde wegen eines politischen Hintergrunds ermittelt, sagte ein Sprecher des LKA.
27: Ein Zeuge hatte gegen Mitternacht die Polizei alarmiert, weil aus einem Auto Brandsätze geworfen worden sind. Einer davon hat im Bereich von Baucontainern gezündet. Einen weiteren haben Spezialkräfte unschädlich gemacht. Wenig später wurden in der Nähe eine 28-jährige Frau und ein 38-jähriger Mann aus Bulgarien festgenommen. Das Betriebsgelände selbst sei nicht betroffen gewesen, sagte eine Konzernsprecherin der ARD. Aus München, Sebastian Will.
25: Mehr Geld und einige Extras. Tarifverträge zahlen sich laut einer Studie der gewerkschaftlichen Hans-Böckler-Stiftung für Auszubildende besonders aus. Nach einer Auswertung des WSI-Tarifarchivs liegen im ersten Ausbildungsjahr die Vergütungen in 20 untersuchten Tarifbranchen gut 440 Euro über dem gesetzlich festgelegten Minimum. Die Differenz bleibt über die gesamte Ausbildungsdauer ungefähr gleich.
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3: Hallo zur zweiten Stunde unseres Rendezvous ab 10 am Donnerstagvormittag hier bei Radio 700. Am Mikrofon Uwe Lorenz.
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0: Tja, das sollten Sie beherzigen. Hör wieder Radio. Das war die Gruppe Love Generation in unserem Musikprogramm, das flott weitergeht mit schönen Schlagern und besten Oldies. Und dann haben wir natürlich noch weiteres für Sie, viele Informationen. Zum Beispiel gleich wieder einen Blick oder eine kleine Exkursion in die Tierheime unserer Region unter dem Motto Körbchen gesucht. Dann haben wir die aktuellen Meldungen aus Eifel und Euregio für Sie und wir blättern im Veranstaltungskalender.
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2: Diese Woche sind wir wieder im Tierheim Mechernich Burgwald zu Gast. Und heute gibt es jede Menge kleiner Tiere, die nicht alle in ein neues Zuhause müssen. Paarweise werden sie auch glücklich sein. Denn Jana Göbel hat uns 16 kleine Kaninchen mitgebracht. Aber warum gibt es davon dort gerade so viele?
3: Wir haben ganz viel Nachwuchs von unseren Kaninchen bekommen. Das sind einmal 11 Böcke und einmal 6 Mädels. Es handelt sich dabei um entweder große Riesen, also es wären große Kaninchen, oder um die normalen Widder. Also die sind auch ziemlich groß, die mit den Schlappohren. Die sind jetzt 16 Wochen alt, können dann halt jetzt demnächst ausziehen. Wichtig ist zu wissen, dass wir vermitteln nicht in Wohnungshaltung, also die müssen schon im Garten gehalten werden mit viel Freilauf. Und wenn noch keine Kaninchen vorhanden sind, dann vermitteln wir die auf jeden Fall immer nur paarweise.
2: In ihrem zukünftigen Zuhause wollen die tierischen Neuzugänge raus in den Garten. Ansonsten brauchen sie ganz viel Liebe, Pflege und Zuneigung. Aber was brauchen Kaninchen in der Freihaltung eigentlich noch?
3: Dass die halt viel Platz haben, sicher eingezäunt sein müssen, weil die buddeln natürlich ja auch, ne? Dass man ein Netz über das Abgezäunte macht wegen Greifvögeln. Und bei den ganz großen Kaninchen glaube ich nicht, dass da ein Greifvogel noch kommt. Aber zur Sicherheit würde ich das schon machen. Die hat halt viel Platz.
2: Das sollte sich in der Eifel machen lassen. Als Ersthaustiere für Kinder werden die Kaninchen nicht vermittelt, weil sie sich dann nicht dauerhaft wohlfühlen. Wer sich also ein Kaninchen anschafft, sollte sich im Klaren sein, dass er eine Verantwortung für die tierischen Begleiter zu übernehmen hat.
3: Eigentlich kann ja jeder Kaninchen halten, der auf jeden Fall einen Garten hat und viel Zeit hat und auch ein bisschen Geld investieren möchte, weil du hast ja nicht nur mit einem kleinen abgezäunten Bereich getan, sondern musst du auch schön einrichten. Und die Tiere können ja auch krank werden, dann muss man ja auch mit denen zum Tierarzt. Sind ja auch keine Kuscheltiere, ne? Die müssen ja dann trotzdem da frei leben können. Ja, wer sich da der Verantwortung bewusst ist, kann gerne ein Kaninchen holen.
2: 16 kleine Kaninchen sind gerade erst den Kinderschuhen entwachsen und suchen mindestens paarweise ein neues Zuhause. Wenn Sie Interesse haben, dann vereinbaren Sie doch einfach mit dem Tierheim Mechernich einen Termin. Es ist telefonisch in Deutschland unter 02443 312 36 erreichbar.
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In der vergangenen Woche verstarb die Country-Ikone Dolly Parton. Man sagte mal Country-Ikone, sie hat aber auch sehr viel gute Popmusik gemacht und sie wurde 80 Jahre alt. Und kurz vor ihrem Tod hat sie noch ein langes Interview gegeben. Also es war doch etwas überraschend, dass sie so schnell von uns gegangen ist. Aber sie hat ja ein Riesenschaffen hinterlassen und daran möchten wir natürlich erinnern. Wir haben eine Sondersendung zusammengestellt für nächsten Montag, den 7. September ab 19 Uhr. Da heißt es hier bei uns bei Radio 700 Musik à la carte Spezial in Erinnerung an Dolly Parton.

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1: Heute Nachmittag ist es meist freundlich und nur wenige Wolken ziehen durch. Gegen Abend muss verbreitet mit Schauern gerechnet werden. Nicht überall regnet es aber zunächst. 23 Grad heute in Kelmis und in Aachen, 19 Grad dagegen nur in Hürtchenwald und in Büttchenbach. Am Abend und in der Nacht zieht es sich verbreitet immer weiter zu. Zunächst regnet es aber eher selten bei 13 bis 9 Grad. Am Freitag viele Wolken, wenig Sonne, immer wieder Regen oder Gewitter. Dazu sehr windig bei 23 bis 27 Grad.
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2: Ich bin Dieter Spieth. Für die Wiederherstellung des Sohnfens nach dem Großbrand stellt der Getränkehersteller Spardell aus Spa 1 Million Euro bereit. Wie das Unternehmen mitteilt, soll das Geld zunächst dabei helfen, die Schäden des Großfeuers zu untersuchen. Danach sollen damit Teile der zerstörten Ökosysteme wiederhergestellt werden. Später sollen auch Maßnahmen zur Brandprävention sowie für mehr Widerstandsfähigkeit des Naturgebietes damit finanziert werden. Spardell will dafür die Zusammenarbeit mit den Behörden suchen. Die Quellgebiete von Spa wurden durch den Wendbrand nicht beeinträchtigt. Das Unternehmen investiert nach eigenen Angaben jedes Jahr 5% seines Nettogewinns in lokale Projekte mit positiver Wirkung. Durch den Fennbrand beschädigtes Holz wird in Belgien nun zum Verkauf angeboten. Es kann über die Plattform Wallowood erworben werden, welche die öffentlichen Holzverkäufe in Belgien bündelt. Heute Vormittag werden bei einer Versteigerung rund 3000 Kubikmeter Holz aus einem Bereich angeboten, der vom Brand teilweise betroffen war. Darunter sind verbrannte und beschädigte Bäume sowie bereits gefälltes Holz. Aus Waldschutzgründen müssen zunächst die verbrannten und beschädigten sowie umgestürzten Bäume entfernt und abtransportiert werden. Nicht verbrannte Bestände werden dann in einem zweiten Schritt durchforstet. Am Flughafen Köln-Bonn gab es große Aufregung wegen eines Flohmarktartikels aus Aachen. Ein 76-jähriger Mann kaufte dort angeblich eine Waffe und packte diese in seinen Koffer am Flughafen. Die Bundespolizei entdeckte die schussbereite Waffe in Backpapier und Alufolie eingepackt. Warum er sie dabei hatte, konnte der Mann dem Beamten nicht erklären. Einen Waffenschein hatte der Rentner nicht. Gegen den Mann wurde ein Strafverfahren eingeleitet. In Eupen ist die Polizei in der Nacht zum Mittwoch in die Notaufnahme des St. Josef Hospitals ausgerückt. Anlass war ein aggressiver Patient. Nach ersten Erkenntnissen waren bei dem Mann während einer Behandlung Betäubungsmittel gefunden und sichergestellt worden. Der Mann habe daraufhin ungehalten reagiert. Als die Polizei eintraf, hatte der Mann das Krankenhaus bereits verlassen. Er konnte später an seinen Wohnsitz angetroffen werden. Die Ermittlungen dauern an. 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

Wir blättern gleich wieder im Veranstaltungskalender, meine Damen und Herren, und wir schauen uns mal an, was gibt es an Events in unserem Sendegebiet heute am Donnerstag, dem 3. September.

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1: Auch in dieser Woche wird die Festivalreihe Il Pleut des Cordes in Malmondarium in Malmedy fortgesetzt. Das bedeutet jeden Abend Musik zum Entdecken. Heute ab 19 Uhr gastieren Delphine Antoine und Pierre Schmidt als Duo mit Flöte und Klavier. Reinhard Kiefer liest aus dem Buch Letzte Liebe von Thomas Mann um 19.30 Uhr im Kulturhof Wellbrück in Weilerswist. Nach der Arbeit einkaufen, schlemmen und Freunde treffen, das geht beim Feierabendmarkt auf dem Klosterplatz in Euskirchen. Die Stände öffnen um 16 Uhr. Das Aachener Grenzlandtheater ist wieder auf Tour, diesmal mit seiner Produktion Achtsam Morden durch bewusste Ernährung. Gespielt wird heute ab 20 Uhr im Goethe-Gymnasium in Stolberg. Kultur, Musik und Aktionen an unterschiedlichen Orten, das verspricht das Kulturfestival Cultura Nova. Auch heute wieder den ganzen Tag über in der Innenstadt von Herlen. Nach der Arbeit noch einkaufen und mit Freunden treffen. Dafür gibt es in Aachen den Feierabend mit Musik. Die Stände bei Spät am Markt öffnen ab 16 Uhr auf dem Aachener Markt. Orgelmusik aus 4 Jahrhunderten wird beim Konzertabend Reise um die Welt präsentiert. Um 19 Uhr im Rahmen der Orgeltage im Aachener Dom. Spaß für den guten Zweck bietet jedes Jahr aufs Neue die beliebte Show Comedy für Hope. Auch dieses Jahr wieder Open Air um 19.30 Uhr auf Burg Wilhelmstein in Würselen. Schon der Film mit Harpe Kerkeling war ein großer Erfolg. Nun gibt es eine Bühnenfassung der Komödie Extrawurst. Der Vorhang im Aachener Grenzlandtheater hebt sich um 20 Uhr. Gildo Horn sorgt nicht nur für gute Laune beim Schlager, nun bittet er zum Mitsingkonzert um 20 Uhr im Talbahnhof in Eschweiler. Rock mit Big Big Train gibt's um 20 Uhr im Spirit of 66 in Verviers auf die Ohren. In der Reihe Kultur nach 8 kommt Kabarettist Martin Zingsheim zu einer ernüchternden Bilanz. Irgendwas mache ich falsch. Ja, was das ist, erfahren Sie um 8 nach 8, also um 20 Uhr 8 auf Burg Basweiler. Kultur, Musik und Aktionen an unterschiedlichen Orten, das verspricht das Kulturfestival Cultura Nova. Auch heute wieder den ganzen Tag über in der Innenstadt von Herlen. Im Rahmen von Kunst im Rathaus ist die neue Ausstellung Every End is the Beginning of Something New mit Werken von Axel Scheins zu sehen. Geöffnet ist jeweils zu den Besuchszeiten im Rathaus. Vernissage ist heute um 17.30 Uhr. In der Reihe Sprechen und Zuhören liest heute Autor und Zeitredakteur Peter Neumann aus seinem Buch Mentalitäten. Es geht um Begegnungen zwischen Ost und West. Los geht's um 18 Uhr im Saal des Kulturzentrums Altes Rathaus in Würselen. Die Menschenrechtsorganisation FIAN tourt mit der Wanderausstellung Mit Menschenrechten die Zukunft gestalten. Sie ist bis zum 14. September zu den Öffnungszeiten der Aachener Stadtbibliothek zu sehen. Heute Nachmittag mit einem Vortrag unter dem Motto der Ausstellung. Bis zum 11. September wird an den meisten Abenden Open-Air-Kino auf Burgrode in Herzogenrath angeboten. Heute wird um 20 Uhr der Film Pretty Woman gezeigt. Schicken Sie einfach eine Mail an veranstaltungen@radio700.eu und schon ist auch Ihr Event im Kalender auf dem Sender.
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0: Das war die zweite Stunde unseres Rendezvous ab 10, heute am Donnerstagvormittag bei Radio 700. Gleich geht's weiter mit Informationen, mit Schlagern und Oldies in der richtigen Mischung und mit dem Rendezvous. Stunde 3 beginnt kurz vor 12. Mein Name ist Uwe Lorenz.
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26: Heute Nachmittag ist es meist freundlich und nur wenige Wolken ziehen durch. Gegen Abend muss verbreitet mit Schauern gerechnet werden. Nicht überall regnet es aber zunächst. 23 Grad heute in Kelmis und in Aachen, 19 Grad dagegen nur in Hürtchenwald und in Büttchenbach. Am Abend und in der Nacht zieht es sich verbreitet immer weiter zu. Zunächst regnet es aber eher selten bei 13 bis 9 Grad. Am Freitag viele Wolken, wenig Sonne, immer wieder Regen oder Gewitter. Dazu sehr windig bei 23 bis 27 Grad.
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27: Ich bin Katrin Müller. Die Spritpreise hatten wieder deutlich zugelegt. Gestern erreichte der Preis für Superbenzin der Sorte E10 dann einen Höchststand. Der Preis für einen Liter stieg im bundesweiten Tagesdurchschnitt auf gut 2,21 Euro und übertraf damit den bisherigen Rekord von rund 2,20 Euro aus dem März 2022, heißt es vom ADAC. Hintergrund sind die jüngsten militärischen Auseinandersetzungen im Irankrieg. Nach Angriffen auf das Stromnetz in Südbrandenburg und Nordrhein-Westfalen geht die Suche nach dem Motiv und den Tätern weiter. Wer dahinter steckt, ist weiter unklar. Die Ermittler sehen aber Parallelen.
0: Laut den Behörden wurden in beiden Fällen in der Nähe der Angriffe Abschussvorrichtungen und Pyrotechnik gefunden und die seien schon länger dort installiert gewesen. Es ist also ein Muster zu erkennen, aber ob es wirklich einen Zusammenhang gibt und wer dahinter steckt, muss noch geklärt werden. Ein Bekennerschreiben liege noch nicht vor. Die Ermittler gehen davon aus, dass beide Vorfälle auf verfassungsfeindliche Sabotage zurückzuführen sind. Während die Ermittlungen noch laufen, werden die Rufe lauter, mehr in den Schutz der kritischen Infrastruktur zu investieren. Gefordert werden zum Beispiel mehr Rechte für Betreiber und ein Backup-System für Notfälle im Stromnetz. Fiona Reinhardt, Nachrichtenredaktion.
1: Russland schließt nach Angaben von Außenminister Lavrov das Goethe-Institut in Russland. Es handle sich um eine Reaktion auf die angekündigte Schließung des russischen Hauses in Berlin infolge des Fundes einer Sprengstoffdrohne auf dem Flughafen Leipzig-Halle. Das sagte Lavrov laut Agentur Interfax.
2: Das Goethe-Institut hier in Russland ist eine der wenigen noch verbliebenen deutsch-russischen Verbindungen in Krisenzeiten. Dass es nun geschlossen wird, ist vor allem für viele europafreundliche und dem Westen gegenüber offene Russen ein schwerer Schlag. Das Goethe-Institut hat nicht nur Kulturveranstaltungen hier in Russland organisiert, sondern verbreitet vor allem auch die deutsche Sprache. Damit soll es nun bald vorbei sein. Aus Moskau, Ulf Mauder.
1: Mehr Geld und einige Extras. Tarifverträge zahlen sich laut einer Studie der gewerkschaftlichen Hans-Böckler-Stiftung für Auszubildende besonders aus. Nach einer Auswertung des WSI-Tarifarchivs liegen im ersten Ausbildungsjahr die Vergütungen in 20 untersuchten Tarifbranchen gut 440 Euro über dem gesetzlich festgelegten Minimum. Die Differenz bleibt über die gesamte Ausbildungsdauer ungefähr gleich.
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5: Hier ist sie, die dritte Stunde ihres Rendezvous am Donnerstagvormittag bei Radio 700. Am Mikrofon Uwe Lorenz.
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0: Manuel, die große Katharina Valente, immer gerne gehört bei uns bei Radio 700 im Musikprogramm und passend in unser Konzept Schlager und Oldies in der richtigen Mischung. Und so geht's natürlich auch weiter. Aber Informationen sind auch dabei, zum Beispiel die Aktualitäten aus unserem Sendegebiet. Oder in Emmels, da blicken wir gleich hin, denn eigentlich sollte mit dem Start in das neue Schuljahr die Grundschule dort in ihre neuen Räume ziehen. Doch da gibt es einige Fehler und die stecken wie immer im Detail und darüber werden wir gleich berichten. Und gegen 20 vor 1 dann eine Frage, die ich an Sie stellen möchte. Kennen Sie Marlene Scharell?
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0: Eigentlich sollte mit dem Start ins neue Schuljahr die Grundschule in Emmels schon in ihre neuen Räume ziehen. Alles schien perfekt, doch der Fehler steckt wie so oft im Detail. Nun hat sich der Zeitplan verschoben. Julia Thomas mit der ganzen Geschichte.
1: Die Vorfreude bei Kindern und Lehrern ist riesig. Der St. Vitter Stadtteil Emmels bekommt eine nagelneue Grundschule. Ostern 2024 haben die Bauarbeiten begonnen. Nun ist fast alles fertig. Warum man sich in Emmels nicht für eine Sanierung, sondern für den Neubau der Primarschule entschieden hat, fasst für uns Schulleiter Julian Pauls zusammen.
2: Erst einmal wollten wir das pädagogische Konzept ein bisschen umgestalten und deswegen muss natürlich auch das Räumliche angepasst werden. Und dann haben wir auch in einer Zusammenarbeit zusammen mit der Gemeinde St. Fitz beschlossen, dass das in einem etwas längeren Prozess über mehrere Jahre dann entschieden wurde, dass die Schule abgerissen wird. Also, dass das die beste Lösung wäre, dass die Schule abgerissen wird und dann halt eine neue gebaut wird.
1: Bis in den Juli hinein haben die Arbeiten komplett im Zeitplan gelegen. Dann aber traten unvorhergesehene Probleme auf. Und das trotz enger Abstimmung mit dem Bauunternehmen.
2: Auf den letzten Metern war es dann so, dass die Brandschutztüren leider nicht rechtzeitig geliefert werden konnten. Wäre jetzt nicht so der ausschlaggebende Punkt gewesen, weil man auch eine provisorische Abnahme mit der Feuerwehr hätte machen können. Allerdings war es so, dass es jetzt diese Woche, also in der Woche vom 24. bis jetzt zum 28. August, es noch so war, dass noch auch die regulären Türen fehlten. Es waren noch viele kleine Feinschliffe zu machen, sodass noch 5 bis 6 verschiedene Firmen in der Schule tätig waren. Und dann war der Umzug leider noch nicht möglich. Und da haben wir direkt einen provisorischen Plan B dann halt kreiert, sage ich mal.
1: Schon in den letzten beiden Jahren war wegen der Bauarbeiten die Schule in anderen Räumen untergebracht. Die werden zum Schulstart nach Ferienende in Ostbelgien noch ein wenig weiter genutzt.
2: Wir haben jetzt eine provisorische Schule, in der wir jetzt auch seit fast 2 Jahren jetzt drin waren. Und wir haben uns dann einfach dazu entschieden, dann im Provisorium zu bleiben, was ein bisschen umständlich war. Wir hatten eigentlich, da wir Ende Juni oder Anfang Juli sogar noch im Zeitplan waren, sogar noch bis zum Urlaub der Baufirmen, waren wir noch im Zeitplan und dann hatten wir natürlich schon alle Kisten gepackt und die mussten dann halt letzte Woche nach der Nachricht, dass wir dann halt nicht pünktlich zum 1. September umziehen können, mussten dann halt wieder ausgepackt werden und das war ein bisschen umständlich, auch für die Lehrpersonen. Aber wir haben jetzt den Plan B und da wird es jetzt, ja, bis zum circa 24. September werden wir jetzt noch in der alten Schule bleiben, beziehungsweise in der provisorischen Schule. Dann werden die Klassen nach und nach umziehen, das heißt die Primarschule, wir werden vom 6. Primarschuljahr runtergehen bis in den Kindergarten. Wir wollen den Kindergarten noch so lange wie möglich in der provisorischen Schule halten.
1: So müssen die Kleinsten nicht immer wieder die Straße überqueren. Nach und nach wird dann ab Ende September Leben im neuen Schulhaus einziehen. Als letztes werden die neuen Gemeinschaftsräume an den Start gehen. Lange dauert es also nicht mehr. Und die rund 80 Grundschul- und Kindergartenkinder wollen sich von den Verzögerungen bei der letzten Lieferung von Brandschutztüren auch nicht unterkriegen lassen. Denn die Vorfreude auf die neue Schule ist in Emmels einfach zu groß. Und spätestens bis zu den Allerheiligen Ferien wird dort der Betrieb vermutlich reibungslos laufen.

So, es wird Zeit, gleich noch einmal in unsere Nachrichtenredaktion zu schalten. Was gibt es Neues in Eifel und Euregio? Die aktuellen Meldungen aus unserem Sendegebiet, aber vorher noch ein bisschen.

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1: Heute Nachmittag ist es meist freundlich und nur wenige Wolken ziehen durch. Gegen Abend muss verbreitet mit Schauern gerechnet werden. Nicht überall regnet es aber zunächst. 23 Grad heute in Kelmis und in Aachen, 19 Grad dagegen nur in Hürtchenwald und in Büttchenbach. Am Abend und in der Nacht zieht es sich verbreitet immer weiter zu. Zunächst regnet es aber eher selten bei 13 bis 9 Grad. Am Freitag viele Wolken, wenig Sonne, immer wieder Regen oder Gewitter. Dazu sehr windig bei 23 bis 27 Grad.
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2: Ich bin Ina Pleier. Belgien, die Niederlande und Nordrhein-Westfalen wollen gemeinsam den Schutz vor Waldbränden verbessern. Vertreter aus den drei Ländern haben dazu im niederländischen Hakenbosch eine gemeinsame Erklärung unterzeichnet. Auch das Kamera-Frühwarnsystem Firewatch soll künftig grenzüberschreitend eingesetzt werden. Die Provinz Niederländisch Limburg plant bis zum kommenden Sommer die Einrichtung von drei zusätzlichen Überwachungstürmen mit speziellen Firewatch-Kameras. In NRW gibt es bereits 8 solcher Standorte. 62.000 Hektar Wald werden so überwacht. Rauch kann aus bis zu 20 Kilometern Entfernung wahrgenommen und erkannt werden. Die Aachener Staatsanwaltschaft hat Anklage gegen ein Paar aus Eschweiler erhoben. Dem 57 Jahre alten Mann und seiner 38-jährigen Partnerin wird unter anderem mehrfacher schwerer sexueller Missbrauch von Kindern vorgeworfen. Die insgesamt 17 Taten sollen sich in den vergangenen 5 Jahren ereignet haben. In 12 Fällen geht es um die Patentochter der Angeklagten. Das Mädchen soll zum Zeitpunkt der Misshandlungen etwa ein Jahr alt gewesen sein. Zweimal soll der 6 Jahre alte Sohn des Angeklagten das Opfer gewesen sein. Das Paar soll die mutmaßlichen Taten gefilmt haben. Auf den Bildern seien schwere sexuelle Übergriffe und Vergewaltigungen zu sehen. Es geht auch um einen Verstoß gegen das Tierschutzgesetz. Laut Anklage soll der Mann sogar seinen Chihuahua sexuell missbraucht und die Handlungen fotografiert haben. Das Gericht hat zunächst 7 Verhandlungstage angesetzt. Der Prozess soll Anfang Oktober beginnen. Die Baumarktkette Hellweg ist insolvent. Viele Märkte stehen vor dem Aus. Der Standort Mechernich ist voraussichtlich aber nicht betroffen. Nach einer Mitteilung des Unternehmens soll es für rund ein Drittel der 100 Filialen Käufer geben. Sie sollen auch die Mitarbeiter vor Ort übernehmen. OB hatte schon am vergangenen Freitag angekündigt, bis zu 12 Filialen übernehmen zu wollen. Ob Mechernich ebenfalls dazugehört, ist aber noch unklar. Offen blieb zunächst auch, wer die anderen Käufer sind. Derzeit läuft der Betrieb in allen Hellweg-Filialen noch normal. Als Gründe für die Insolvenz hatte Hellweg Lieferengpässe, aber auch geopolitische Unsicherheiten und die allgemeine Konsumflaute angeführt. Daneben stiegen auch die Mieten an vielen Standorten. Zahlreiche ehrenamtliche Helfer haben in diesem Jahr bereits 500 Tiere vor dem sicheren Tod durch Mähmaschinen bewahrt. Der Verein Rehkitzritter aus Euskirchen kontrolliert Felder und Wiesen auf Tiere, bevor die Landwirte diese im frühen Sommer abmähen. Oft könnten die Rehkitze nicht mehr flüchten, wenn die Maschinen im Einsatz sind. Mit Drohnenflügen konnten insgesamt 250 Rehkitze gerettet werden. Noch einmal so groß ist die Zahl anderer geretteter Tiere wie Kälber oder Hasen. Damit in der nächsten Saison im kommenden Jahr noch mehr Felder überflogen werden können, sucht der Verein weitere Drohnenpiloten. 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

Jetzt habe ich gleich wieder eine Frage für Sie, die das internationale Showbusiness betrifft. Kennen Sie Marlene Charell? Die Antwort habe ich gleich für Sie.

Von Winsen an der Luhe hinaus in die Welt, so könnte man die Karriere von Marlene Scharell umschreiben. Sie war 1944 in diesem kleinen Ort als Angela Miebs geboren. Die Tänzerin, Sängerin und Moderatorin, die ihre Auftritte in Revuen und Shows international auch mit eigenen Fernsehsendungen in den 60er und 70er Jahren durchführte. Und zwar ohne irgendwelche Grenzen, kann man sagen. Sie ist international wirklich in allen großen Häusern aufgetreten. Ab 1966 sogar über ein Jahr im Dunes Hotel in Las Vegas in der Show Casino de Paris. Und die Zeitschrift Variety verlieh ihr wegen ihrer Beine den Titel Miss Long Legs. Natürlich blieben auch Auftritte im Lido in Paris nicht aus oder im Moulin Rouge oder auch im internationalen Fernsehprogramm. Zum Beispiel moderierte sie in England zusammen mit dem großen Star Engelbert Humperdinck in einer 13-teiligen Koproduktion von BBC und ZDF eine weltweit erfolgreiche Fernsehshow. Auch in den Klassikern der deutschen Fernsehunterhaltung war sie regelmäßiger Gast, zum Beispiel in Sendungen wie Am laufenden Band mit Rudi Carrell, Dalli Dalli mit Hans Rosenthal, Vergissmeinnicht mit Peter Frankenfeld, Der goldene Schuss mit Lou van Burg oder Die Montagsmaler mit Frank Elstner. Außerdem moderierte sie mehrfach die Sendung Stars in der Manege. Und jetzt werden wir diesen Star hören, nämlich die Frau, von der man spricht, Marlene Scharell.

Marlene Jarrell, meine Damen und Herren. Ja, ein internationaler Star aus Winsen an der Luhe. Das hört sich irgendwie sehr merkwürdig an. Aber man sieht, man kann natürlich auch aus der Provinz in die großen Städte und auf die großen Bühnen der Welt wechseln. Das war unser Rendezvous ab 10 heute am Donnerstagvormittag hier bei Radio 700. Wir hören uns gerne am Wochenende wieder. Zum Beispiel gibt es ja Hauptsache Musik am Sonntag oder auch am Montag. Ganz wichtig, der Termin für die Sendung Musik à la carte Spezial ab 19 Uhr, da erinnern wir an Dolly Parton. Mein Name ist Uwe Lorenz, ich übergebe jetzt an Jochen Spät. Er präsentiert Ihnen den Treffpunkt und ich wünsche Ihnen noch einen wundervollen Donnerstag.

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9: Heute Nachmittag ist es meist freundlich und nur wenige Wolken ziehen durch. Gegen Abend muss verbreitet mit Schauern gerechnet werden. Nicht überall regnet es aber zunächst. 23 Grad heute in Kelmis und in Aachen, 19 Grad dagegen nur in Hürtchenwald und in Büttchenbach. Am Abend und in der Nacht zieht es sich verbreitet immer weiter zu. Zunächst regnet es aber eher selten bei 13 bis 9 Grad. Am Freitag viele Wolken, wenig Sonne, immer wieder Regen oder Gewitter. Dazu sehr windig bei 23 bis 27 Grad.
7: Es ist 5:01 Uhr. 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
10: Ich bin Katrin Müller. Nach dem Wiederaufflammen des Iran-Kriegs sind die Spritpreise erneut gestiegen. Superbenzin der Sorte E10 kostete laut ADAC im bundesweiten Tagesdurchschnitt gestern etwa 2,21 Euro pro Liter. Das ist ein neuer Höchststand und übertraf den bisherigen Rekord aus März 2022.
11: Die USA hatten vor wenigen Tagen ihre Angriffe auf den Iran wieder aufgenommen. Der wiederum reagiert mit Gegenangriffen und diese neue Eskalation hat die Rohölpreise wieder in die Höhe getrieben. Obendrauf kommt das Niedrigwasser am Rhein. Das sorgt für höhere Transportkosten und auch das macht sich an den Preisen an der Tanksäule bemerkbar. Autofahrer müssen also weiterhin tiefer in die Tasche greifen und Entlastung ist nicht in Sicht. Eine Neuauflage des Tankrabatts, der bis Ende Juni galt, hat die Bundesregierung bisher abgelehnt. Fiona Reinhardt, Nachrichtenredaktion.
10: Bundesaußenminister Wadephul hat die von Moskau angekündigte Schließung der Goethe-Institute in Russland bedauert. Das Goethe-Institut mache sich jeden Tag um Kulturbeziehungen und gesellschaftlichen Austausch zwischen Russland und Deutschland verdient. Die nun von Moskau angekündigte Maßnahme sei sehr bedauerlich, denn sie schade den Beziehungen weiter, kritisierte Wadephul. Nach einer Brandattacke auf eine Baustelle in München vermutet das Bayerische Landeskriminalamt einen Anschlagsversuch gegen ein Unternehmen aus dem Rüstungsbereich. Es werde wegen eines politischen Hintergrunds ermittelt, sagte ein Sprecher des LKA.
12: Ein Zeuge hatte gegen Mitternacht die Polizei alarmiert, weil aus einem Auto Brandsätze geworfen worden sind. Einer davon hat im Bereich von Baucontainern gezündet. Einen weiteren haben Spezialkräfte unschädlich gemacht. Wenig später wurden in der Nähe eine 28-jährige Frau und ein 38-jähriger Mann aus Bulgarien festgenommen. Das Betriebsgelände selbst sei nicht betroffen gewesen, sagte eine Konzernsprecherin der ARD. Aus München, Sebastian Will.
10: Mauersegler, Schwarzmilane, Nachtigallen, viele Vogelarten sind schon gen Süden gezogen oder gerade unterwegs. Der große Vogelzug steht aber noch bevor. Derzeit sammeln sich erste Kraniche an ihren großen Rastplätzen im Nordosten von Deutschland. Laut Experten gibt es hierzulande mehr als 13.000 Brutpaare. Und bis Oktober rasten für den Herbstzug dann mindestens 200.000 bis 300.000 Kraniche gleichzeitig. Die meisten davon aus Skandinavien, Polen und dem Baltikum.
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9: Und der begleitet Sie durch den Donnerstagnachmittag. Hallo zusammen.

0: Kurz nach eins, Sie hören den Treffpunkt hier bei Radio 700 am Donnerstagnachmittag. Wir haben heute 4 musikalische Geburtstagskinder für Sie. Außerdem blicken wir auf 2 spannende Preisverleihungen in den nächsten Tagen. Wir haben den Veranstaltungskalender und die Zeitreise und natürlich auch noch einige Highlights aus dem Programm der kommenden Tage. Bleiben Sie dran.
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0: Wir kommen zu unserem ersten musikalischen Geburtstagskind, das allerdings weit mehr als nur Musik gemacht hat, Vivi Bach. Sie hätte heute ihren 87. Geburtstag gefeiert, lange schon nicht mehr unter uns. In den 50er Jahren begann ihre Karriere, zunächst in ihrer Heimat in Dänemark, dann wurde man durch ihre Musik auch in Deutschland auf sie aufmerksam. Hier begann sie ihre Schlagerkarriere Anfang der 60er Jahre. Zuvor wirkte sie bereits in zahlreichen Filmen, zunächst an der Seite von Hans-Joachim Kuhlenkampf, später auch von Rex Gildo, Peter Frankenfeld und vielen anderen mehr mit. Sie sang große Duette, ihr größtes vermutlich mit Gerhard Wendland, Hey Paula, Hey Vivi. In den 60er Jahren wurde sie dann vor allem durch ihre Ehe mit Dietmar Schönherr bekannt. Die beiden waren das erste große Fernsehpaar und moderierten 4 Jahre lang die Sendung Wünsch dir was im ZDF, die damals neue Maßstäbe für eine Samstagabendshow setzte. Immer wieder war sie in den Schlagercharts zu finden, später dann auch in zahlreichen Spielfilmen, unter anderem auch in Italo-Western. Natürlich erinnern wir jetzt auch musikalisch an die unvergessene Vivi Bach.
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1: Heute Nachmittag ist es meist freundlich und nur wenige Wolken ziehen durch. Gegen Abend muss verbreitet mit Schauern gerechnet werden. Nicht überall regnet es aber zunächst. 23 Grad heute in Kelmis und in Aachen, 19 Grad dagegen nur in Hürtchenwald und in Büttchenbach. Am Abend und in der Nacht zieht es sich verbreitet immer weiter zu. Zunächst regnet es aber eher selten bei 13 bis 9 Grad. Am Freitag viele Wolken, wenig Sonne, immer wieder Regen oder Gewitter. Dazu sehr windig bei 23 bis 27 Grad.
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2: Ich bin Ina Pleier. Belgien, die Niederlande und Nordrhein-Westfalen wollen gemeinsam den Schutz vor Waldbränden verbessern. Vertreter aus den drei Ländern haben dazu im niederländischen Hakenbosch eine gemeinsame Erklärung unterzeichnet. Auch das Kamerafrühwarnsystem Firewatch soll künftig grenzüberschreitend eingesetzt werden. Die Provinz Niederländisch-Limburg plant bis zum kommenden Sommer die Einrichtung von drei zusätzlichen Überwachungstürmen mit speziellen Firewatch-Kameras. In NRW gibt es bereits 8 solcher Standorte. 62.000 Hektar Wald werden so überwacht. Rauch kann aus bis zu 20 Kilometern Entfernung wahrgenommen und erkannt werden. Die Aachener Staatsanwaltschaft hat Anklage gegen ein Paar aus Eschweiler erhoben. Dem 57 Jahre alten Mann und seiner 38-jährigen Partnerin wird unter anderem mehrfacher schwerer sexueller Missbrauch von Kindern vorgeworfen. Die insgesamt 17 Taten sollen sich in den vergangenen 5 Jahren ereignet haben. In 12 Fällen geht es um die Patentochter der Angeklagten. Das Mädchen soll zum Zeitpunkt der Misshandlungen etwa ein Jahr alt gewesen sein. Zweimal soll der 6 Jahre alte Sohn des Angeklagten das Opfer gewesen sein. Das Paar soll die mutmaßlichen Taten gefilmt haben. Auf den Bildern seien schwere sexuelle Übergriffe und Vergewaltigungen zu sehen. Es geht auch um einen Verstoß gegen das Tierschutzgesetz. Laut Anklage soll der Mann sogar seinen Chihuahua sexuell missbraucht und die Handlungen fotografiert haben. Das Gericht hat zunächst 7 Verhandlungstage angesetzt. Der Prozess soll Anfang Oktober beginnen. Die Baumarktkette Hellweg ist insolvent. Viele Märkte stehen vor dem Aus. Der Standort Mechernich ist voraussichtlich aber nicht betroffen. Nach einer Mitteilung des Unternehmens soll es für rund ein Drittel der 100 Filialen Käufer geben. Sie sollen auch die Mitarbeiter vor Ort übernehmen. Obi hatte schon am vergangenen Freitag angekündigt, bis zu 12 Filialen übernehmen zu wollen. Ob Mechernich ebenfalls dazugehört, ist aber noch unklar. Offen blieb zunächst auch, wer die anderen Käufer sind. Derzeit läuft der Betrieb in allen Hellweg-Filialen noch normal. Als Gründe für die Insolvenz hatte Hellweg Lieferengpässe, aber auch geopolitische Unsicherheiten und die allgemeine Konsumflaute angeführt. Daneben stiegen auch die Mieten an vielen Standorten. Zahlreiche ehrenamtliche Helfer haben in diesem Jahr bereits 500 Tiere vor dem sicheren Tod durch Mähmaschinen bewahrt. Der Verein Rehkitzritter aus Euskirchen kontrolliert Felder und Wiesen auf Tiere, bevor die Landwirte diese im frühen Sommer abmähen. Oft könnten die Rehkitze nicht mehr flüchten, wenn die Maschinen im Einsatz sind. Mit Drohnenflügen konnten insgesamt 250 Rehkitze gerettet werden. Noch einmal so groß ist die Zahl anderer geretteter Tiere wie Kälber oder Hasen. Damit in der nächsten Saison im kommenden Jahr noch mehr Felder überflogen werden können, sucht der Verein weitere Drohnenpiloten. 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

0: Aachener Dastatheater wurde vor den Sommerferien Chick gespielt. Das Stück kam so gut an, dass es jetzt erneut im Spielplan steht. Die nächsten Aufführungen gibt's morgen am Samstag und am Sonntag ab 20 Uhr. Was Sie heute Schönes bei uns in der Region unternehmen können, das weiß gleich jeder mein Kollege Lukas Blasius. Er hat jede Menge Veranstaltungstipps für uns.
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1: Auch in dieser Woche wird die Festivalreihe Il Pleu de Corde in Malmundarium in Malmedy fortgesetzt. Das bedeutet jeden Abend Musik zum Entdecken. Heute ab 19 Uhr gastieren Delphine Antoine und Pierre Schmidt als Duo mit Flöte und Klavier. Reinhard Kiefer liest aus dem Buch Letzte Liebe von Thomas Mann um 19.30 Uhr im Kulturhof Wellbrück in Weilerswist. Nach der Arbeit einkaufen, schlemmen und Freunde treffen, das geht beim Feierabendmarkt auf dem Klosterplatz in Euskirchen. Die Stände öffnen um 16 Uhr. Das Aachener Grenzlandtheater ist wieder auf Tour, diesmal mit seiner Produktion Achtsam Morden durch bewusste Ernährung. Gespielt wird heute ab 20 Uhr im Goethe-Gymnasium in Stolberg. Kultur, Musik und Aktionen an unterschiedlichen Orten, das verspricht das Kulturfestival Cultura Nova. Auch heute wieder den ganzen Tag über in der Innenstadt von Herlen. Nach der Arbeit noch einkaufen und mit Freunden treffen. Dafür gibt es in Aachen den Feierabend mit Musik. Die Stände bei Spät am Markt öffnen ab 16 Uhr auf dem Aachener Markt. Orgelmusik aus 4 Jahrhunderten wird beim Konzertabend Reise um die Welt präsentiert. Um 19 Uhr im Rahmen der Orgeltage im Aachener Dom. Spaß für den guten Zweck bietet jedes Jahr aufs Neue die beliebte Show Comedy für Hope. Auch dieses Jahr wieder Open Air um 19.30 Uhr auf Burg Wilhelmstein in Würselen. Schon der Film mit Harpe Kerkeling war ein großer Erfolg. Nun gibt es eine Bühnenfassung der Komödie Extrawurst. Der Vorhang im Aachener Grenzlandtheater hebt sich um 20 Uhr. Gildo Horn sorgt nicht nur für gute Laune beim Schlager. Nun bittet er zum Mitsingkonzert um 20 Uhr im Talbahnhof in Eschweiler. Rock mit Big Big Train gibt's um 20 Uhr im Spirit of 66 in Verviers auf die Ohren. In der Reihe Kultur nach 8 kommt Kabarettist Martin Zingsheim zu einer ernüchternden Bilanz. Irgendwas mache ich falsch. Ja, was das ist, erfahren Sie um 8 nach 8, also um 20.08 Uhr auf Burg Basweiler. Kultur, Musik und Aktionen an unterschiedlichen Orten, das verspricht das Kulturfestival Cultura Nova. Auch heute wieder den ganzen Tag über in der Innenstadt von Herlen. Im Rahmen von Kunst im Rathaus ist die neue Ausstellung Every End is the Beginning of Something New mit Werken von Axel Scheins zu sehen. Geöffnet ist jeweils zu den Besuchszeiten im Rathaus. Vernissage ist heute um 17.30 Uhr. In der Reihe Sprechen und Zuhören liest heute Autor und Zeitredakteur Peter Neumann aus seinem Buch Mentalitäten. Es geht um Begegnungen zwischen Ost und West. Los geht's um 18 Uhr im Saal des Kulturzentrums Altes Rathaus in Würselen. Die Menschenrechtsorganisation FIAN tourt mit der Wanderausstellung Mit Menschenrechten die Zukunft gestalten. Sie ist bis zum 14. September zu den Öffnungszeiten der Aachener Stadtbibliothek zu sehen. Heute Nachmittag mit einem Vortrag unter dem Motto der Ausstellung. Bis zum 11. September wird an den meisten Abenden Open-Air-Kino auf Burgrode in Herzogenrath angeboten. Heute wird um 20 Uhr der Film Pretty Woman gezeigt. 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

Mit Radio 700 geht es durch den Donnerstagnachmittag und da blicken wir schon mal ein bisschen auf den Samstagabend. Da wird es bei uns wieder Zeit für die 50er und 60er Jahre. Die nächste Ausgabe der Nostalgie-Party-Time steht an. Wir feiern mit Ihnen die Schlager von zwei großen Jahrzehnten, aber auch internationale Hits, den Beat, den Rock'n'Roll und alles, was für die 50er und 60er Jahre steht. 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Die Nostalgie Party Time Samstag ab 19 Uhr. Gleich wird's bei uns Zeit für Werbung, Wetter und die Weltnachrichten. Direkt danach starten wir durch in die zweite Stunde vom Treffpunkt.

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20: Heute Nachmittag ist es meist freundlich und nur wenige Wolken ziehen durch. Gegen Abend muss verbreitet mit Schauern gerechnet werden. Nicht überall regnet es aber zunächst. 23 Grad heute in Kelmis und in Aachen, 19 Grad dagegen nur in Hürtchenwald und in Büttchenbach. Am Abend und in der Nacht zieht es sich verbreitet immer weiter zu. Zunächst regnet es aber eher selten bei 13 bis 9 Grad. Am Freitag viele Wolken, wenig Sonne, immer wieder Regen oder Gewitter. Dazu sehr windig bei 23 bis 27 Grad.
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21: Ich bin Dirk Zeitler. Experten des IFO-Instituts zeigen sich mit Blick auf die deutsche Wirtschaft optimistischer. Sie haben die Konjunkturprognose überraschend stark erhöht. Die Ökonomen erwarten nun in diesem Jahr ein Wachstum des Bruttoinlandsprodukts von 1,4%. 9,6 Prozentpunkte mehr als bisher.
22: Trotz all der Hiobsbotschaften der vergangenen Jahre sind die deutschen Unternehmen offenbar widerstandsfähig. Das liege unter anderem am schuldenfinanzierten Investitionspaket der Bundesregierung, so die Experten des IFO-Instituts. Aber auch eine gestiegene Nachfrage aus dem Ausland trage zu den positiven Entwicklungen bei. Auch das Deutsche Institut für Wirtschaftsforschung zeigt sich optimistisch und hat seine Prognose für die deutsche Wirtschaft jetzt mehr als verdoppelt. Fiona Reinhardt, Nachrichtenredaktion.
21: Nach einer Brandattacke auf eine Baustelle in München vermutet das Bayerische Landeskriminalamt einen Anschlagsversuch gegen ein Unternehmen aus dem Rüstungsbereich. Es werde wegen eines politischen Hintergrunds ermittelt, sagte ein Sprecher. Um welches Unternehmen es konkret geht, sagte er nicht. Einsatzkräfte nahmen inzwischen zwei Menschen an einer Tankstelle fest. Bei den Tatverdächtigen handelt es sich nach LKA-Angaben um Bulgaren. Am Wochenende mal ein Bierchen, das ist vor allem jungen Männern in Deutschland nicht genug. Fast die Hälfte aller Männer zwischen 18 und 25 Jahren neigt zumindest zeitweise zu exzessivem Alkoholkonsum. Das ergab eine Umfrage im Auftrag des Bundesinstituts für öffentliche Sicherheit.
23: Knapp 46% der befragten jungen Männer gaben an, sich im vergangenen Jahr gelegentlich in den Rausch getrunken zu haben. Bei den Frauen zwischen 18 und 25 sagten das 26%. Und selbst bei Jugendlichen, also den 12- bis 17-Jährigen, gaben knapp 15% an, schon mal auf Partys die Kontrolle zu verlieren. Die Umfrage zeigt aber gleichzeitig, dass diese Exzesse Ausnahmen sind, denn regelmäßiger Alkoholkonsum ist bei jungen Erwachsenen so unbeliebt wie noch nie. Sie trinken seltener als früher und beginnen generell auch später damit. Diana Kramer, Nachrichtenredaktion.
21: Nach dem Wiederaufflammen des Irankriegs hat der Preis für Superbenzin der Sorte E10 einen Höchststand erreicht. Der Preis für einen Liter stieg gestern im bundesweiten Tagesdurchschnitt auf 2,21 Euro und übertraf damit den bisherigen Rekord von 2,20 Euro aus dem März 2022. Das teilte der ADAC mit.
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20: gleich 14 Uhr hinein in die zweite Stunde Treffpunkt am Donnerstagnachmittag. Ich freue mich, dass Sie mit dabei sind.

0: kurz nach zwei. Sie hören Radio 700 mit dem Treffpunkt am Donnerstagnachmittag. Gleich schauen wir auf unser nächstes musikalisches Geburtstagskind für Sie. Außerdem blicken wir auf einen ganz besonderen Fernsehpreis, der morgen Abend an einen Mann verliehen wird, der es wirklich verdient hat, ausgezeichnet zu werden. Wir sind wieder unterwegs am Samstag hier bei uns in der Region und wir verraten Ihnen, wo es hingeht. Und dann geht es auch gleich noch auf Zeitreise. Das alles und noch viel mehr in dieser Stunde.
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0: Was war los an einem 3. September vergangener Jahre? Eine ganze Menge hat diesen Tag zu einem ganz besonderen in der Weltgeschichte werden lassen. Was genau? Das weiß jetzt wieder meine Kollegin Theresa Bosse. Sie nimmt uns mit auf Zeitreise.
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2: 3. September 1955. In immer mehr deutschen Haushalten klingelt es. Das Telefon hält Einzug in Wohnungen, Büros und Geschäfte. Die Post kommt mit dem Verlegen neuer Leitungen kaum nach. Mit der gestiegenen Zahl der Teilnehmer wächst aber auch der Anspruch an den Komfort. Das Stecken der Fernverbindungen durch das Fräulein vom Amt ist zeitaufwendig. Vor allem Gespräche ins Ausland sind mühselig, müssen teilweise vorher angemeldet werden. Nun wird die erste Direktwahltelefon Verbindung ins Ausland eingerichtet. Sie führt vom Ortsnetz im baden-württembergischen Lörrach zu den Nachbarn ins schweizerische Basel. Einfach die Auslandsvorwahl der Schweiz mitwählen und schon tut es ohne Umweg im Hörer. 3. September 1971. Die neue Entspannungspolitik zwischen Ost und West, die vor allem durch Bundeskanzler Willy Brandt getragen wird, trägt weitere Früchte. Nun wird der dauerhafte Status Berlins dokumentiert. Dazu unterzeichnen Vertreter der Siegermächte des Zweiten Weltkriegs das Vier-Mächte-Abkommen. An der Teilung der Stadt ist so zwar nicht mehr zu rütteln. Für die Bewohner beiderseits der Mauer erleichtert sich in den Jahren danach der Alltag allerdings spürbar. 3. September 1999. 15 Fragen, jeweils 4 Antwortmöglichkeiten. Wer sich mit viel Wissen oder gutem Gespür durch den Quiz-Dschungel rät und gleichzeitig den Ablenkungsversuchen des Moderators standhält, kann auf einen Rekordgewinn hoffen. Bis dahin ist noch nie ein so hoher Geldbetrag in einer deutschen Fernsehunterhaltungssendung verspielt worden. Nun startet RTL mit dem neuen Quizformat Wer wird Millionär? Von Beginn an mit dabei ist Moderator Günther Jauch. Vor allem in den ersten Jahren der Ausstrahlung ist die Quizshow ein Straßenfeger. An 4 Abenden pro Woche sitzt Deutschland im Fernsehsessel, fiebert mit den Kandidaten mit und testet sein Allgemeinwissen. Auch wenn die Sendung später nur noch 2-mal wöchentlich läuft, sie entpuppt sich als Dauerbrenner. Und der 50-50-Joker, die Publikumsfrage oder der Anruf-Joker werden zu geflügelten Worten im Alltag. 3. September 1984. Der im Südtiroler Skiort Gröden geborene italienische Komponist und Produzent Giorgio Moroder gilt als der Godfather der modernen Dancemusik. Seine Produktionen leiten eine neue Ära der internationalen Hits ein. So kann Ende der 70er Donna Summer dank den Songs aus seiner Feder eine internationale Karriere starten. Weitere Hits für Blondie und andere Künstler folgen. Für seine Filmhit-Kompositionen wird Moroder in den 80ern mit Grammys und schließlich auch einem Oscar überhäuft. Das Geheimnis des Erfolges sind die aufwendig arrangierten und mit vielen Effekten verfeinerten Synthesizer-Sounds. Nun hat Moroder den Auftrag, die offizielle Hymne für die Olympischen Sommerspiele in Los Angeles zu produzieren. Reach Out, I'll Be There mit Paul Engemann wird zu einem Erfolg rund um den Globus und nun Nummer 1 in der deutschen Hitparade.

Der Donnerstagnachmittag hier bei Radio 700. Und da blicken wir schon mal auf übermorgen. Dann ist nicht nur einfach Samstagnachmittag, sondern großes Wochenende in Bitburg. Unter anderem mit Autofestival, mit den Bitburg Classics und mehr als 1000 Oldtimer-Fahrzeugen. Außerdem großen Konzertabend am Samstagabend, dem Gesestrepperfest. Da können Sie dann auch auf Bitburger Weise getauft werden. Außerdem gibt es dann ein großes Konzert am Samstagabend in der Innenstadt und eins in der Stadthalle. 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
1: Heute Nachmittag ist es meist freundlich und nur wenige Wolken ziehen durch. Gegen Abend muss verbreitet mit Schauern gerechnet werden. Nicht überall regnet es aber zunächst. 23 Grad heute in Kelmis und in Aachen, 19 Grad dagegen nur in Hürtchenwald und in Büttchenbach. Am Abend und in der Nacht zieht es sich verbreitet immer weiter zu. Zunächst regnet es aber eher selten bei 13 bis 9 Grad. Am Freitag viele Wolken, wenig Sonne, immer wieder Regen oder Gewitter. Dazu sehr windig bei 23 bis 27 Grad.
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2: Ich bin Ina Pleier. Belgien, die Niederlande und Nordrhein-Westfalen wollen gemeinsam den Schutz vor Waldbränden verbessern. Vertreter aus den drei Ländern haben dazu im niederländischen Hakenbosch eine gemeinsame Erklärung unterzeichnet. Auch das Kamerafrühwarnsystem Firewatch soll künftig grenzüberschreitend eingesetzt werden. Die Provinz Niederländisch-Limburg plant bis zum kommenden Sommer die Einrichtung von drei zusätzlichen Überwachungstürmen mit speziellen Firewatch-Kameras. In NRW gibt es bereits 8 solcher Standorte. 62.000 Hektar Wald werden so überwacht. Rauch kann aus bis zu 20 Kilometern Entfernung wahrgenommen und erkannt werden. Die Aachener Staatsanwaltschaft hat Anklage gegen ein Paar aus Eschweiler erhoben. Dem 57 Jahre alten Mann und seiner 38-jährigen Partnerin wird unter anderem mehrfacher schwerer sexueller Missbrauch von Kindern vorgeworfen. Die insgesamt 17 Taten sollen sich in den vergangenen 5 Jahren ereignet haben. In 12 Fällen geht es um die Patentochter der Angeklagten. Das Mädchen soll zum Zeitpunkt der Misshandlungen etwa ein Jahr alt gewesen sein. Zweimal soll der 6 Jahre alte Sohn des Angeklagten das Opfer gewesen sein. Das Paar soll die mutmaßlichen Taten gefilmt haben. Auf den Bildern seien schwere sexuelle Übergriffe und Vergewaltigungen zu sehen. Es geht auch um einen Verstoß gegen das Tierschutzgesetz. Laut Anklage soll der Mann sogar seinen Chihuahua sexuell missbraucht und die Handlungen fotografiert haben. Das Gericht hat zunächst 7 Verhandlungstage angesetzt. Der Prozess soll Anfang Oktober beginnen. Die Baumarktkette Hellweg ist insolvent. Viele Märkte stehen vor dem Aus. Der Standort Mechernich ist voraussichtlich aber nicht betroffen. Nach einer Mitteilung des Unternehmens soll es für rund ein Drittel der 100 Filialen Käufer geben. Sie sollen auch die Mitarbeiter vor Ort übernehmen. OB hatte schon am vergangenen Freitag angekündigt, bis zu 12 Filialen übernehmen zu wollen. Ob Mechernich ebenfalls dazugehört, ist aber noch unklar. Offen blieb zunächst auch, wer die anderen Käufer sind. Derzeit läuft der Betrieb in allen Hellweg-Filialen noch normal. Als Gründe für die Insolvenz hatte Hellweg Lieferengpässe, aber auch geopolitische Unsicherheiten und die allgemeine Konsumflaute angeführt. Daneben stiegen auch die Mieten an vielen Standorten. Zahlreiche ehrenamtliche Helfer haben in diesem Jahr bereits 500 Tiere vor dem sicheren Tod durch Mähmaschinen bewahrt. Der Verein Rehkitzritter aus Euskirchen kontrolliert Felder und Wiesen auf Tiere, bevor die Landwirte diese im frühen Sommer abmähen. Oft könnten die Rehkitze nicht mehr flüchten, wenn die Maschinen im Einsatz sind. Mit Drohnenflügen konnten insgesamt 250 Rehkitze gerettet werden. Noch einmal so groß ist die Zahl anderer geretteter Tiere wie Kälber oder Hasen. Damit in der nächsten Saison im kommenden Jahr noch mehr Felder überflogen werden können, sucht der Verein weitere Drohnenpiloten. 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

Er ist vermutlich einer der allergrößten Schauspieler, die Deutschland jemals gesehen hat. Seine Karriere, die begann bereits weit vor den großen Zeiten des Fernsehens. Zunächst in großen Kinoproduktionen für die UFA, danach für die DEFA. Dann wirkte er in unzähligen Film- und Fernsehproduktionen des DDR.

Großer Erfolg kann auch für großen Ärger sorgen. Er begann mit 19 Jahren, als er von Brian Wilson angesprochen wurde, als Musiker seine Karriere bei den Beach Boys. Gleich die erste Single, Surfin', wurde ein internationaler Erfolg. Über viele Jahre kümmerte er sich nicht nur um den Sound. Ab Mitte der 60er wurde er in der Formation immer wichtiger. Ab den 70ern dann auch um die Finanzen. Mitte der 90er gab es dann reichlich Ärger innerhalb der eigenen Reihen. Er wurde schließlich aus der Band suspendiert und gründete ein Gegenprojekt, Beach Boys Family and Friends, und ging mit den großen Klassikern von damals weiter auf Tour. Al Jardine, heute, da feiert er seinen 85. Geburtstag und wir feiern mit ihm Musik der Beach Boys.

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24: Heute Nachmittag ist es meist freundlich und nur wenige Wolken ziehen durch. Gegen Abend muss verbreitet mit Schauern gerechnet werden. Nicht überall regnet es aber zunächst. 23 Grad heute in Kelmis und in Aachen, 19 Grad dagegen nur in Hürtchenwald und in Büttchenbach. Am Abend und in der Nacht zieht es sich verbreitet immer weiter zu. Zunächst regnet es aber eher selten bei 13 bis 9 Grad. Am Freitag viele Wolken, wenig Sonne, immer wieder Regen oder Gewitter. Dazu sehr windig bei 23 bis 27 Grad.
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25: Ich bin Dirk Zeitler. Nach einer Brandattacke auf eine Baustelle in München vermutet das Bayerische Landeskriminalamt einen Anschlagsversuch gegen ein Unternehmen aus dem Rüstungsbereich. Es werde wegen eines politischen Hintergrunds ermittelt, sagte ein Sprecher. Um welches Unternehmen es konkret geht, sagte er nicht. Einsatzkräfte nahmen inzwischen zwei Menschen an einer Tankstelle fest. Bei den beiden Tatverdächtigen handelt es sich nach LKA-Angaben um Bulgaren. Wie kann die Stromversorgung in Deutschland besser geschützt werden und wer ist dafür verantwortlich? Nach den jüngsten Sabotageakten in Brandenburg und NRW wird vor allem über einen besseren Schutz sensibler Anlagen diskutiert. NRW-Innenminister Reul fordert ein Umdenken bei der Abwägung von Sicherheits- und Datenschutzfragen.
26: Betreiber kritischer Infrastruktur dürfen laut Reul ihre Anlagen bislang nicht mit Videokameras überwachen. Ein besserer Schutz ist aus seiner Sicht aber zwingend erforderlich. Wegen der Größe von Strom- oder Bahnnetzen ist eine Überwachung durch die Polizei aus seiner Sicht nicht möglich. Stattdessen fordert er technische Möglichkeiten und dafür muss der Gesetzgeber den Betreibern den rechtlichen Rahmen geben, sagt der NRW-Innenminister. Er nannte auch Drohnen als mögliche Maßnahme. David Riemer, Nachrichtenredaktion.
25: Nach dem Wiederaufflammen des Irankriegs sind die Spritpreise erneut gestiegen. Superbenzin der Sorte E10 kostete laut ADAC im bundesweiten Tagesdurchschnitt gestern 2,21 Euro pro Liter. Das ist ein neuer Höchststand und übertraf den bisherigen Rekord aus dem März 2022.
1: Die USA hatten vor wenigen Tagen ihre Angriffe auf den Iran wieder aufgenommen. Der wiederum reagiert mit Gegenangriffen und diese neue Eskalation hat die Rohölpreise wieder in die Höhe getrieben. Obendrauf kommt das Niedrigwasser am Rhein. Das sorgt für höhere Transportkosten und auch das macht sich an den Preisen an der Tanksäule bemerkbar. Autofahrer müssen also weiterhin tiefer in die Tasche greifen und Entlastung ist nicht in Sicht. Fiona Reinhardt, Nachrichtenredaktion.
2: Experten des IFO-Instituts zeigen sich mit Blick auf die deutsche Wirtschaft optimistischer. Sie haben die Konjunkturprognose überraschend stark erhöht. Die Ökonomen erwarten nun in diesem Jahr ein Wachstum des Bruttoinlandsprodukts von 1,4%, 0,6 Prozentpunkte mehr als bisher.
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5: Kuckuck, rein geht's in die dritte Stunde Treffpunkt am Donnerstagnachmittag. Hallo zusammen.

0: Jede Menge los ist auch noch in dieser Stunde hier bei Radio 700. Wir haben noch zwei musikalische Geburtstagskinder für Sie, einen ganz besonderen Preisträger und wir schauen noch ein wenig auf unsere Programm-Highlights in den kommenden Tagen bei uns im Programm. Damit aber nicht genug. Jetzt schon möchte ich Sie gerne auf das Musikantenfrühstück verweisen, denn dort gibt es am Sonntag erneut Gäste. Die Üdelhofener Musikanten sind zu Gast bei meinem Kollegen Hubert Bormann. Sie freuen sich auf ein ganz besonderes musikalisches Fest mit Ihnen und was sich da genau tut und was Sie da erwarten dürfen, das verraten wir Ihnen am Sonntagmorgen um 8 zum Start in einen gelungenen Sonntag beim Musikantenfrühstück hier auf Radio 700.
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Ganz Österreich feiert heute lautstark und das bestimmt die nächsten 3000 Jahre. Das nämlich war der größte Erfolg der Paldauer gar noch nicht so lange her und niemand hatte damit gerechnet, dass sie einen absoluten Superhit landen würden. Denn auf der Bühne, da stehen sie schon seit knapp fünf Jahrzehnten, so ist es richtig. In den 70er Jahren begann alles zunächst als Band, die vor allem im Alpenraum sehr erfolgreich war. Später folgten dann internationale Erfolge mit Tanz mit mir Corinna oder auch dem Düsseldorfer Girl. Am Anfang haben sie sich nicht so richtig einordnen lassen. Volkstümlicher Schlager, Volksmusik oder doch Schlager? Heute ist die Schlagerausrichtung eindeutig und der Mann, der dafür verantwortlich ist, der ist vom ersten Tag an mit dabei. Franz Griesbacher. Heute feiert er seinen 70. Geburtstag. Wir beide haben in den letzten 30 Jahren oft miteinander gesprochen und ich schicke ganz liebe Grüße nach Österreich zu den Paldauern.

Hier bei Radio 700 schauen wir natürlich auch auf die großen Medienpreise. Kennen Sie alle den Bayerischen Fernsehpreis? Seit einigen Jahren heißt er Blauer Panda und genau der wird wieder verliehen und zwar in der kommenden Woche und diesmal an einen sehr, sehr prominenten Fernsehschaffenden. Er kann Unterhaltung, er kann Talk und er kann Sport und das macht er schon sehr, sehr lange. Jetzt wird er für sein Lebenswerk ausgezeichnet und das unter anderem von keinem geringeren als einem der ganz großen bayerischen Politiker, Markus Söder. Er würdigte ihn als einen der erfolgreichsten deutschen Fernsehentertainer und Journalisten und er stehe eben immer für die seriöse Unterhaltung. Johannes B. Kerner wird nächsten Mittwoch ausgezeichnet und der 71-Jährige, der freut sich natürlich über diesen großen Erfolg in seiner Laufbahn. Gibt's übrigens dann auch im Fernsehen zu sehen bei den Kollegen vom Bayerischen Rundfunk. 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
1: Heute Nachmittag ist es meist freundlich und nur wenige Wolken ziehen durch. Gegen Abend muss verbreitet mit Schauern gerechnet werden. Nicht überall regnet es aber zunächst. 23 Grad heute in Kelmis und in Aachen, 19 Grad dagegen nur in Hürtchenwald und in Büttchenbach. Am Abend und in der Nacht zieht es sich verbreitet immer weiter zu. Zunächst regnet es aber eher selten bei 13 bis 9 Grad. Am Freitag viele Wolken, wenig Sonne, immer wieder Regen oder Gewitter. Dazu sehr windig bei 23 bis 27 Grad.
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2: Ich bin Ina Pleier. Am Mühlensee in Mechernich-Kommern hat eine neue Schnellladestation für 8 Elektrofahrzeuge eröffnet. Sie befindet sich zwischen der Bundesstraße und dem Mühlensee und ist Bestandteil des sogenannten Deutschland-Ladenetzes. Damit sollen die weißen Flecken bei der Versorgung mit Ladeinfrastruktur geschlossen werden. Bis zu 400 Kilowatt Ladeleistung seien möglich, heißt es vom Betreiber. Autos können damit in kurzer Zeit wieder geladen werden. Es ist die erste Station dieser Art im Kreis Euskirchen. Sie verfügt zudem über ein Solardach und eine selbstreinigende der Toilette. Eine größere Dieselspur hat der Feuerwehr in Mechernich am Montagnachmittag reichlich Arbeit beschert. Sie zog sich von der Autobahnabfahrt über Breitenbenden bis nach Fussem. Laut Polizei sei es auch zu Unfällen gekommen. So habe eine Autofahrerin auf der verschmutzten Fahrbahn die Kontrolle über ihren Wagen verloren. Sie fuhr gegen einen Bordstein. Auch der Autofahrer nach ihr kam ins Rutschen und kollidierte mit dem Auto der Frau. Sie musste vor Ort medizinisch versorgt werden. Verursacher der Dieselspur war ein Lastwagen, der zuvor versehentlich über ein Metallteil auf der Autobahn gefahren sei. Dabei habe der LKW große Mengen Diesel verloren. Die Feuerwehr konnte die Dieselspur beseitigen. Die Autobahnabfahrt war für mehrere Stunden gesperrt. Am Montag startet der nächste Abschnitt der Bauarbeiten auf der Wilhelmstraße in Würseln. Dafür wird die bestehende Baustelle erweitert, heißt das von der Stadt. Die Kreuzung mit der Krottstraße muss voll gesperrt werden. Zudem werden neue Parkverbote eingerichtet. Eltern können Schulkinder an speziellen Punkten in der Friedrich- und der Poststraße absetzen und wieder aufnehmen. Damit soll der Verkehr im Baustellenbereich entlastet werden. Weitere Parkplätze stehen auch am Aquana und am Jupp-Derwall-Stadion zur Verfügung, heißt es in einer Mitteilung. Von dort ist die Gesamtschule sicher über die Fußgängerbrücke erreichbar. Das Jobcenter der Städteregion in Stolberg zieht um. An der Rathausstraße entstehen derzeit auf rund 1600 Quadratmetern Fläche neue Räumlichkeiten. Auch der Mietvertrag wurde bereits unterzeichnet. Derzeit wird das Gebäude umfassend saniert. Anschließend werden neue moderne Räume eingerichtet. Vor allem in den Bereichen Energie und Technik wird das bestehende Gebäude überholt. Vorgesehen sind neben einer Fußbodenheizung und einer zentralen Lüftungsanlage auch moderne Gebäudetechnik. Die Inbetriebnahme ist für das kommende Jahr geplant. Danach werden die beiden bisherigen Jobcenter-Dienststellen auf dem Kaiserplatz geschlossen. 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

Er wollte unbedingt auf die Bühne und bewarb sich für die erste Staffel von Deutschland sucht den Superstar und räumte schließlich in einem Herzschlagfinale ab. Sein erster großer Hit wurde von Dieter Bohlen geschrieben, Take Me Tonight. Einige Jahre blieb er dem Popgeschäft treu, danach wechselte er auf die Musicalbühne und wurde auch zum gefeierten Fernsehmoderator. Inzwischen spielt er nicht nur große Musicals, derzeit ist er unter anderem auch bei den Karmai-Festspielen in Bad Segeberg auf der Bühne und das bei einem ganz, ganz großen Karmai-Klassiker an der Seite von keiner geringeren als Isabel Varell. Und heute, da feiert er seinen 43. Geburtstag. Alexander Klavs und wir hören ihn jetzt mit Take Me Tonight.

0: Julia Thomas ist die Frau mit den roten Haaren hier bei Radio 700 und immer wenn ich im Studio rot sehe, dann kommt meine Kollegin mit den Themen des Tages für den Radio 700 Feierabend gleich hier ab 4 zu uns. Heute spricht sie mit dem frisch gebackenen neuen Landrat des Eifelkreises Bitburg-Prüm. Außerdem schauen wir auf die gerade frisch eröffnete Kita im alten Kino in Schleiden-Gemünd. Daneben blicken wir mal nach Aachen und in die Städteregion. Dort sind seit Anfang diesen Monats mehr Roboter, nachts nämlich auf ihrem Rasen tabu, zumindest wenn sie eingeschaltet sind. Und dann gucken wir auch noch auf die Bitburger Bautage, die am Samstag und Sonntag in der Stadthalle in Bitburg stattfinden werden. Das alles und noch viel mehr gleich hier ab 4 bei Radio 700. Ich bin Jochen Späth, wir hören uns morgen wieder. Machet gut.
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12: 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Das Wetter. Heute Nachmittag ist es meist freundlich und nur wenige Wolken ziehen durch. Gegen Abend muss verbreitet mit Schauern gerechnet werden. Nicht überall regnet es aber zunächst. 23 Grad heute in Kelmis und in Aachen, 19 Grad dagegen nur in Hürtchenwald und in Büttchenbach. Am Abend und in der Nacht zieht es sich verbreitet immer weiter zu. Zunächst regnet es aber eher selten bei 13 bis 9 Grad. Am Freitag viele Wolken, wenig Sonne, immer wieder Regen oder Gewitter. Dazu sehr windig bei 23 bis 27 Grad.
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14: Ich bin Dirk Zeitler. Nach einer Attacke auf eine Baustelle in der Nähe des Münchner Ostbahnhofs und mehrerer Rüstungsunternehmen spricht Bayerns Innenminister Herrmann von Brandanschlägen. Das Ziel seien Gebäude oder Baustellen gewesen, die unmittelbar Rüstungs- und Sicherheitsfirmen in München zuzurechnen sind, sagte der Innenminister. Es sei von einem politischen Hintergrund auszugehen. Zwei Bulgaren wurden an einer Tankstelle festgenommen. Russland will die diplomatischen Beziehungen zu Deutschland trotz des Streits um das Konsulat in Bonn nicht zurückfahren. Kreml-Chef Peskow sagte dem russischen Staatsfernsehen, Moskau halte am bisherigen Verhältnis fest.
15: Von deutscher Seite dagegen seien heute alle möglichen absurden Schritte zu erwarten, sagte Peskow. Die Schließung des Generalkonsulats in Bonn sei absurd mit Blick darauf, dass Deutschland keine Beweise präsentiert habe für eine Schuld Russlands. Aus dem russischen Außenministerium hieß es zuvor, dass als Reaktion auf die deutschen Strafmaßnahmen auch eine Herabstufung der Beziehungen zwischen Moskau und Berlin möglich sei. Hintergrund der deutschen Strafmaßnahmen ist der Fund einer nicht gezündeten Sprengstoffdrohne auf dem Flughafen Leipzig-Halle. Russland bestreitet, etwas damit zu tun zu haben. Aus Moskau, Katharina Schröder.
14: Nach dem Wiederaufflammen des Irankriegs sind die Spritpreise erneut gestiegen. Superbenzin der Sorte E10 kostete laut ADAC im bundesweiten Tagesdurchschnitt gestern 2,21 Euro pro Liter. Das ist ein neuer Höchststand und übertraf den bisherigen Rekord aus dem März 2022.
16: Die USA hatten vor wenigen Tagen ihre Angriffe auf den Iran wieder aufgenommen. Der wiederum reagiert mit Gegenangriffen und diese neue Eskalation hat die Rohölpreise wieder in die Höhe getrieben. Obendrauf kommt das Niedrigwasser am Rhein. Das sorgt für höhere Transportkosten und auch das macht sich an den Preisen an der Tanksäule bemerkbar. Autofahrer müssen also weiterhin tiefer in die Tasche greifen und Entlastung ist nicht in Sicht. Fiona Reinhardt, Nachrichtenredaktion.
14: Bundeskanzler Merz sieht die deutsche Bewerbung für Olympische Spiele als vorrangige Aufgabe für den neuen Sportstaatsminister Ronald Raue. Wir wollen dann, wenn die Entscheidung feststeht, wo sie stattfinden sollen, mit ganzer Kraft uns für diese Olympischen Spiele bewerben, sagte Merz bei der Vorstellung Raues. Der Kanzler wies darauf hin, dass der Kanute 5 olympische Medaillen und 16 Weltmeistertitel gewonnen hat.
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19: Einen wunderschönen Donnerstagnachmittag wünscht Ihnen Julia Thomas. Mir gehört heute Nachmittag wieder die Stimme an Ihrer Seite auf dem Weg in den Feierabend bei Radio 700.

Radio 700, es ist jetzt kurz nach vier am Donnerstagnachmittag. Schön, dass Sie sich heute wieder für unser Feierabendprogramm entschieden haben. Wir widmen uns gleich dem ersten großen Thema im Sendegebiet, denn der Eifelkreis Bitburg-Prüm hat einen neuen Landrat. Mit Nico Steinbach ist erstmals ein SPD-Mann an die Spitze des Kreises gerückt. Unser Interview hören Sie gleich nach Christina Bach und Der letzte Schmetterling.

0: Es kam überraschend in diesem Sommer, als Andreas Kruppert das Angebot als Leiter der ADD in Trier erhalten hatte und deshalb den Posten des Landrates im Eifelkreis Bitburg-Prüm an den Nagel hängte. Dann ging alles sehr schnell und bereits nach dem ersten Wahlgang steht der Nachfolger fest. Die Bürger haben sich für Nico Steinbach entschieden. Politisch kein Unbekannter in der Region, hatte er sich nur kurz auf eine mögliche Kandidatur vorbereiten können. Seine Motivation, für das Amt ins Rennen zu gehen, ist vielschichtig.
1: Naja, ich bin jetzt seit 12 Jahren als Abgeordneter für den Eifelkreis, der auch gleichzeitig der Wahlkreis ist im Rheinland-Pfälzischen Landtag. Bin dort auch für Kommunalpolitik mit zuständig, auch für Umweltpolitik. Und bin selbst ehrenamtlicher Bürgermeister, noch muss ich sagen, weil das in Zukunft mit dem Landratsamt dann nicht mehr vereinbar ist.

0: ist. Und es war dann ein Stück weit ein konsequenter Schritt in dieser Kürze der Bewerbungszeit zu sagen, okay, ich bringe die Erfahrung mit, ich bringe das Netzwerk mit, insbesondere auch Richtung Landesregierung und kenne den Eifelkreis seit vielen, vielen Jahren, bin, wie gesagt, seit 12 Jahren im Landtag, seit 20 Jahren schon kommunalpolitisch tätig und das waren natürlich mit auch entscheidende Gründe.
1: Der Wahlabend war dann doch eine große Überraschung. Zwar wurde die erforderliche Mehrheit im ersten Wahlgang nur knapp erreicht, dass dies überhaupt ohne Stichwahl möglich war, verwunderte Steinbach dann aber schon. Umso größer die Freude. An den Augenblick der Veröffentlichung des Endergebnisses kann er sich noch genau erinnern.
0: Man hofft ja, wenn man sich bewirbt, immer auf einen guten Ausgang. Das ist klar, man möchte auch gewinnen. Ich hatte das Gefühl auch, dass es im ersten Wahlgang klappen könnte, weil man sehr viel Zuspruch habe ich in diese Richtung bekommen und trotzdem habe ich nicht wirklich dran geglaubt. Weil wenn 3 Kandidaten im Rennen sind, dann ist eine Stichwahl dann doch realistisch. Umso mehr habe ich mich natürlich gefreut über die große Unterstützung und ich bin auch ganz ehrlich gefreut auch, dass uns die Verlängerung erspart geblieben ist.
1: Mit dem neuen Landrat im Eifelkreis Bitburg-Prüm wird auch eine Zeitenwende eingeläutet. Bislang kamen die Amtsträger immer von CDU und Freien Wählern. Nun hat zum ersten Mal ein SPD-Mann die Wahl für sich entschieden. Und Steinbach will auch sozialdemokratische Impulse setzen.
0: Es ist im Kreis bekannt, dass ich SPD-Mitglied bin und habe mich trotzdem bei der Bewerbung auch für eine Einzelkandidatur entschieden. Zwar mit Unterstützung der SPD und auch der Grünen Partei. Aber klar ist, es war in erster Linie auch eine Personenwahl. Und mein Anspruch ist natürlich im Amt natürlich überparteilich zu arbeiten. Das ist auch schon in der Kreistagsarbeit erforderlich, mit den Fraktionen zu arbeiten. Und da habe ich auch ein Stück weit Vorbild im Amtsvorgänger. Herr Kruppert war auch als Einzelbewerber angetreten, war Mitglied in der CDU. Das hat aber im Tagesgeschäft und auch in der Zusammenarbeit eigentlich keine Rolle gespielt. Und so muss das, glaube ich, in der Behördenleitung auch sein.
1: Eine lange Einarbeitungszeit wird Steinbach nicht bekommen. Große Themen müssen bewältigt werden. Das Wichtigste ist sicherlich der Erhalt und die Übernahme des insolventen Krankenhauses in Prüm.
0: Das ist die Top 1 im Ranking. Wir übernehmen als Eifelkreis dieses Krankenhaus. Es ist ein Sicherstellungskrankenhaus. Es ist für unsere Region extrem wichtig. Ich glaube auch bis hin in die deutschsprachige Gemeinschaft. Wir leben ja auch schon seit vielen Jahren die Kooperation mit dem Krankenhaus in St. Vith. Das soll in Zukunft auch nochmal auch weiter intensiviert werden. Aber es ist natürlich auch eine völlig neue Aufgabe für uns als Kreis, als Landkreis. Und das war natürlich auch mit ein Grund für die Bewerbung, wenn ich sage, ich kenne den Landkreis und bringe die Erfahrung mit. Ich bin jetzt auch schon viele Jahre im Kreistag gewesen, habe als Fraktionsvorsitzender im Kreistag, aber eben auch als Landtagsabgeordneter dieses Projekt Krankenhaus mit unterstützt, mitgetragen und viele Netzwerke gespielt. Und ja, jetzt dann in Zukunft operativ auch verantwortlich. Das ist natürlich dann auch nochmal eine andere Dimension.
1: Auch wenn die Klinik derzeit die wohl wichtigste Baustelle für den Landrat ist, so hat er auch noch eine Reihe wichtiger weiterer Themen auf der Agenda.
0: Im weiteren Ranking haben wir viele, viele Schulbauvorhaben am Werden, die mir aber auch so nicht effizient genug in der Bauumsetzung sind. Wir haben noch zusätzliche Bauprojekte bis hin zu Sporthallen, die gebaut werden müssen. Das ist etwas, die Bildungslandschaft wird ein und die Organisation der Bauabwicklung ein weiterer Schwerpunkt sein. Aber wir haben auch in der Kreisstadt in Bitburg jetzt vor einigen Monaten eine Riesenliegenschaft, nämlich die ehemalige US Housing, zurückbekommen. Ein Gelände, was fast größer ist als die Kernstadt von Bitburg. Dort wird eine neue Quartiersentwicklung stattfinden. Also Sie merken, man kann eigentlich das Ganze unter Baustellen gut zusammenfassen.
1: Nico Steinbach ist neuer Landrat im Eifelkreis Bitburg-Prüm. Seine Arbeit wird in den nächsten Wochen gleich zu Beginn anspruchsvoll. Sich schnell in viele neue Themenfelder einzuarbeiten, ist Steinbach allerdings gewohnt. In den nächsten Monaten wird er diese Fähigkeit vermutlich auch immer wieder unter Beweis stellen müssen.

Bald halb fünf. Kurz davor hat meine Kollegin Ina Pleier wieder die aktuellen Themen für Sie aus unserer Nachrichtenredaktion. Mit dabei Behinderungen durch eine Dieselspur in Mechernich und neue Schnellladestation am Mühlensee.

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1: Am Abend und in der Nacht wird die Wolkendecke dichter. Zunächst regnet es aber eher selten. Die Temperaturen gehen auf Werte um 13 Grad in Raren und in Würseln und auf 9 Grad in Nettersheim und in Büllingen zurück. Am Freitag viele Wolken, wenig Sonne und immer wieder Regen, örtlich auch Gewitter. Dazu ist es sehr windig bei 23 bis 27 Grad. Am Samstag wechseln sich Sonnenschein und lockere Wolkenfelder ab. Die Temperaturen erreichen dann zunächst 20 bis 24 Grad, ehe es am Sonntag noch einmal spätsommerlich warm wird.
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2: Ich bin Ina Pleier. Am Mühlensee in Mechernich-Kommern hat eine neue Schnellladestation für 8 Elektrofahrzeuge eröffnet. Sie befindet sich zwischen der Bundesstraße und dem Mühlensee und ist Bestandteil des sogenannten Deutschland-Ladenetzes. Damit sollen die weißen Flecken bei der Versorgung mit Ladeinfrastruktur geschlossen werden. Bis zu 400 Kilowatt Ladeleistung seien möglich, heißt es vom Betreiber. Autos können damit in kurzer Zeit wieder geladen werden. Es ist die erste Station dieser Art im Kreis Euskirchen. Sie verfügt zudem über ein Solardach und eine selbstreinigende der Toilette. Eine größere Dieselspur hat der Feuerwehr in Mechernich am Montagnachmittag reichlich Arbeit beschert. Sie zog sich von der Autobahnabfahrt über breiten Bänden bis nach Fussem. Laut Polizei sei es auch zu Unfällen gekommen. So habe eine Autofahrerin auf der verschmutzten Fahrbahn die Kontrolle über ihren Wagen verloren. Sie fuhr gegen einen Bordstein. Auch der Autofahrer nach ihr kam ins Rutschen und kollidierte mit dem Auto der Frau. Sie musste vor Ort medizinisch versorgt werden. Verursacher der Dieselspur war ein Lastwagen, der zuvor versehentlich über ein Metallteil auf der Autobahn gefahren sei. Dabei habe der LKW große Mengen Diesel verloren. Die Feuerwehr konnte die Dieselspur beseitigen. Die Autobahnabfahrt war für mehrere Stunden gesperrt. Am Montag startet der nächste Abschnitt der Bauarbeiten auf der Wilhelmstraße in Würseln. Dafür wird die bestehende Baustelle erweitert, heißt das von der Stadt. Die Kreuzung mit der Krottstraße muss voll gesperrt werden. Zudem werden neue Parkverbote eingerichtet. Eltern können Schulkinder an speziellen Punkten in der Friedrich- und der Poststraße absetzen und wieder aufnehmen. Damit soll der Verkehr im Baustellenbereich entlastet werden. Weitere Parkplätze stehen auch am Aquana und am Jupp-Derwall-Stadion zur Verfügung, heißt es in einer Mitteilung. Von dort ist die Gesamtschule sicher über die Fußgängerbrücke erreichbar. Das Jobcenter der Städteregion in Stolberg zieht um. An der Rathausstraße entstehen derzeit auf rund 1600 Quadratmetern Fläche neue Räumlichkeiten. Auch der Mietvertrag wurde bereits unterzeichnet. Derzeit wird das Gebäude umfassend saniert. Anschließend werden neue moderne Räume eingerichtet. Vor allem in den Bereichen Energie und Technik wird das bestehende Gebäude überholt. Vorgesehen sind neben einer Fußbodenheizung und einer zentralen Lüftungsanlage auch moderne Gebäudetechnik. Die Inbetriebnahme ist für das kommende Jahr geplant. Danach werden die beiden bisherigen Jobcenter-Dienststellen auf dem Kaiserplatz geschlossen. 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

Das war Rex Gildo mit Speedy Gonzales um jetzt kurz nach 16:30. Sie hören Radio 700 mit dem Feierabend heute am Donnerstag. Es geht weiter durch den Nachmittag mit den schönsten Schlagern und den besten Oldies. Als nächstes singt Nicole, Bleib, die Nacht ist noch so lang.

0: Schwierige Jahre liegen hinter den Erziehern und vor allem Eltern und Kindern in Gemünd. 2021 hatte die Flut mehrere Kitas beschädigt. Danach ging es zunächst überall verteilt in die unversehrt gebliebenen Räume. Danach wurden Container aufgestellt. Schnell war klar, dass eine neue zentrale Kita als Ersatz für die Kitas Kreuzberg und Malsbenden errichtet werden muss. Das alte Kino bot sich als zentral gelegenes Gebäude an. Innerhalb von nur wenigen Monaten wurde aus dem alten Filmtheater eine moderne und geräumige Kita, hell und auf alle Bedürfnisse der Kleinsten ausgelegt und liebevoll und nach heutigen Maßstäben eingerichtet. Nun konnte endlich Eröffnung gefeiert werden. Schleidens Bürgermeister Ingo Pfennings ist nicht nur von der Gestaltung überwältigt. Er freut sich, dass man noch immer ein wenig die alten Strukturen des Kinos im Inneren erkennen kann.
1: Wer das Kino von früher kennt, dem fallen einige Parallelen noch auf. Das heißt, der Eingang ist an selbiger Stelle geblieben und auch der alte, nennen wir ihn mal Kinogang, ist immer noch erkennbar. Und von dem gehen dann eben die Kita-Gruppen ab. Und es ist ein wirklich wunderbar offen gestaltetes Gebäude, sehr hell und liegt ja im Herzen von Gemünd. Aber blickt eben von den Fenstern raus direkt in den Wald rein und von oben aufs Wasser. Also wirklich im Herzen von Gemünd, aber mitten in der Natur.
0: Nicht nur die Lage ist traumhaft schön und praktisch zugleich. Die Räume bieten vor allem ausreichend Platz. Genau deshalb hatte man sich auch für den Standort in Gemünd entschieden.
1: Es hat sich in den letzten Jahren herausgestellt, dass der Trend immer mehr zu etwas größeren Kitas gegangen ist. Also gar nicht immer Riesenanlagen mit 6 oder 7 Gruppen, aber gerne 3 oder 4. Was einfach den Hintergrund hat, dass dann mit größerer Bandbreite an Betreuungsformen abgedeckt werden kann und eben auch mehr Mitarbeiterinnen und Mitarbeiter vor Ort sind. Das heißt, wird jemand krank, hat man dann nicht das Problem, dass dann direkt wieder die Kita geschlossen werden muss oder zumindest das Angebot reduziert werden soll. Und deswegen war relativ schnell klar, dass man aus den beiden Kitas in Gemünd eine machen möchte. Und dann haben wir sehr lange nach einem passenden Standort gesucht. Das war nicht ganz einfach, weil wir kaum kommunale Flächen in Gemünd haben. Ja, und so kam dann irgendwann die Entscheidung zu sagen, alles klar, dann gehen wir mit den beiden Kitas im Kino zusammen.
0: Fast alles ist pünktlich zum Start ins neue Kita-Jahr fertig geworden. Ein wichtiger Punkt steht aber noch auf der To-Do-Liste, sagt Pfennings.
1: Ist das die Gestaltung des Außengeländes. Das liegt einfach daran, dass wir da am Ende noch eine Fläche von einem Nachbarn dazu kaufen konnten und deswegen nochmal das Außengelände ein bisschen vergrößern konnten. Das heißt, wir hätten von Anfang an genug Fläche gehabt, aber jetzt ist es wirklich dann auch so, dass die Kinder toll draußen spielen können werden und da werden jetzt die Spielgeräte aufgebaut und da muss das Grün, wie man das so kennt, noch anwachsen.
0: Alles andere ist aber schon fertig und einsatzbereit. 4,6 Millionen Euro hat das Projekt gekostet. Weil die beiden alten Kitas durch das Hochwasser zerstört worden sind, greifen für die Finanzierung vor allem Mittel aus dem Wiederaufbauprogramm.

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11: Am Abend und in der Nacht wird die Wolkendecke dichter. Zunächst regnet es aber eher selten. Die Temperaturen gehen auf Werte um 13 Grad in Raren und in Würseln und auf 9 Grad in Nettersheim und in Büllingen zurück. Am Freitag viele Wolken, wenig Sonne und immer wieder Regen, örtlich auch Gewitter. Dazu ist es sehr windig bei 23 bis 27 Grad. Am Samstag wechseln sich Sonnenschein und lockere Wolkenfelder ab. Die Temperaturen erreichen dann zunächst 20 bis 24 Grad, ehe es am Sonntag noch einmal spätsommerlich warm wird.
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12: Ich bin Dirk Zeitler. Nach dem Anschlagsversuch auf ein Rüstungsunternehmen in München gehen die Behörden von einem politischen Hintergrund aus. Das hat auch Bayerns Innenminister Herrmann bestätigt. Zwei mutmaßliche Täter wurden festgenommen.
13: Die beiden haben die bulgarische Staatsbürgerschaft und werden momentan vernommen. Mehr sei derzeit noch nicht bekannt, so Herrmann. Die teils versuchten, teils erfolgreichen Anschläge in letzter Zeit würden das Risiko für unsere Infrastruktur, aber auch für die Rüstungsindustrie ganz deutlich zeigen. Gerade vor dem Hintergrund der weltweiten sicherheitspolitischen Lage. In der Nacht haben die zwei mutmaßlichen Täter zwei Brandsätze auf das Gelände des Rüstungsunternehmens Rode und Schwarz geworfen. Einer von ihnen zündete. Aus München, Dominik Schweiger.
12: Russland will die diplomatischen Beziehungen zu Deutschland trotz des Streits um das Konsulat in Bonn nicht zurückfahren. Kreml-Sprecher Peskow sagte dem russischen Staatsfernsehen, Moskau halte am bisherigen Verhältnis fest.
14: Von deutscher Seite dagegen seien heute alle möglichen absurden Schritte zu erwarten, sagte Peskow. Die Schließung des Generalkonsulats in Bonn sei absurd mit Blick darauf, dass Deutschland keine Beweise präsentiert habe für eine Schuld Russlands. Aus dem russischen Außenministerium hieß es zuvor, dass als Reaktion auf die deutschen Strafmaßnahmen auch eine Herabstufung der Beziehungen zwischen Moskau und Berlin möglich sei. Hintergrund der deutschen Strafmaßnahmen ist der Fund einer nicht gezündeten Sprengstoffdrohne auf dem Flughafen Leipzig-Halle. Russland bestreitet, etwas damit zu tun zu haben. Aus Moskau, Katharina Schröder.
12: Nach dem Wiederaufflammen des Irankriegs sind die Spritpreise erneut gestiegen. Superbenzin der Sorte E10 kostete laut ADAC im bundesweiten Tagesdurchschnitt gestern 2,21 Euro pro Liter. Das ist ein neuer Höchststand und übertraf den bisherigen Rekord aus dem März 2022. Fast die Hälfte aller jungen Männer in Deutschland neigt zumindest zeitweise zu exzessivem Alkoholkonsum. Das ergab eine Befragung im Auftrag des Bundesinstituts für öffentliche Gesundheit. Demnach kam das sogenannte Rauschtrinken 2025 bei rund 46% der Männer zwischen 18 und 25 Jahren vor. Gleichzeitig ist regelmäßiger Alkoholkonsum bei jungen Erwachsenen so unbeliebt wie noch nie.
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17: Punkt 5 Uhr am Donnerstagnachmittag. Auch zur zweiten Stunde Feierabend begrüßt Sie herzlich Julia Thomas.

Weil sie für Igel und andere Tiere gefährlich werden können, verbieten immer mehr Kommunen den Einsatz von Mährobotern in der Nacht. Nun gilt eine Allgemeinverfügung für Aachen und die Städteregion. Wie die genau aussieht und warum diese Maßnahmen so wichtig sind, hören Sie gleich hier im Feierabend von Radio 700 in unserem nächsten Interview. Es ist jetzt kurz nach 5.

0: Wer mäht schon gerne selbst seinen Rasen? Mähroboter können hier Abhilfe schaffen und die lästige Arbeit vermeiden helfen. Doch nicht nur die modernen Rasenschneider sind voll im Trend, sondern leider auch ihr Einsatz in den Nachtstunden. Dann sehen die Gartenbesitzer ihre Maschine nämlich nicht. Bis zum nächsten Morgen ist dann alles fertig. Leider aber nicht nur im Positiven, denn viele nachtaktive Tiere, neben Amphibien und Reptilien, vor allem Igel, können sich nicht gegen die selbstfahrenden Maschinen wehren. Sie werden erfasst und nicht selten getötet. Das betrifft vor allem Tiere, die auch unter Artenschutz stehen. Weil bloße Appelle an die Vernunft in den letzten Jahren keine Wirkung gezeigt haben, wird nun gehandelt. Immer mehr Kreise und Kommunen verbieten zu bestimmten Zeiten und in der Nacht den Einsatz von Mährobotern. Auch die Städteregion und die Stadt Aachen haben mit dem 1. September eine entsprechende Allgemeinverfügung erlassen. Jonas Teegarten, Leiter des Bereichs für Naturschutz, Landschaftspflege, Jagd und Fischerei bei der Städteregion Aachen, erklärt, was das bedeutet.
1: Rasenmäherroboter, also selbsttätig fahrende Roboter, die den Rasen mähen, in der Zeit vor einer halben Stunde vor Sonnenuntergang bis einer halben Stunde nach Sonnenaufgang nicht mehr benutzt werden dürfen. Das heißt, diese Roboter dürfen in dieser Zeit nicht fahren.
0: Damit kann vielen Tieren geholfen werden, denn Unfälle mit Mährobotern hatten sich in den letzten Jahren zunehmend gehäuft.
1: Wir möchten mit der Allgemeinverfügung erreichen, dass vor allen Dingen Igel und heimische Amphibienarten, die alle besonders geschützt sind, durch die Rasenmäherroboter nicht mehr verletzt werden. Das Problem der Igel ist vor allem, dass sie die Gärten als Ausweichhabitate nutzen und sich dort aufhalten und dort dann bei der Rasenmähpflege verletzt werden.
0: Gartenbesitzern will man damit nicht den Spaß am Einsatz moderner Geräte verbieten. Es geht vielmehr darum, behutsam mit den tierischen Mitbewohnern umzugehen.
1: Die Nutzung von Rasenmäherrobotern wird immer beliebter und das führt direkt natürlich auch zu mehr verletzten Tieren. Die Tiere weichen in die Gärten aus. Wenn er eine Gefahr empfindet, dann bleibt er stehen. Der Igel rollt sich ein, er wird von den Mährobotern überfahren und dann von den Sägeblättern verletzt.
0: Wer sich nicht an das Nachtfahrverbot für Mähroboter in seinem Garten hält, der kann übrigens mit saftigen Bußgeldern belangt werden. Die Kommunen wollen aber erst gar nicht an den neuen Regeln verdienen. Ihr oberstes Ziel ist es, die Tiere vor den Rasenmähern zu schützen.

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0: In Würselen geht man den nächsten Bauabschnitt auf der Wilhelmstraße an und das Jobcenter der Städteregion in Stolberg zieht um. Die Nachrichten und was die Menschen im Sendegebiet sonst noch bewegt, hören Sie gleich wieder von meiner Kollegin Ina Pleier hier im Feierabend um 5:05.
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1: Am Abend und in der Nacht wird die Wolkendecke dichter. Zunächst regnet es aber eher selten. Die Temperaturen gehen auf Werte um 13 Grad in Raren und in Würseln und auf 9 Grad in Nettersheim und in Büllingen zurück. Am Freitag viele Wolken, wenig Sonne und immer wieder Regen, örtlich auch Gewitter. Dazu ist es sehr windig bei 23 bis 27 Grad. Am Samstag wechseln sich Sonnenschein und lockere Wolkenfelder ab. Die Temperaturen erreichen dann zunächst 20 bis 24 Grad, ehe es am Sonntag noch einmal spätsommerlich warm wird.
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3: Ich bin Ina Pleier. Am Mühlensee in Mechernich-Kommern hat eine neue Schnellladestation für 8 Elektrofahrzeuge eröffnet. Sie befindet sich zwischen der Bundesstraße und dem Mühlensee und ist Bestandteil des sogenannten Deutschland-Ladenetzes. Damit sollen die weißen Flecken bei der Versorgung mit Ladeinfrastruktur geschlossen werden. Bis zu 400 Kilowatt Ladeleistung seien möglich, heißt es vom Betreiber. Autos können damit in kurzer Zeit wieder geladen werden. Es ist die erste Station dieser Art im Kreis Euskirchen. Sie verfügt zudem über ein Solardach und eine selbstreinigende Toilette. Eine größere Dieselspur hat der Feuerwehr in Mechernich am Montagnachmittag reichlich Arbeit beschert. Sie zog sich von der Autobahnabfahrt über Breitenwenden bis nach Fussem. Laut Polizei sei es auch zu Unfällen gekommen. So habe eine Autofahrerin auf der verschmutzten Fahrbahn die Kontrolle über ihren Wagen verloren. Sie fuhr gegen einen Bordstein. Auch der Autofahrer nach ihr kam ins Rutschen und kollidierte mit dem Auto der Frau. Sie musste vor Ort medizinisch versorgt werden. Verursacher der Dieselspur war ein Lastwagen, der zuvor versehentlich über einen Metallteil auf der Autobahn gefahren sei. Dabei habe der LKW große Mengen Diesel verloren. Die Feuerwehr konnte die Dieselspur beseitigen. Die Autobahnabfahrt war für mehrere Stunden gesperrt. Am Montag startet der nächste Abschnitt der Bauarbeiten auf der Wilhelmstraße in Würseln. Dafür wird die bestehende Baustelle erweitert, heißt es von der Stadt. Die Kreuzung mit der Krotzstraße muss voll gesperrt werden. Zudem werden neue Parkverbote eingerichtet. Eltern können Schulkinder an speziellen Punkten in der Friedrich- und der Poststraße absetzen und wieder aufnehmen. Damit soll der Verkehr im Baustellenbereich entlastet werden. Weitere Parkplätze stehen auch am Aquana und am Jupp-Derwall-Stadion zur Verfügung, heißt es in einer Mitteilung. Von dort ist die Gesamtschule sicher über die Fußgängerbrücke erreichbar. Das Jobcenter der Städteregion in Stolberg zieht um. An der Rathausstraße entstehen derzeit auf rund 1600 Quadratmetern Fläche neue Räumlichkeiten. Auch der Mietvertrag wurde bereits unterzeichnet. Derzeit wird das Gebäude umfassend saniert. Anschließend werden neue moderne Räume eingerichtet. Vor allem in den Bereichen Energie und Technik wird das bestehende Gebäude überholt. Vorgesehen sind neben einer Fußbodenheizung und einer zentralen Lüftungsanlage auch moderne Gebäudetechnik. Die Inbetriebnahme ist für das kommende Jahr geplant. Danach werden die beiden bisherigen Jobcenter-Dienststellen auf dem Kaiserplatz geschlossen. 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
1: Auch in dieser Woche wird die Festivalreihe Il Pleu de Corde in Malmondarium in Malmedy fortgesetzt. Das bedeutet jeden Abend Musik zum Entdecken. Heute ab 19 Uhr gastieren Delphine Antoine und Pierre Schmidt als Duo mit Flöte und Klavier. Reinhard Kiefer liest aus dem Buch Letzte Liebe von Thomas Mann um 19.30 Uhr im Kulturhof Wellbrück in Weilerswist. Nach der Arbeit einkaufen, schlemmen und Freunde treffen, das geht beim Feierabendmarkt auf dem Klosterplatz in Euskirchen. Die Stände öffnen um 16 Uhr. Das Aachener Grenzlandtheater ist wieder auf Tour, diesmal mit seiner Produktion Achtsam Morden durch bewusste Ernährung. Gespielt wird heute ab 20 Uhr im Goethe-Gymnasium in Stolberg. Kultur, Musik und Aktionen an unterschiedlichen Orten, das verspricht das Kulturfestival Cultura Nova. Auch heute wieder den ganzen Tag über in der Innenstadt von Herlen. Nach der Arbeit noch einkaufen und mit Freunden treffen. Dafür gibt es in Aachen den Feierabend mit Musik. Die Stände bei Spät am Markt öffnen ab 16 Uhr auf dem Aachener Markt. Orgelmusik aus 4 Jahrhunderten wird beim Konzertabend Reise um die Welt präsentiert. Um 19 Uhr im Rahmen der Orgeltage im Aachener Dom. Spaß für den guten Zweck bietet jedes Jahr aufs Neue die beliebte Show Comedy für Hope. Auch dieses Jahr wieder Open Air um 19.30 Uhr auf Burg Wilhelmstein in Würselen. Schon der Film mit Harpe Kerkeling war ein großer Erfolg. Nun gibt es eine Bühnenfassung der Komödie Extrawurst. Der Vorhang im Aachener Grenzlandtheater hebt sich um 20 Uhr. Gildo Horn sorgt nicht nur für gute Laune beim Schlager. Nun bittet er zum Mitsingkonzert um 20 Uhr im Talbahnhof in Eschweiler. Rock mit Big Big Train gibt's um 20 Uhr im Spirit of 66 in Verviers auf die Ohren. In der Reihe Kultur nach 8 kommt Kabarettist Martin Zingsheim zu einer ernüchternden Bilanz. Irgendwas mache ich falsch. Ja, was das ist, erfahren Sie um 8 nach 8, also um 20.08 Uhr auf Burg Basweiler. Kultur, Musik und Aktionen an unterschiedlichen Orten, das verspricht das Kulturfestival Cultura Nova. Auch heute wieder den ganzen Tag über in der Innenstadt von Herlen. Im Rahmen von Kunst im Rathaus ist die neue Ausstellung Every End is the Beginning of Something New mit Werken von Axel Scheins zu sehen. Geöffnet ist jeweils zu den Besuchszeiten im Rathaus. Vernissage ist heute um 17.30 Uhr. In der Reihe Sprechen und Zuhören liest heute Autor und Zeitredakteur Peter Neumann aus seinem Buch Mentalitäten. Es geht um Begegnungen zwischen Ost und West. Los geht's um 18 Uhr im Saal des Kulturzentrums Altes Rathaus in Würselen. Die Menschenrechtsorganisation FIAN tourt mit der Wanderausstellung Mit Menschenrechten die Zukunft gestalten. Sie ist bis zum 14. September zu den Öffnungszeiten der Aachener Stadtbibliothek zu sehen. Heute Nachmittag mit einem Vortrag unter dem Motto der Ausstellung. Bis zum 11. September wird an den meisten Abenden Open-Air-Kino auf Burgrode in Herzogenrath angeboten. Heute wird um 20 Uhr der Film Pretty Woman gezeigt. 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
18: Am Abend und in der Nacht wird die Wolkendecke dichter. Zunächst regnet es aber eher selten. Die Temperaturen gehen auf Werte um 13 Grad in Raren und in Würseln und auf 9 Grad in Nettersheim und in Büllingen zurück. Am Freitag viele Wolken, wenig Sonne und immer wieder Regen, örtlich auch Gewitter. Dazu ist es sehr windig bei 23 bis 27 Grad. Am Samstag wechseln sich Sonnenschein und lockere Wolkenfelder ab. Die Temperaturen erreichen dann zunächst 20 bis 24 Grad, ehe es am Sonntag noch einmal spätsommerlich warm wird.
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20: Ich bin Dirk Zeitler. Nach den Angriffen auf das Stromnetz in Brandenburg und Nordrhein-Westfalen wird weiter über einen besseren Schutz diskutiert. Hans-Walter Boris vom Bundesverband für den Schutz kritischer Infrastrukturen sprach im rbb-Inforadio von einer neuen Dimension der Bedrohung.
21: Boris bezeichnet die Angriffe als hybride Vorkriegsführung und sagt, eigentlich sei das eine Aufgabe für die Bundespolizei. Die technischen Schutzmöglichkeiten seien vorhanden, könnten die Unternehmen aber das 4- bis 6-fache kosten. NRW-Innenminister Reul fordert unter anderem eine Diskussion über Videoüberwachung und Drohnenabwehr. Dafür müssten zunächst allerdings die gesetzlichen Grundlagen und Fragen zu Zuständigkeit, Qualifikation und Haftung geklärt werden. Das sagte der Brandenburger SPD-Innenpolitiker Stohn. David Riemer, Nachrichtenredaktion.
20: Nach einer Attacke auf eine Baustelle in der Nähe des Münchner Ostbahnhofs und von Gebäuden mehrerer Rüstungsunternehmen spricht Bayerns Innenminister Herrmann von Brandanschlägen. Zwei Bulgaren wurden festgenommen, nachdem in der Nacht Brandsätze auf eine Baustelle geworfen worden waren. Mindestens einer der Brandsätze hatte ein Feuer ausgelöst, das Polizisten löschten. Nach dem Wiederaufflammen des Iran-Kriegs sind die Spritpreise erneut gestiegen. Superbenzin der Sorte E10 kostete laut ADAC im bundesweiten Tagesdurchschnitt gestern 2,21 Euro pro Liter. Das ist ein neuer Höchststand und übertraf den bisherigen Rekord aus dem März 2022.
22: Die USA hatten vor wenigen Tagen ihre Angriffe auf den Iran wieder aufgenommen. Der wiederum reagiert mit Gegenangriffen und diese neue Eskalation hat die Rohölpreise wieder in die Höhe getrieben. Obendrauf kommt das Niedrigwasser am Rhein. Das sorgt für höhere Transportkosten und auch das macht sich an den Preisen an der Tanksäule bemerkbar. Autofahrer müssen also weiterhin tiefer in die Tasche greifen und Entlastung ist nicht in Sicht. Fiona Reinhardt, Nachrichtenredaktion.
20: Die deutsche Wirtschaft könnte in diesem Jahr laut unerhofft guten Konjunkturprognosen ihre langjährige Krise überwinden. 5 führende Wirtschaftsforschungsinstitute haben ihre Erwartungen für 2026 kräftig erhöht. Das deutsche Bruttoinlandsprodukt könnte demnach annähernd doppelt so schnell wachsen wie bisher erwartet und die seit 2022 nicht mehr erreichte Marke von 1% deutlich überschreiten.
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25: Donnerstagabend, gleich 18 Uhr, auch zur dritten Stunde Feierabendprogramm begrüßt Sie Julia Thomas. Schön, dass Sie zuhören.

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2: Diese Woche sind wir wieder im Tierheim Mechernich-Burgwald zu Gast. Und heute gibt es jede Menge kleiner Tiere, die nicht alle in ein neues Zuhause müssen. Paarweise werden sie auch glücklich sein. Denn Jana Göbel hat uns 16 kleine Kaninchen mitgebracht. Aber warum gibt es davon dort gerade so viele?
3: Wir haben ganz viel Nachwuchs von unseren Kaninchen bekommen. Das sind einmal 11 Böcke und einmal 6 Mädels. Es handelt sich dabei um entweder große Riesen, also es wären große Kaninchen, oder um die normalen Widder. Also die sind auch ziemlich groß, die mit den Schlappohren. Die sind jetzt 16 Wochen alt, können dann halt jetzt demnächst ausziehen. Wichtig ist zu wissen, dass wir vermitteln nicht in Wohnungshaltung, also die müssen schon im Garten gehalten werden mit viel Freilauf. Und wenn noch keine Kaninchen vorhanden sind, dann vermitteln wir die auf jeden Fall immer nur paarweise.
2: In ihrem zukünftigen Zuhause wollen die tierischen Neuzugänge raus in den Garten. Ansonsten brauchen sie ganz viel Liebe, Pflege und Zuneigung. Aber was brauchen Kaninchen in der Freihaltung eigentlich noch?
3: Dass sie halt viel Platz haben, sicher eingezäunt sein müssen, weil die buddeln natürlich ja auch, ne? Dass man ein Netz über das Abgezäunte macht wegen Greifvögeln, obwohl bei den ganz großen Kaninchen glaube ich nicht, dass da ein Greifvogel noch kommt, aber zur Sicherheit würde ich das schon machen. Hier hat halt viel Platz.
2: Das sollte sich in der Eifel machen lassen. Als Ersthaustiere für Kinder werden die Kaninchen nicht vermittelt, weil sie sich dann nicht dauerhaft wohlfühlen. Wer sich also ein Kaninchen anschafft, sollte sich im Klaren sein, dass er eine Verantwortung für die tierischen Begleiter zu übernehmen hat.
3: Eigentlich kann ja jeder Kaninchen halten, der auf jeden Fall einen Garten hat und viel Zeit hat und auch ein bisschen Geld investieren möchte, weil das ist ja nicht nur mit einem kleinen abgezäunten Bereich getan, sondern man muss ja auch schön einrichten. Und die Tiere können ja auch krank werden, dann muss man ja auch mit denen zum Tierarzt, sind ja auch keine Kuscheltiere, ne? Die müssen ja dann trotzdem da frei leben können. Ja, wer sich da der Verantwortung bewusst ist, kann gerne ein Kaninchen holen.
2: 16 kleine Kaninchen sind gerade erst den Kinderschuhen entwachsen und suchen mindestens paarweise ein neues Zuhause. Wenn Sie Interesse haben, dann vereinbaren Sie doch einfach mit dem Tierheim Mechernich einen Termin. Es ist telefonisch in Deutschland unter 02443 312 36 erreichbar.
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1: Im Sommer staut sich unter dem Dach die Hitze wie in einer Thermoskanne. 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Wer will, legt abends feuchte Handtücher vors Fenster. Die Verdunstung sorgt für zusätzliche Kühlung. 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

0: 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Das Wetter.
1: Am Abend und in der Nacht wird die Wolkendecke dichter. Zunächst regnet es aber eher selten. Die Temperaturen gehen auf Werte um 13 Grad in Raren und in Würseln und auf 9 Grad in Nettersheim und in Büllingen zurück. Am Freitag viele Wolken, wenig Sonne und immer wieder Regen, örtlich auch Gewitter. Dazu ist es sehr windig bei 23 bis 27 Grad. Am Samstag wechseln sich Sonnenschein und lockere Wolkenfelder ab. Die Temperaturen erreichen dann zunächst 20 bis 24 Grad, ehe es am Sonntag noch einmal spätsommerlich warm wird.
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3: Ich bin Ina Pleier. Am Mühlensee in Mechernich-Kommern hat eine neue Schnellladestation für 8 Elektrofahrzeuge eröffnet. Sie befindet sich zwischen der Bundesstraße und dem Mühlensee und ist Bestandteil des sogenannten Deutschland-Ladenetzes. Damit sollen die weißen Flecken bei der Versorgung mit Ladeinfrastruktur geschlossen werden. Bis zu 400 Kilowatt Ladeleistung seien möglich, heißt es vom Betreiber. Autos können damit in kurzer Zeit wieder geladen werden. Es ist die erste Station dieser Art im Kreis Euskirchen. Sie verfügt zudem über ein Solardach und eine selbstreinigende Toilette. Eine größere Dieselspur hat der Feuerwehr in Mechernich am Montagnachmittag reichlich Arbeit beschert. Sie zog sich von der Autobahnabfahrt über Breitenbenden bis nach Fussem. Laut Polizei sei es auch zu Unfällen gekommen. So habe eine Autofahrerin auf der verschmutzten Fahrbahn die Kontrolle über ihren Wagen verloren. Sie fuhr gegen einen Bordstein. Auch der Autofahrer nach ihr kam ins Rutschen und kollidierte mit dem Auto der Frau. Sie musste vor Ort medizinisch versorgt werden. Verursacher der Dieselspur war ein Lastwagen, der zuvor versehentlich über ein Metallteil auf der Autobahn gefahren sei. Dabei habe der LKW große Mengen Diesel verloren. Die Feuerwehr konnte die Dieselspur beseitigen. Die Autobahnabfahrt war für mehrere Stunden gesperrt. Am Montag startet der nächste Abschnitt der Bauarbeiten auf der Wilhelmstraße in Würseln. Dafür wird die bestehende Baustelle erweitert, heißt es von der Stadt. Die Kreuzung mit der Krottstraße muss voll gesperrt werden. Zudem werden neue Parkverbote eingerichtet. Eltern können Schulkinder an speziellen Punkten in der Friedrich- und der Poststraße absetzen und wieder aufnehmen. Damit soll der Verkehr im Baustellenbereich entlastet werden. Weitere Parkplätze stehen auch am Aquana und am Jupp-Derwall-Stadion zur Verfügung, heißt es in einer Mitteilung. Von dort ist die Gesamtschule sicher über die Fußgängerbrücke erreichbar. Das Jobcenter der Städteregion in Stolberg zieht um. An der Rathausstraße entstehen derzeit auf rund 1600 Quadratmetern Fläche neue Räumlichkeiten. Auch der Mietvertrag wurde bereits unterzeichnet. Derzeit wird das Gebäude umfassend saniert. Anschließend werden neue moderne Räume eingerichtet. Vor allem in den Bereichen Energie und Technik wird das bestehende Gebäude überholt. Vorgesehen sind neben einer Fußbodenheizung und einer zentralen Lüftungsanlage auch moderne Gebäudetechnik. Die Inbetriebnahme ist für das kommende Jahr geplant. Danach werden die beiden bisherigen Jobcenter-Dienststellen auf dem Kaiserplatz geschlossen. 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

0: Nach den Sommerferien verspüren viele Haus- und Wohnungsbesitzer wieder die Lust auf Veränderung. Manchmal, weil das eigene Heim in die Jahre gekommen ist, oft aber auch, um etwas Neues zu sehen oder um energetisch nachhaltiger zu werden. Alles rund um Bauen und Wohnen, Heim und Garten, Energie und Nachhaltigkeit bieten die Bitburger Bautage. Samstag und Sonntag finden sie wieder in der Stadthalle Bitburg statt, sagt Veranstalter Stefan Bohl.
1: Sind viele Firmen da, die sich mit dem Thema Energie befassen, Energie erzeugen, Energie sparen und dann auch dazu beraten, welche Modelle da geeignet sind für den Bereich, in dem der Kunde, der Hausbesitzer oder der Wohnungsbesitzer da agieren kann. Nach der Energie wird es sehr vielfältig. Wir gehen von der Idee eines Hausbaus, eines Wohnungsbaus über die Renovierung eines alten, schönen Bauernhauses, das gebaut ist mit natürlichen Materialien, das noch energetisch versorgt werden muss. Und wer eine neue Küche oder ein neues Wohnzimmer haben will, findet auch auf den Bautagen die Anregungen dazu.
0: Mehr als 40 Aussteller sind dazu in der Stadthalle präsent.
1: Unsere Aussteller kommen aus dem ganzen Regierungsbezirk Trier, kann man so sagen. Es sind noch ein paar, die kommen ein bisschen weiter. Ja. Es sind noch ein paar deutschlandweit agierende Firmen natürlich dabei. Und der Schwerpunkt der Betriebe kommt aus Bitburg und Umgebung. Es sind also ihre Handwerker vor Ort, die Sie dann hier besuchen können.
0: Interessierte können sich informieren, einkaufen oder gleich erste Kontakte für anstehende Arbeiten knüpfen. Wer mag, kann sich aber auch einfach inspirieren lassen. Neben dem klassischen Messebetrieb wird das Programm durch viele spannende Informationen abgerundet. Und es gibt auch Musik.
1: Wir haben dieses Jahr unser Vortragsprogramm erweitert. Wir werden also jeden Tag 8 Fachvorträge haben, wo es um verschiedenste Themen geht, an denen Sie sich kostenlos beteiligen können, zuhören können und inspirieren lassen können. Und als musikalisches Highlight wird auch noch am Samstagabend ab 19 Uhr ein Konzert der Band Die Hofnarren auf unserem Messegelände sein.
0: Wer seinen Wochenendausflug plant, der sollte

0: ist immer eine sehr lustige Angelegenheit. Dann werden wir am Samstagabend, wie gesagt, die Hofnarren haben. Wir haben am Sonntag das EMSC-Fahrerlager. Die rennbegeisterten Bitburger werden hier auf dem Spittel ein Fahrerlager simulieren, wie sie es auch von Rennen her kennen, mit sehr, sehr schnellen Fahrzeugen und ein bisschen Werkstattwagen dazu. Dazu natürlich überall mal ein Bierstand dabei, wie das sich in Bitburg gehört. Dann gibt's 100 Lieder in Bitburg, das machen wir jetzt im dritten Jahr. Da kommen einige Chöre aus der Region und singen dann von 13:30 bis 17 Uhr ihre Lieder. Am Nachmittag, natürlich für alle, die shoppen wollen, gibt's auch den verkaufsoffenen Sonntag. Und gerade erst letzte Woche habe ich gehört, dass wir in der Saarstraße beim Rewe-Markt auch noch einen riesigen Flohmarkt haben. Also durch die ganze Stadt verteilt ist richtig was los.
1: Die Bitburger Bautage finden am Samstag und Sonntag in der Stadthalle Bitburg statt. Der Eintritt ist wie gewohnt kostenlos. Radio 700 wird am Samstag zwischen 14 und 18 Uhr direkt aus der Stadthalle senden.

Das war's schon wieder mit dem Feierabend Nummer 4 für diese Woche. Am Mikrofon verabschiedet sich Julia Thomas für heute. Ich wünsche Ihnen noch einen gemütlichen Donnerstagabend. Hier ab 19 Uhr dann mit Kollege Tobias Reuter und 70s meets 80s. Ich sage an dieser Stelle Tschüss und bis morgen. Wenn Sie mögen, hören Sie mich da wieder hier zum Feierabend bei Radio 700 ab 4.

alles und sofort. Ich will alles und zwar sofort. Mit diesem Songtext ist die dänische Schlagersängerin Gitte Henning im Jahr 1983 berühmt geworden. Und auch heute im 21. Jahrhundert leben zahlreiche Menschen nach diesem Grundsatz. Hauptsächlich junge Leute, aber ebenso auch solche, die in der Mitte ihres Lebens stehen. Ich will alles und zwar sofort. Ganz nach oben im Beruf. Eine stabile Partnerschaft, ein Kind oder besser zwei, große Wohnung oder Haus, genug Zeit für Freunde, Sport und Hobbys. Und natürlich ein gut gefülltes Bankkonto. Ich will alles und zwar sofort. Perfekt gestylt und durchgetimed. Das Smartphone am Ohr, eine Hand am Coffee to go, die andere am Kinderwagen. Das Bild des modernen Menschen schlechthin. Doch der hastende und jagende Mensch, der nie genug hat und nie zur Ruhe kommt, der ist im Grunde uralt. Den gab es schon immer. So findet sich im Alten Testament der Bibel, im Buch des Predigers Salomo, im 4. Kapitel folgender weiser Spruch. Besser eine Hand voll mit Ruhe, als beide Fäuste mit Mühe und Haschen nach Wind. Vor über 2000 Jahren gab es sie also schon, diese Angst, irgendetwas im Leben zu verpassen. Und dann irgendwann im Sterben festzustellen, im Grunde war alles nur ein Haschen nach dem Wind. Ich will alles und zwar sofort. Ist das auch Ihr Lebenslied? Und gibt es vielleicht ein anderes, besseres? Ja, das gibt's tatsächlich. In einem Kirchenlied heißt es, heute will dich Jesus fragen, bist du ganz für mich bereit? Du verlierst dich sonst im Jagen nach den Gütern dieser Zeit. Jesus Christus ist die einzige lebenswerte Alternative zu dem ständigen Mühen und Jagen, zu dem Haschen nach Wind. Er selbst hat es vorgelebt. Lesen Sie es gern nach. Im Neuen Testament der Bibel, vielleicht zuerst das Evangelium nach Johannes, dann die anderen drei Evangelien und sprechen Sie mit Christen über das Gelesene. Keine Angst, Sie verpassen nichts, wenn Sie den Gottessohn Jesus Christus in Ihr Herz einziehen lassen. Mit ihm haben Sie tatsächlich alles und das sofort. Frieden mit Gott und die Aussicht auf ewige Freude und ein ewiges Leben. Dann erfahren Sie täglich neu, was das bedeutet. Besser eine Hand voll mit Ruhe, als beide Fäuste voll mit Mühe und Haschen nach Wind. Das finden Sie im Buch des Predigers Salomo im 4. Kapitel im Verse 6. 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
14: 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Das Wetter. Am Abend und in der Nacht wird die Wolkendecke dichter. Zunächst regnet es aber eher selten. Die Temperaturen gehen auf Werte um 13 Grad in Raren und in Würseln und auf 9 Grad in Nettersheim und in Büllingen zurück. Am Freitag viele Wolken, wenig Sonne und immer wieder Regen, örtlich auch Gewitter. Dazu ist es sehr windig bei 23 bis 27 Grad. Am Samstag wechseln sich Sonnenschein und lockere Wolkenfelder ab. Die Temperaturen erreichen dann zunächst 20 bis 24 Grad, ehe es am Sonntag noch einmal spätsommerlich warm wird.
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16: Ich bin Dirk Zettler. Nach den Angriffen auf das Stromnetz in Brandenburg und Nordrhein-Westfalen wird weiter über einen besseren Schutz diskutiert. Hans-Walter Boris vom Bundesverband für den Schutz kritischer Infrastrukturen sprach im rbb-Inforadio von einer neuen Dimension der Bedrohung.
17: Boris bezeichnet die Angriffe als hybride Vorkriegsführung und sagt, eigentlich sei das eine Aufgabe für die Bundespolizei. Die technischen Schutzmöglichkeiten seien vorhanden, könnten die Unternehmen aber das 4- bis 6-fache kosten. NRW-Innenminister Reul fordert unter anderem eine Diskussion über Videoüberwachung und Drohnenabwehr. Dafür müssten zunächst allerdings die gesetzlichen Grundlagen und Fragen zu Zuständigkeit, Qualifikation und Haftung geklärt werden. Das sagte der Brandenburger SPD-Innenpolitiker Stohn. David Riemer, Nachrichtenredaktion.
16: Der zweimalige Kanu-Olympiasieger Ronald Raue ist neuer Staatsminister für Sport im Bundeskanzleramt. Bundeskanzler Merz ernannte den 44-Jährigen zum Nachfolger der CDU-Politikerin Christiane Schenderlein, deren Wechsel ins Gesundheitsministerium schon vor der Sommerpause verkündet worden war. Als vorrangige Aufgabe Raues sieht Merz die deutsche Bewerbung für die Olympischen Spiele in den Jahren 2036, 2040 oder 2044. Billigbestellungen aus China sollen in der EU bald teurer werden. Ab November soll für kleine Pakete aus dem Onlinehandel eine neue Bearbeitungsgebühr fällig werden. Damit will die EU gegen die riesigen Mengen günstiger Importware vorgehen.
18: Die EU will den Direktversand aus Drittländern, vor allem China, zollfrei und fast unkontrolliert abschaffen. Was im November kommt, die Bearbeitungsgebühr, ist bereits die zweite Stufe des Plans. Schon im Juli fiel die bisherige Zollfreigrenze von 150 Euro. Seither gilt für die kleinen Sendungen ein Pauschalzoll von 3 Euro. Schon dieser Zoll hatte die Einfuhren sinken lassen. So soll es jetzt auch weitergehen, meint die EU. Aus Brüssel, Dieter Ebeling.
16: Nach dem Wiederaufflammen des Irankriegs sind die Spritpreise erneut gestiegen. Superbenzin der Sorte E10 kostete laut ADAC im bundesweiten Tagesdurchschnitt gestern 2,21 Euro pro Liter. Das ist ein neuer Höchststand und übertraf den bisherigen Rekord aus dem März 2022.
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1: Ja, und damit willkommen zurück zu einer neuen Ausgabe 70s meets 80s. Ja, ich freue mich heute wieder, Sie durch zwei Jahrzehnte Musikgeschichte begleiten zu dürfen, nämlich die 70er und 80er. Sie haben fleißig Musikwünsche reingeschickt im Laufe der Woche. Ja, die werden auch alle im Laufe dieser beiden Stunden erfüllt und gespielt. Und zum Start in diese Sendung habe ich Musik für Sie von Roxy Music. Ja, Sie erinnern sich, der Truppe mit Brian Ferry am Mikrofon, nämlich Angel Eyes. Mit dem Song starten wir in die Sendung. Mein Name ist Tobias Reuter. Ich bin somit Ihre Begleitung am Mikrofon bis 21 Uhr und wünsche zunächst einen schönen Donnerstagabend.
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70s meets 80s hier bei Radio 700 für Ihren Donnerstagabend. Ja, ich bin Tobias Reuter für Sie am Mikrofon und das war ein Hit aus dem Jahre 82 von America. You can do magic. Wir machen weiter mit einem Titel von 1984. Zumindest ist er im Jahre 1984 erschienen und das auf dem Album Make It Big. Und 1985 folgte der Song dann als Single. Ja, die Rede ist vom Wham-Titel Everything She Wants. In Deutschland war er kein Hit, nein, er schaffte es lediglich auf Platz 32 der Charts, aber immerhin gab es Platz 1 in den USA und den Titel, den hören wir jetzt hier. Wie gesagt, veröffentlicht 84 auf dem Album, 85 gab es den Song dann auch endlich als Single. Hier sind Wham mit der Stimme von George Michael. Everything She Wants, die 80s.

Wir kommen zum ersten Musikwunsch für diese Ausgabe. Ich kann sagen, es gilt im Jahr 1979. So, ins Jahr 79 geht es. Damals hatten Supertramp ihr 6. Studioalbum rausgebracht. Das Album trug den Titel Breakfast in America. Und auf dem Album befand sich natürlich auch der gleichnamige Hit Breakfast in America. Und den Hit, den hat sich jemand gewünscht, nämlich Wolfgang Petrukat aus Aachen. Der wünscht sich diesen Klassiker von Supertramp.

All the Young Dudes, Glamrock-Musik der 70er hier bei Radio 700. Übrigens, All the Young Dudes ist nicht nur der Titel von Motley Hoople, sondern All the Young Dudes ist ebenfalls das 5. Studioalbum der britischen Rockband und es wurde sogar von David Bowie produziert, also auch ein erfolgreicher Mann hinter der Produktion. Weiter geht's, zurück in die 80er, jetzt mit einem deutschen Künstler, der aber wunderbar auf Englisch gesungen hat. Hier ist Peter Kent. Ich würde mal sagen, wir fahren eine Runde Bahn. Wir nehmen heute mal den Peace Train.

egal ob Stop and Go oder Peace Train, irgendwie die Musik von Peter Kent, die verbreitet immer gute Laune. Folgender Titel verbreitet auch gute Laune. Ja, es geht nochmal in die 80er, ins Jahr 1984. Und da gibt es jetzt den Musikwunsch und das für Michael Wibitzki aus Landau. Der möchte gerne während seiner Fahrt im LKW von Bananarama den Titel Robert De Niro's Waiting hören. Spiele ich sehr gerne, ja, Kulthit der 80er. Danach geht's dann wieder in die 70s. Es wird ein bisschen rockig, denn Willi aus Kölnis, der freut sich schon auf die Sendung heute Abend mit Tobi und er hätte gerne von der Manfred Mann's Earth Band den Titel Blinded by the Light gehört, ja, aus dem Jahre 1976. Ich würde sagen, wir gehen als erst rein in die 80er, Robert De Niro's Waiting und danach gibt's dann die Manfred Mann's Earth Band, Rockhit aus den 70ern.

Einen Rocktitel möchte ich noch hinten dranhängen. Gestern stand sie ja auf der Bühne in Burg Wilhelmstein auf Würselen. Ja, sie hat wieder ein grandioses Konzert gegeben, habe ich mir sagen lassen. Die Rede ist natürlich von der kleinen Rocklady Susi Quattro. Die stand gestern, wie gesagt, mit ihrer Band wieder in wunderbarer Kulisse auf der Bühne. Ja, ich lasse es mir nicht nehmen und spiele nochmal einen Titel von ihr. Hier ist Can the Can.

Penny McLean, Lady Bump hier bei Radio 700. Ja, Klassiker hier zum Dancen. Jetzt gibt es hier die wunderbare Stimme von Maggie Reilly. Die hat ja zusammen mit Mike Oldfield in den 80ern auch ein bisschen musiziert. Ja, hat auch da eine tolle Stimme verliehen, nämlich dem Titel Two Friends. Und den hören Sie jetzt hier in der Sendung.

Musik von Mike Oldfield mit der Stimme von Maggie Reilly. Unverkennbar. Und großartiger Hit, Two Friends, hier bei Radio 700, 70s meets 80s am Donnerstagabend. Und das gleich mit der zweiten Stunde und mit weiteren Musikwünschen. Ja, sie haben fleißig welche reingeschickt. Ich muss mich zügeln, deswegen geht's dann auch in der zweiten Stunde mit Musikwünschen weiter. Den Abschluss hier in der ersten Stunde, bevor es Werbung und Weltnachrichten gibt, machen Simply Red. Die waren ja letztes Jahr auf Tournee gewesen, auf großer Tournee, anlässlich ihres 40. Jubiläums, ja, 40. Geburtstag, 40 Jahre Simply Red, und da durfte ja auch ein Song nicht fehlen auf den Konzerten, nämlich ihr Hit aus dem Jahre 85, Holding Back the Years. Hier ist Simply Red. Gleich geht's dann weiter mit der zweiten Stunde. Dranbleiben!

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18: Am Abend und in der Nacht wird die Wolkendecke dichter. Zunächst regnet es aber eher selten. Die Temperaturen gehen auf Werte um 13 Grad in Raren und in Würselen und auf 9 Grad in Nettersheim und in Büllingen zurück. Am Freitag viele Wolken, wenig Sonne und immer wieder Regen, örtlich auch Gewitter. Dazu ist es sehr windig bei 23 bis 27 Grad. Am Samstag wechseln sich Sonnenschein und lockere Wolkenfelder ab. Die Temperaturen erreichen dann zunächst 20 bis 24 Grad, ehe es am Sonntag noch einmal spätsommerlich warm wird.
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19: Ich bin Dirk Zeitler. Nach den Angriffen auf das Stromnetz in Brandenburg und Nordrhein-Westfalen wird weiter über einen besseren Schutz diskutiert. Hans-Walter Boris vom Bundesverband für den Schutz kritischer Infrastrukturen sprach im rbb-Inforadio von einer neuen Dimension der Bedrohung.
20: Boris bezeichnet die Angriffe als hybride Vorkriegsführung und sagt, eigentlich sei das eine Aufgabe für die Bundespolizei. Die technischen Schutzmöglichkeiten seien vorhanden, könnten die Unternehmen aber das 4- bis 6-fache kosten. NRW-Innenminister Reul fordert unter anderem eine Diskussion über Videoüberwachung und Drohnenabwehr. Dafür müssten zunächst allerdings die gesetzlichen Grundlagen und Fragen zu Zuständigkeit, Qualifikation und Haftung geklärt werden. Das sagte der Brandenburger SPD-Innenpolitiker Stohn. David Riemer, Nachrichtenredaktion.
19: Nach einer Attacke auf eine Baustelle in der Nähe des Münchner Ostbahnhofs und von Gebäuden mehrerer Rüstungsunternehmen spricht Bayerns Innenminister Hermann von Brandanschlägen. Zwei Bulgaren wurden festgenommen, nachdem in der Nacht Brandsätze auf eine Baustelle geworfen worden waren. Mindestens einer der Brandsätze hatte ein Feuer ausgelöst, das Polizisten löschten. Nach dem Wiederaufflammen des Iran-Kriegs sind die Spritpreise erneut gestiegen. Superbenzin der Sorte E10 kostete laut ADAC im bundesweiten Tagesdurchschnitt gestern 2,21 Euro pro Liter. Das ist ein neuer Höchststand und übertraf den bisherigen Rekord aus dem März 2022.
21: Die USA hatten vor wenigen Tagen ihre Angriffe auf den Iran wieder aufgenommen. Der wiederum reagiert mit Gegenangriffen und diese neue Eskalation hat die Rohölpreise wieder in die Höhe getrieben. Obendrauf kommt das Niedrigwasser am Rhein. Das sorgt für höhere Transportkosten und auch das macht sich an den Preisen an der Tanksäule bemerkbar. Autofahrer müssen also weiterhin tiefer in die Tasche greifen und Entlastung ist nicht in Sicht. Fiona Reinhardt, Nachrichtenredaktion.
19: Die deutsche Wirtschaft könnte in diesem Jahr laut unerhofft guten Konjunkturprognosen ihre langjährige Krise überwinden. 5 führende Wirtschaftsforschungsinstitute haben ihre Erwartungen für 2026 kräftig erhöht. Das deutsche Bruttoinlandsprodukt könnte demnach annähernd doppelt so schnell wachsen wie bisher erwartet und die seit 2022 nicht mehr erreichte Marke von 1% deutlich überschreiten.
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1: Und damit willkommen zurück zu einer zweiten Stunde 70s meets 80s. Ja, mit den Hits und Songs der 70er und 80er Jahre geht es hier bis 21 Uhr noch hinein in den Donnerstagabend. Ich bin Tobias Reuter, präsentiere in dieser Stunde weitere Musikwünsche, die Sie reingeschickt haben. Und zum Start in die zweite Stunde gibt es Musik von Flash and the Pan. Early Morning Wake Up Call.
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0: Ja, das war wohl ihr größter Hit gewesen in den 80ern. Man at Work mit Down Under, hier bei 70s mit 80s mit mir, Tobias Reuter. Ja, zwei Jahrzehnte stehen ja hier in der Sendung immer auf dem Programm. Und nicht nur das, Sie können sich Ihre Songs auch gerne wünschen aus beiden Jahrzehnten, aus den 70ern und 80ern. Ja, das Ganze telefonisch unter 0032 80 480 105. Jetzt gerne schon anrufen und Ihre Wünsche für die nächste Ausgabe reinschicken. Oder Sie schicken einfach eine Mail mit Ihrem Musikwunsch an info@radio700.eu. Wir machen weiter mit einem Musikwunsch. Es geht in das Jahr 1981. Paul und Gisela Schrodorf-Mechernich sind heute ebenfalls mit dabei und würden sich freuen, wenn wir von Juice Newton den Titel, ja, Angel of the Morning spielen könnten. Hier ist der Song aus dem Jahre 1981.
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Musik von Michael Jackson, King of Pop, Dirty Diana hier bei Radio 700. Es geht nochmal rein in die 70er und das jetzt mit Musik von 5000 Volts. I'm on fire.

Es gibt einen weiteren Musikwunsch und da geht es in das Jahr 1978. Adelheid Klinkenberg aus Eupen ist mit dabei und will sich heute mal wieder an der Sendung beteiligen. Sie hätte gerne einen Titel von Smokey aus dem Jahre 1978 gehört. Und da hören Sie jetzt Mexican Girl.

Die Stimme, ja, von Smokey hier bei Radio 700 Mexican Girl hörten Sie. Ja, hier in der Sendung. Gleich gibt's noch weitere Musikwünsche. Jetzt gibt's noch mal 80er auf die Ohren. Sausalito Summer Night heißt es jetzt hier. Der Titel von Diesel.

Sausalito Summer Night, Musik aus dem Jahre 1980. Wir gehen rüber ins Jahr 1973. Ja, da gibt's den nächsten Musikwunsch. Wir hatten zwar in der ersten Stunde bereits einen Susi Quattro Titel, aber Ewald Urbild aus Olpen, der war vor Ort gewesen gestern auf dem Konzert auf Burg Wilhelmstein und es hat ihm sehr gut gefallen und er wünscht sich deswegen einen Titel von Susi Quattro aus dem Jahre 73, nämlich 48 Crash. Danach gibt es dann Musik für Irene Pitz aus Olpen, die wünscht sich von den Buggles den Titel Video Killed the Radio Star. Ja, und hier ist sie nochmal, die kleine Rock Lady.

Chicago mit Street Player hier bei 70s meets 80s. Wir kommen zum letzten Musikwunsch für diese Ausgabe. Da gibt es einen Musikwunsch von Estefania und Svetlana aus Raren. Die wollen sich heute mal was bei Tobi wünschen, nachdem sie bei der Partytime am Samstag zu spät waren. Spielt bitte von Santa Barbara den Titel Charlie. Ja, Song aus den 70ern.

Das war 70s meets 80s für heute. Diese Ausgabe neigt sich wieder dem Ende entgegen. Musikwünsche für kommende Ausgaben sind natürlich wie immer gerne willkommen. 0032 80 480 105 oder einfach eine Mail mit Ihrem Musikwunsch aus den 70ern oder 80ern an info@radio700.eu. Den Abschluss macht jetzt noch hier Billy Idol mit Eyes Without a Face aus den 80s. Und damit darf ich mich von Ihnen verabschieden. Mein Name ist Tobias Reuter. Ich sage Tschüss und wünsche Ihnen allen noch einen schönen Donnerstagabend. Machen Sie's gut!

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14: Am Abend und in der Nacht wird die Wolkendecke dichter. Zunächst regnet es aber eher selten. Die Temperaturen gehen auf Werte um 13 Grad in Raren und in Würseln und auf 9 Grad in Nettersheim und in Büllingen zurück. Am Freitag viele Wolken, wenig Sonne und immer wieder Regen, örtlich auch Gewitter. Dazu ist es sehr windig bei 23 bis 27 Grad. Am Samstag wechseln sich Sonnenschein und lockere Wolkenfelder ab. Die Temperaturen erreichen dann zunächst 20 bis 24 Grad, ehe es am Sonntag noch einmal spätsommerlich warm wird.
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15: Ich bin Dirk Zeitler. Nach der Sabotage am Stromnetz in Südbrandenburg prüft die Brandenburger Polizei ein Bekennerschreiben. Nach den Angriffen auf das Stromnetz in Brandenburg und Nordrhein-Westfalen wird weiter über einen besseren Schutz diskutiert. Hans-Walter Boris vom Bundesverband für den Schutz kritischer Infrastrukturen spricht von einer neuen Dimension der Bedrohung.
16: Boris bezeichnet die Angriffe als hybride Vorkriegsführung und sagt, eigentlich sei das eine Aufgabe für die Bundespolizei. Die technischen Schutzmöglichkeiten seien vorhanden, könnten die Unternehmen aber das 4- bis 6-fache kosten. NRW-Innenminister Reul fordert unter anderem eine Diskussion über Videoüberwachung und Drohnenabwehr. Dafür müssten zunächst allerdings die gesetzlichen Grundlagen und Fragen zu Zuständigkeit, Qualifikation und Haftung geklärt werden. Das sagte der Brandenburger SPD-Innenpolitiker Stohn. Nachrichtenredaktion.
15: Die Polizei hat am Hauptstadtflughafen BER das Terminal 1 geräumt. Die Fluggäste wurden aufgefordert, das Gebäude zu verlassen. Laut Bundespolizei habe eine Frau beim Service Point gesagt, sie habe einen gefährlichen Stoff dabei. Bei der unbestimmten Substanz konnte eine Gefahr nicht ausgeschlossen werden, sagte ein Sprecher. Deswegen wurde der Gefahrgutalarm ausgelöst. Die deutsche Wirtschaft könnte in diesem Jahr laut unverhofft guten Konjunkturprognosen ihre langjährige Krise überwinden. 5 führende Wirtschaftsforschungsinstitute haben ihre Erwartungen für 2026 kräftig erhöht.
17: Trotz all der Hiobsbotschaften der vergangenen Jahre sind die deutschen Unternehmen offenbar widerstandsfähig. Das liege unter anderem am schuldenfinanzierten Investitionspaket der Bundesregierung, so die Experten des IFO-Instituts. Aber auch eine gestiegene Nachfrage aus dem Ausland trage zu den positiven Entwicklungen bei. Auch das Deutsche Institut für Wirtschaftsforschung zeigt sich optimistisch und hat seine Prognose für die deutsche Wirtschaft jetzt mehr als verdoppelt. Fiona Reinhardt, Nachrichtenredaktion.
15: Bei seinem zweiten Wahlkampfbesuch in Sachsen-Anhalt hat Bundeskanzler Merz erneut vor Folgen einer möglichen AfD-Landesregierung gewarnt. Wer möchte, dass Sachsen-Anhalt ein interessanter, auch europäisch interessanter Standort bleibt, der darf am Sonntag nicht die AfD wählen, sagte er in Leuna bei einem gemeinsamen Besuch einer Raffinerie mit Ministerpräsident Schulze. Einen direkten Kontakt zu Wählern gab es wie beim ersten Wahlkampfauftritt des CDU-Chefs in Quedlinburg nicht.
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1: Es ist Gottes innigster Wunsch, allen Menschen auf der Erde zu zeigen, wer er ist. Dabei entsteht natürlich sofort eine Schwierigkeit. Längst nicht alle Menschen auf der Erde haben eine Bibel zur Verfügung. Längst nicht alle haben die Möglichkeit, eine Kirche oder einen Gottesdienst zu besuchen. Manche wollen das vielleicht auch gar nicht. Trotzdem möchte der lebendige Gott zu jedem Einzelnen Kontakt aufnehmen und ihm wenigstens eine grundsätzliche Vorstellung davon vermitteln, wer er, Gott, ist. Fragt sich nur, wie macht er das? Die Bibel verrät es. Im Römerbrief Kapitel 1, Vers 20 heißt es: Gottes unsichtbares Wesen, nämlich seine ewige Kraft und Gottheit, wird seit der Erschaffung der Welt an den Werken durch Nachdenken wahrgenommen. Jeder Mensch, der mit wachen Augen durch die Welt geht, sieht Tatsachen und erkennt Zusammenhänge, die ihn unweigerlich auf die Größe und Hoheit Gottes hinweisen. Er kann sich dem einfach nicht entziehen. Hier sind ein paar Beispiele. Das menschliche Herz schlägt im Laufe eines Menschenlebens etwa 800 Millionen Mal und pumpt so viel Blut durch unsere Adern, dass man damit eine ununterbrochene Kette von Tankwagen füllen könnte, die von Boston bis New York, also einmal quer durch die USA, von West nach Ost reichen. Das menschliche Hirn, das nur wenige Pfund wiegt, ist nichtsdestotrotz in der Lage, die Erinnerung eines ganzen Lebens zu speichern und geordnet aufzubewahren. Das menschliche Ohr, klein wie es ist in der Lage, Schallwellen aus der Luft in ein auf Flüssigkeit basierendes Hörsystem zu transferieren, ohne dass dabei Schallwellen verloren gehen. Oder denken Sie an die Größe des Universums. Der Mond ist 380.633 Kilometer von der Erde entfernt. In etwa 27 Jahren könnten Sie ihn zu Fuß erreichen. Das Licht jedoch reist mit 334.000 Kilometern pro Sekunde. Ein Lichtstrahl würde also den Mond in spätestens 1,5 Sekunden erreichen. Wenn wir selbst mit Lichtgeschwindigkeit reisen könnten, würden wir 2 Minuten 18 Sekunden brauchen, um die Venus zu erreichen. 4,5 Minuten, um zum Merkur zu gelangen. 1 Stunde und 11 Sekunden, um zum Saturn zu kommen und so weiter. Um Pluto zu erreichen, würden wir fast 4 Stunden benötigen. Und dann wären wir immer noch in unserem Sonnensystem. Der Polarstern ist 720 Milliarden Kilometer entfernt, ist aber immer noch nahe, wenn man das gesamte Ausmaß des uns bekannten Universums in Betracht zieht. Das sind gigantische Zahlen. Und erstaunliche Zusammenhänge. Und jeder Mensch, der seine Augen nicht willkürlich vor dieser Ansammlung von Kraft, Vielfalt, Kompliziertheit und Größe verschließt, muss zu der Erkenntnis kommen, dass all dies von einem meisterhaften Designer stammt, der die unendlich vielen Einzelteile des Universums zu einem gigantischen, harmonischen Ganzen zusammengesetzt hat. Kein Mensch kann sagen, mir hat sich Gott nie gezeigt. Jeder kann von Gott wissen. Und jeder ist darum auch eingeladen, diesen lebendigen Gott zu suchen und zu suchen und zu suchen, bis er ihn gefunden hat.
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1: Am Abend und in der Nacht wird die Wolkendecke dichter. Zunächst regnet es aber eher selten. Die Temperaturen gehen auf Werte um 13 Grad in Raren und in Würseln und auf 9 Grad in Nettersheim und in Büllingen zurück. Am Freitag viele Wolken, wenig Sonne und immer wieder Regen, örtlich auch Gewitter. Dazu ist es sehr windig bei 23 bis 27 Grad. Am Samstag wechseln sich Sonnenschein und lockere Wolkenfelder ab. Die Temperaturen erreichen dann zunächst 20 bis 24 Grad, ehe es am Sonntag noch einmal spätsommerlich warm wird.
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2: Ich bin Ursula Winkler. Nach den Angriffen auf die Stromanlagen in Brandenburg und Nordrhein-Westfalen wird über einen besseren Schutz kritischer Infrastruktur diskutiert. Im Gespräch sind unter anderem Überwachungskameras und Drohnenabwehr.
3: Unionsfraktionsvize Krings sieht auch die Betreiber in der Verantwortung. Nötig seien etwa gesicherte Zäune, Alarmanlagen, zuverlässige IT, Stromgeneratoren und Vorräte. NRW-Innenminister Reul fordert zusätzliche Möglichkeiten für die Betreiber kritischer Infrastruktur. Bislang sei es ihnen nicht erlaubt, ihre Anlagen etwa zur Stromversorgung mit Videokameras zu überwachen. Eine Überwachung sei aber zwingend erforderlich. Und beim Datenschutz sei Deutschland sehr sensibel. Jetzt zeige sich, was das bedeute, so Reul. David Riemer, Berlin.
2: Der VW-Aufsichtsrat hat sich überraschend auf ein Sparpaket geeinigt. Der Autobauer will in den kommenden Jahren weitere 50.000 Stellen streichen. Diese Anpassung der weltweiten Personalkapazitäten sei notwendig, um die Ziele des Transformationsprogramms zu erreichen, teilte der Konzern mit. Vier Werke stehen auf der Kippe. Dabei geht es um die Standorte Emden, Zwickau, Hannover und Neckarsulm. Billigbestellungen aus China sollen in der EU bald teurer werden. Ab November soll für kleine Pakete aus dem Onlinehandel eine neue Bearbeitungsgebühr fällig werden. Damit will die EU gegen die riesigen Mengen günstiger Importware vorgehen.
4: Die EU will den Direktversand aus Drittländern, vor allem China, zollfrei und fast unkontrolliert abschaffen. Was im November kommt, die Bearbeitungsgebühr, ist bereits die zweite Stufe des Plans. Schon im Juli fiel die bisherige Zollfreigrenze von 150 Euro. Seither gilt für die kleinen Sendungen ein Pauschalzoll von 3 Euro. Schon dieser Zoll hatte die Einfuhren sinken lassen. So soll es jetzt auch weitergehen, meint die EU. 6 Milliarden kleine Pakete kamen letztes Jahr noch in die EU, fast alle aus China. Dieter Ebeling, Brüssel.
2: Netflix erhöht nach mehr als 2 Jahren wieder die Preise in Deutschland. Das teuerste Premium-Abo mit 4K-Bildqualität und 3D-Sound kostet nun pro Monat 21,99 Euro statt wie zuvor 19,99 Euro. Beim Standard-Abo mit Full-HD-Bild und weniger gleichzeitig nutzbaren Geräten steigt der Preis von 13,99 auf 15,99. Das Abo mit Werbung verteuert sich von 4,99 auf 6,99 €.
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1: Mit jeder Menge Wolken geht es durch die Nacht und gebietsweise fällt Regen. Die Luft kühlt ab auf Werte um 13 Grad in Welkenrath und in Rötchen und auf 9 Grad in Kall und in Amel. Sonnenaufgang am Freitag um 6.35 Uhr. Viel Sonne ist nicht drin, dafür viele Wolken, immer wieder Regen oder Gewitter. Dazu ist es mitunter recht windig bei 23 bis 27 Grad. Spätsommerlich schön dann der Radio 700 Wettertrend. Am Samstag und am Sonntag heiter bis wolkig und trocken. Die Höchstwerte am Samstag 20 bis 24 Grad, am Sonntag bei mehr Sonnenanteilen zwischen 24 und 28 Grad.
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2: Ich bin Ursula Winkler. Nach den Angriffen auf das Stromnetz in Brandenburg und Nordrhein-Westfalen wird weiter über einen besseren Schutz diskutiert. Hans-Walter Borries vom Bundesverband für den Schutz kritischer Infrastrukturen spricht von einer neuen Dimension der Bedrohung.
3: Borries bezeichnet die Angriffe als hybride Vorkriegsführung und sagt, eigentlich sei das eine Aufgabe für die Bundespolizei. Die technischen Schutzmöglichkeiten seien vorhanden, könnten die Unternehmen aber das 4- bis 6-fache kosten. NRW-Innenminister Reul fordert unter anderem eine Diskussion über Videoüberwachung und Drohnenabwehr. Dafür müssten zunächst allerdings die gesetzlichen Grundlagen und Fragen zu Zuständigkeit, Qualifikation und Haftung geklärt werden. Das sagte der Brandenburger SPD-Innenpolitiker Stohn. David Riemer, Berlin.
2: Der VW-Aufsichtsrat hat sich überraschend auf ein Sparpaket geeinigt. Der Autobauer will in den kommenden Jahren weitere 50.000 Stellen streichen. Diese Anpassung der weltweiten Personalkapazitäten sei notwendig, um die Ziele des Transformationsprogramms zu erreichen, teilte der Konzern mit. 4 Werke stehen auf der Kippe. Dabei geht es um die Standorte Emden, Zwickau, Hannover und Neckarsulm. Am Wochenende mal ein Bierchen, das ist vor allem jungen Männern in Deutschland nicht genug. Fast die Hälfte der Männer zwischen 18 und 25 Jahren neigt zumindest zeitweise zu exzessivem Alkoholkonsum. Das ergab eine Umfrage im Auftrag des Bundesinstituts für öffentliche Gesundheit.
4: Knapp 46% der befragten jungen Männer gaben an, sich im vergangenen Jahr gelegentlich in den Rausch getrunken zu haben. Bei den Frauen zwischen 18 und 25 sagten das 26%. Und selbst bei Jugendlichen, also den 12- bis 17-Jährigen, gaben knapp 15% an, schon mal auf Partys die Kontrolle zu verlieren. Die Umfrage zeigt aber gleichzeitig, dass diese Exzesse Ausnahmen sind, denn regelmäßiger Alkoholkonsum ist bei jungen Erwachsenen so unbeliebt wie noch nie. Sie trinken seltener als früher und beginnen generell auch später damit. Tiana Kramer, Nachrichtenredaktion.
2: Bei seinem zweiten Wahlkampfbesuch in Sachsen-Anhalt hat Kanzler Merz erneut vor den wirtschaftlichen und gesellschaftlichen Folgen einer möglichen AfD-Landesregierung gewarnt. Wer wolle, dass Sachsen-Anhalt ein interessanter Standort bleibe, der dürfe am Sonntag nicht die AfD wählen, sagte er in Leuna. In den Umfragen liegt die AfD mit großem Abstand vorne und hat Chancen, die absolute Mehrheit zu erreichen.
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1: Mit jeder Menge Wolken geht es durch die Nacht und gebietsweise fällt Regen. Die Luft kühlt ab auf Werte um 13 Grad in Welkenrath und in Rötchen und auf 9 Grad in Kall und in Amel. Sonnenaufgang am Freitag um 6.35 Uhr. Viel Sonne ist nicht drin, dafür viele Wolken, immer wieder Regen oder Gewitter. Dazu ist es mitunter recht windig bei 23 bis 27 Grad. Spätsommerlich schön dann der Radio 700 Wettertrend. Am Samstag und am Sonntag heiter bis wolkig und trocken. Die Höchstwerte am Samstag 20 bis 24 Grad, am Sonntag bei mehr Sonnenanteilen zwischen 24 und 28 Grad.
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2: Ich bin Ursula Winkler. In Sachsen-Anhalt geht der Landtagswahlkampf in den Endspurt. Nach den jüngsten Umfragen wird die AfD die Wahl mit einem klaren Vorsprung gewinnen. Auch das politische Berlin blickt gespannt auf die Wahl.
3: Die meisten Parteien fahren viel Politprominenz hier aus der Hauptstadt auf. Die AfD hofft auf die absolute Mehrheit, um dann erstmals in Deutschland eine Landesregierung anzuführen. Schafft sie das nicht, dürfte es schwierig werden, eine Koalition auf die Beine zu stellen, denn die meisten anderen Parteien haben eine Zusammenarbeit mit der AfD ausgeschlossen. Aktuell regiert in Sachsen-Anhalt eine Koalition aus CDU, SPD und FDP. Das Bündnis wird aber allen Umfragen zufolge seine Mehrheit verlieren. Laut Befragung der Forschungsgruppe Wahlen waren zuletzt noch 31% der Befragten nicht sicher, wen oder ob sie wählen wollen. David Riemer, Berlin.
2: Der VW-Aufsichtsrat hat sich überraschend auf ein Sparpaket geeinigt. Der Autobauer will in den kommenden Jahren weitere 50.000 Stellen streichen. Die Anpassung der weltweiten Personalkapazitäten sei notwendig, um die Ziele des Transformationsprogramms zu erreichen, teilte der Konzern mit. Vier Werke stehen auf der Kippe in Emden, Zwickau, Hannover und Neckarsulm. Experten des IFO-Instituts zeigen sich mit Blick auf die deutsche Wirtschaft jetzt optimistischer. Sie haben die Konjunkturprognose überraschend stark erhöht. Die Ökonomen erwarten nun dieses Jahr ein Wachstum des Bruttoinlandsprodukts von 1,4%, 0,6 Prozentpunkte mehr als bisher.
4: Trotz all der Hiobsbotschaften der vergangenen Jahre sind die deutschen Unternehmen offenbar widerstandsfähig. Das liege unter anderem am schuldenfinanzierten Investitionspaket der Bundesregierung, so die Experten des IFO-Instituts. Aber auch eine gestiegene Nachfrage aus dem Ausland trage zu den positiven Entwicklungen bei. Auch das Deutsche Institut für Wirtschaftsforschung zeigt sich optimistisch und hat seine Prognose für die deutsche Wirtschaft jetzt mehr als verdoppelt. Es gibt aber nicht nur gute Nachrichten, denn parallel nimmt die Staatsverschuldung zu und auch die Inflationsrate wird nach der Prognose des IFO-Instituts weiter steigen. Fiona Reinhardt, Nachrichtenredaktion.
2: Nach einer Räumung des Terminals 1 am Hauptstadtflughafen BER wegen eines möglichen Gefahrenguts hat die Flughafengesellschaft Entwarnung gegeben. Das Terminal wurde von der Polizei wieder freigegeben. Demnach hatte eine Frau beim Service Point der Bundespolizei gesagt, sie habe einen gefährlichen Stoff dabei. Daraufhin mussten die Fluggäste das Gebäude verlassen.
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1: Mit jeder Menge Wolken geht es durch die Nacht und gebietsweise fällt Regen. Die Luft kühlt ab auf Werte um 13 Grad in Welkenrath und in Rötchen und auf 9 Grad in Kall und in Amel. Sonnenaufgang am Freitag um 6.35 Uhr. Viel Sonne ist nicht drin, dafür viele Wolken, immer wieder Regen oder Gewitter. Dazu ist es mitunter recht windig bei 23 bis 27 Grad. Spätsommerlich schön dann der Radio 700 Wettertrend. Am Samstag und am Sonntag heiter bis wolkig und trocken. Die Höchstwerte am Samstag 20 bis 24 Grad, am Sonntag bei mehr Sonnenanteilen zwischen 24 und 28 Grad.
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2: Ich bin Ursula Winkler. In Sachsen-Anhalt geht der Landtagswahlkampf in die letzte Phase. Zwei Tage vor dem Wahlsonntag veranstalten mehrere Parteien heute Abschlusskundgebungen und wollen um Stimmen der noch unentschlossenen Wählerinnen und Wähler kämpfen. Nach den jüngsten Umfragen geht die AfD mit einem klaren Vorsprung ins Rennen. Sie hofft auf eine absolute Mehrheit, um dann erstmals in Deutschland eine Landesregierung zu führen. Deutschland treibt seinen Plan zu sogenannten Return Hubs weiter voran. In diese geplanten Abschiebezentren sollen ausreisepflichtige Ausländer kommen, die nicht in ihre Herkunftsländer zurückgebracht werden können. Heute trifft sich Innenminister Dobrindt in Kopenhagen mit Vertretern aus den Niederlanden, Österreich, Griechenland und Dänemark für Gespräche.
3: Die Länder wollen diese Abschiebezentren gemeinsam in Staaten außerhalb der EU einrichten. Mit welchen Ländern man im Gespräch ist, ist aber vorerst vertraulich. In den sogenannten Return Hubs sollen Ausländer untergebracht werden, die nicht abgeschoben werden können. Zum Beispiel, weil sich ihr Heimatland im Krieg befindet oder sie nicht zurücknehmen will. Das kann abgelehnte Asylbewerber gleichermaßen betreffen wie Ausländer, die sich strafbar gemacht haben. Die Menschenrechtsorganisation Amnesty International warnt vor Menschenrechtsverletzungen. Sekretär Skandinavien.
2: Der Literpreis für Superbenzin E10 hat einen neuen Höchststand erreicht. Nach Angaben des ADAC kostete E10 zuletzt im bundesweiten Tagesdurchschnitt 2,22 Euro pro Liter.
4: Auch Diesel ist wieder teurer und kostete im Schnitt 2,28 Euro pro Liter. Grund für die gestiegenen Spritpreise sind unter anderem die wieder aufgenommenen US-Angriffe auf den Iran und die Gegenangriffe des Landes. Die neue Eskalation hat die Rohölpreise in die Höhe getrieben. Seit Wochenbeginn ist Rohöl der Sorte Brent um mehr als 5% teurer geworden. Auch das Niedrigwasser am Rhein hat die Preise zuletzt erhöht, weil dadurch die Transportkosten gestiegen sind. David Riemer, Nachrichtenredaktion.
2: Ein Spaziergänger hat einen verdächtigen Gegenstand an einem Umspannwerk in Dormagen zwischen Köln und Düsseldorf entdeckt. Es könne sich um eine Abschussvorrichtung handeln, sagte eine Polizeisprecherin. Der Gegenstand werde nun von Experten untersucht. In dieser Woche hatte es gleich zwei Angriffe auf Umspannwerke gegeben. Dort waren Abschussvorrichtungen entdeckt worden. Bei diesen beiden Fällen gehen die Ermittler von verfassungsfeindlicher Sabotage aus.
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2: Mit jeder Menge Wolken geht es durch die Nacht und gebietsweise fällt Regen. Die Luft kühlt ab auf Werte um 13 Grad in Welkenrath und in Rötchen und auf 9 Grad in Kall und in Amel. Sonnenaufgang am Freitag um 6.35 Uhr. Viel Sonne ist nicht drin, dafür viele Wolken, immer wieder Regen oder Gewitter. Dazu ist es mitunter recht windig bei 23 bis 27 Grad. Spätsommerlich schön dann der Radio 700 Wettertrend. Am Samstag und am Sonntag heiter bis wolkig und trocken. Die Höchstwerte am Samstag 20 bis 24 Grad, am Sonntag bei mehr Sonnenanteilen zwischen 24 und 28 Grad.
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3: Ich bin Ursula Winkler. In Sachsen-Anhalt geht der Landtagswahlkampf in die letzte Phase. Zwei Tage vor dem Wahlsonntag veranstalten mehrere Parteien heute Abschlusskundgebungen und wollen um Stimmen der noch unentschlossenen Wählerinnen und Wähler kämpfen. Nach den jüngsten Umfragen geht die AfD mit einem klaren Vorsprung ins Rennen. Sie hofft auf eine absolute Mehrheit, um dann erstmals in Deutschland eine Landesregierung zu führen. Nach den Angriffen auf die Stromanlagen in Brandenburg und Nordrhein-Westfalen wird über einen besseren Schutz kritischer Infrastruktur diskutiert. Im Gespräch sind unter anderem Überwachungskameras und Drohnenabwehr.
4: Unionsfraktionsvize Kring sieht auch die Betreiber in der Verantwortung. Nötig seien etwa gesicherte Zäune, Alarmanlagen, zuverlässige IT, Stromgeneratoren und Vorräte. NRW-Innenminister Reul fordert zusätzliche Möglichkeiten für die Betreiber kritischer Infrastruktur. Bislang sei es ihnen nicht erlaubt, ihre Anlagen etwa zur Stromversorgung mit Videokameras zu überwachen. Eine Überwachung sei aber zwingend erforderlich. Und beim Datenschutz sei Deutschland sehr sensibel. Jetzt zeige sich, was das bedeute, so Reul. David Riemer, Berlin.
3: Billigbestellungen aus China sollen in der EU bald teurer werden. Ab November soll für kleine Pakete aus dem Onlinehandel eine neue Bearbeitungsgebühr fällig werden. Damit will die EU gegen die riesigen Mengen günstiger Importware vorgehen.
5: Die EU will den Direktversand aus Drittländern, vor allem China, zollfrei und fast unkontrolliert abschaffen. Was im November kommt, die Bearbeitungsgebühr, ist bereits die zweite Stufe des Plans. Schon im Juli fiel die bisherige Zollfreigrenze von 150 Euro. Seither gilt für die kleinen Sendungen ein Pauschalzoll von 3 Euro. Schon dieser Zoll hatte die Einfuhren sinken lassen. So soll es jetzt auch weitergehen, meint die EU. 6 Milliarden kleine Pakete kamen letztes Jahr noch in die EU, fast alle aus China. Dieter Ebeling, Brüssel.
3: Der VW-Aufsichtsrat hat sich überraschend auf ein Sparpaket geeinigt. Der Autobauer will in den kommenden Jahren weitere 50.000 Stellen streichen. Diese Anpassung der weltweiten Personalkapazitäten sei notwendig, um die Ziele des Transformationsprogramms zu erreichen, teilte der Konzern mit. 4 Werke stehen auf der Kippe. Dabei geht es um die Standorte Emden, Zwickau, Hannover und Neckarsulm.
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